0: Israel und der libanesischen Hisbollah eine Waffenruhe. Erst gestern ist bekannt geworden, dass diese um 45 Tage verlängert werden soll. Allerdings ist die Feuerpause schon vorher von beiden Seiten immer wieder gebrochen worden. Einen Tag nach dem Tod von 24 Menschen in Kiew bei massiven russischen Angriffen hat der ukrainische Präsident Selenskyj Moskau mit Vergeltung gedroht. Die Ukraine werde keine Attacke ungestraft lassen, erklärte Selenskyj. Außerdem warnte er Belarus davor, sich von Russland in den Krieg hineinziehen zu lassen. Selenskyj wies die Armee an, die Verteidigung im Norden der Ukraine zu stärken. Eine erste Untersuchung des toten Wals vor Dänemark hat noch nicht klären können, ob es dasselbe Tier ist, das vorher in der Ostsee gestrandet war. Das hat die dänische Naturschutzbehörde der ARD mitgeteilt. Arne Bartram in Stockholm erklärt, warum es zu dem Wal vor der dänischen Küste noch keine Klarheit gibt.
1: Weil der tote Wal keinen GPS-Sender dabei hatte, mit dem man ihn identifizieren könnte. Und es wurden auch an dem Kadaver keine Körpermerkmale gefunden, die halt eindeutig zeigen würden, dass es derselbe Wal ist wie in Deutschland. Also zum Beispiel eine Verletzung an gleicher Stelle. Es kann aber weiter nicht ausgeschlossen werden. Von dem toten Wal wurden Proben entnommen. Und Forscher hoffen jetzt, dass sie durch diese Proben klären können, ob der Wal in Dänemark und der in Deutschland identisch sind.
0: Das waren die Nachrichten. Das Wetter in Deutschland. Oft trocken, später im Südwesten Schauer, Tiefstwerte 8 bis 0 Grad. Tagsüber zeitweise heiter, vermehrt Schauer und vereinzelt Gewitter, Höchstwerte 10 Grad an den Alpen bis 17 Grad in der Lausitz. Am Sonntag überwiegend trocken, im Westen später Schauer 13 bis 19 Grad, am Montag im Osten freundlich, im Westen Schauer und Gewitter. Es ist 2.03 Uhr.
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1: Um 3 Uhr mit Gabriela Kühne. Bei der FDP ist der Streit um die künftige Führung entschieden. NRW-Landeschef Höhne hat seine Kandidatur für den Bundesvorsitz zurückgezogen und will FDP-Vize werden. Aus Berlin, Dietrich Karl Meurer.
2: Damit bleibt Wolfgang Kubicki der einzige Kandidat für den Parteivorsitz. Der langjährige FDP-Vize will sich Ende Mai auf dem Bundesparteitag wählen lassen. Höhne und Kubicki sagten der FAZ, sie hätten den Schritt gemeinsam vorbereitet. Beide wollten die Partei wieder stärken und die Kräfte in der FDP bündeln. Die Liberalen stecken seit Monaten in einer schweren Krise. Bei der Bundestagswahl scheiterte die FDP an der 5%-Hürde und zog nicht mehr in den Bundestag ein.
1: Im Libanon sind laut Medienberichten 6 Menschen bei einem mutmaßlich israelischen Angriff getötet worden. 3 der Opfer seien Sanitäter gewesen, meldet die libanesische Nachrichtenagentur NNA. Eigentlich gilt zwischen Israel und der libanesischen Hisbollah eine Waffenruhe. Erst gestern ist bekannt geworden, dass diese um 45 Tage verlängert werden soll. Allerdings ist die Feuerpause schon vorher von beiden Seiten immer wieder gebrochen worden. Das US-Verteidigungsministerium verringert seine Truppenstärke in Europa. Unter anderem ist Polen betroffen. Aus Washington, Benedikt Schepper.
3: Statt bereits stationierte Einheiten abzuziehen, seien nun angekündigte Verlegungen von Amerika nach Deutschland und Polen kurzfristig abgesagt worden, so US-Beamte gegenüber der Nachrichtenagentur AP. Allein 4.000 Soldaten einer Panzerbrigade sollen in dieser Woche ihre Reise Richtung Osteuropa abgebrochen haben. Sowohl Demokraten als auch Republikaner äußerten sich kritisch zu dem Beschluss. Er sende ein falsches Signal sowohl nach Russland als auch an die Partner in Europa.
1: Der Deutsche Ärztetag fordert ein Verkaufsverbot für Medikamente in Drogerien. Sie stellten für Patienten ein Risiko dar, heißt es in einer Erklärung der Ärztinnen und Ärzte, die seit Dienstag in Hannover beraten. Zu einer verantwortungsvollen Diagnostik gehörten Anamnese, eine körperliche Untersuchung, sowie gegebenenfalls die gemeinsame Entscheidung über therapeutische Maßnahmen. Der 130. Deutsche Ärztetag ist gestern in Hannover zu Ende gegangen. Die deutsche Eishockey-Nationalmannschaft ist mit einer Niederlage in die Weltmeisterschaft in der Schweiz gestartet. Die Mannschaft verlor ihr erstes Vorrundenspiel gegen Finnland mit 1:3. Das waren die Nachrichten. Das Wetter in Deutschland. Tagsüber zeitweise heiter, vermehrt Schauer und vereinzelt Gewitter, Höchstwerte 10 Grad an den Alpen bis 17 Grad in der Lausitz. Am Sonntag überwiegend trocken, im Westen später Schauer bei 13 bis 19 Grad. Die Zeit, es ist 3:03 Uhr.
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2: 4 Uhr mit Gabriela Kühne. Der nordrhein-westfälische FDP-Landeschef Höhne hat seine Kandidatur für den Bundesvorsitz seiner Partei zurückgezogen. Damit bleibt nur noch der frühere Bundestagsvizepräsident Kubicki im Rennen. Aus der Nachrichtenredaktion Viktor Kupka.
3: Die Entscheidung gab Höhne in einem gemeinsamen Interview mit seinem Parteikollegen Kubicki bekannt. Beide betonten, die Kräfte der FDP bündeln zu wollen. Der 74-jährige Kubicki will nun Chef der FDP werden, der 39-jährige Höhne sein erster Stellvertreter. Die FDP steckt derzeit in einer tiefen Krise. Bei der Bundestagswahl im Februar vergangenen Jahres scheiterte sie an der 5%-Hürde und flog aus dem Parlament. Sie sitzt nur noch in 6 der 16 Landesparlamente.
2: Das US-Verteidigungsministerium verringert seine Truppenstärke in Europa. Unter anderem ist Polen betroffen. Aus Washington Benedikt Schäper.
4: Statt bereits stationierte Einheiten abzuziehen, seien nun angekündigte Verlegungen von Amerika nach Deutschland und Polen kurzfristig abgesagt worden, so US-Beamte gegenüber der Nachrichtenagentur AP. Allein 4000 Soldaten einer Panzerbrigade sollen in dieser Woche ihre Reise Richtung Osteuropa abgebrochen haben. Sowohl Demokraten als auch Republikaner äußerten sich kritisch zu dem Beschluss. Er sende ein falsches Signal sowohl nach Russland als auch an die Partner in Europa.
2: In der Debatte über weitere Entlastungen hat der Vorsitzende der SPD-Fraktion Miersch einer Verlängerung des Tankrabatts eine Absage erteilt. Mobilität müsse zwar bezahlbar bleiben, sagte er der Augsburger Allgemein, aber die Gießkanne sei keine Dauerlösung. Er plädierte stattdessen für strukturelle Entlastungen wie etwa das geplante Steuerpaket. Dadurch bekämen untere und mittlere Einkommen mehr Luft als durch kurzfristige Prämien. Miersch unterstrich erneut, dass im Gegenzug Spitzenverdiener mehr Last tragen müssten. Die Schauspielerin Angelika Domröse ist tot. Wie die DEFA-Stiftung dem RBB bestätigt hat, starb die gebürtige Berlinerin im Alter von 85 Jahren. Aus Berlin, Axel Hofmann.
5: Im DDR-Kultfilm Die Legende von Paul und Paula spielte sie 1973 die Rolle ihres Lebens. Später verkörperte Domröse unter anderem die Kommissarin Vera Bilewski im Polizeiruf 110. In den 90er Jahren entdeckte sie auch die Regie für sich und inszenierte Theaterstücke. Zuletzt war sie 2012 in der Kinokomödie Bis zum Horizont dann links zu sehen. Seitdem wurde es still um sie.
2: Das waren die Nachrichten. Das Wetter in Deutschland. Tagsüber Wechsel aus Sonne, dichte Wolken und Schauern bei 10 bis 17 Grad. Die Zeit, es ist gleich 4:03 Uhr.
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1: 5 Uhr mit Gabriela Kühne. Der nordrhein-westfälische FDP-Landeschef Höhne hat seine Kandidatur für den Bundesvorsitz seiner Partei zurückgezogen. Damit bleibt nur noch der frühere Bundestagsvizepräsident Kubicki im Rennen. Aus der Nachrichtenredaktion Viktor Kupka.
2: Die Entscheidung gab Höhne in einem gemeinsamen Interview mit seinem Parteikollegen Kubicki bekannt. Beide betonten, die Kräfte der FDP bündeln zu wollen. Der 74-jährige Kubicki will nun Chef der FDP werden, der 39-jährige Höhne sein erster Stellvertreter. Die FDP steckt derzeit in einer tiefen Krise. Bei der Bundestagswahl im Februar vergangenen Jahres scheiterte sie an der 5%-Hürde und flog aus dem Parlament. Sie sitzt nur noch in 6 der 16 Landesparlamente.
1: In der Debatte über weitere Entlastungen hat der Vorsitzende der SPD-Fraktion Miersch einer Verlängerung des Tankrabatts eine Absage erteilt. Mobilität müsse zwar bezahlbar bleiben, sagte er der Augsburger Allgemeinen, aber die Gießkanne sei keine Dauerlösung. Er plädierte stattdessen für strukturelle Entlastungen wie etwa das geplante Steuerpaket. Dadurch bekämen untere und mittlere Einkommen mehr Luft als durch kurzfristige Prämien. Miersch unterstrich erneut, dass im Gegenzug Spitzenverdiener mehr Last tragen müssten. Das US-Verteidigungsministerium verringert seine Truppenstärke in Europa. Unter anderem ist Polen betroffen. Aus Washington Benedikt Schäper.
3: Statt bereits stationierte Einheiten abzuziehen, seien nun angekündigte Verlegungen von Amerika nach Deutschland und Polen kurzfristig abgesagt worden, so US-Beamte gegenüber der Nachrichtenagentur AP. Allein 4000 Soldaten einer Panzerbrigade sollen in dieser Woche ihre Reise Richtung Osteuropa abgebrochen haben. Teilweise bereits auf dem Weg zum Flughafen habe man sie zurückgerufen. Hintergrund sei eine Anweisung des zuständigen Verteidigungsministers Pete Hegseth, die Truppen zu reduzieren. Sowohl Demokraten als auch Republikaner äußerten sich kritisch zu dem Beschluss. Er sende ein falsches Signal sowohl nach Russland als auch an die Partner in Europa.
1: Die russische Zentralbank hat erfolgreich gegen die Blockade von russischem Vermögen in der Europäischen Union geklagt. Ein Gericht in Moskau entschied in erster Instanz, dass der belgische Finanzdienstleister Euroclear umgerechnet etwa 200 Milliarden Euro zahlen muss. Er verwaltet einen Großteil des festgesetzten Vermögens. Das Urteil war allgemein erwartet worden. Experten gehen davon aus, dass es den Weg dafür freimachen soll, europäisches Kapital, das in Russland liegt, zu beschlagnahmen. Das waren die Nachrichten. Das Wetter in Deutschland. Tagsüber Wechsel aus Sonne, dichten Wolken und Schauern bei 10 bis 17 Grad. Die Zeit, es ist 5.03 Uhr.
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1: 6 Uhr. Israel und Libanon verlängern Waffenruhe. Mann bei Streit in Rüsselsheim mit Messer verletzt. Deutsches Eishockey-Nationalteam verliert zum WM-Auftakt. Das Wetter, Sonne, Wolken und Schauer, 12 bis 16 Grad. Mein Name ist Stefanie Nopper, guten Morgen. Israel und der Libanon verlängern die Waffenruhe um 45 Tage. Nach Angaben des US-Außenministeriums sollen die Verhandlungen über eine dauerhafte Feuerpause Anfang Juni fortgesetzt werden. Die Hisbollah-Miliz, die dem Iran nahesteht, ist in die Gespräche nicht einbezogen. Trotz der Waffenruhe gehen die Angriffe weiter. Nach Medienberichten kamen im Süden des Landes letzte Nacht bei einer mutmaßlich israelischen Attacke 6 Menschen ums Leben. Über 20 wurden verletzt. Der Streit über die Führung der FDP ist entschieden. Wolfgang Kubicki wird beim Parteitag in gut 2 Wochen als einziger Kandidat ins Rennen um den Bundesvorsitz gehen. Der nordrhein-westfälische FDP-Landeschef Höhne hat seine Kandidatur zurückgezogen. ARD-Reporter Tobias Zache.
2: Statt wie bisher geplant in einem Duell gegen Wolfgang Kubicki anzutreten, will er jetzt mit ihm ein Team bilden. Mit Kubicki als Chef, Höhne soll dessen Stellvertreter werden. Ein Jahr lang wollen die beiden die Partei so führen. Das gebe Höhne die Möglichkeit, sich auf NRW zu konzentrieren, heißt es. Denn dort ist in einem Jahr Landtagswahl und die FDP will wieder in den Landtag einziehen.
1: Bei einem Streit in Rüsselsheim ist ein 19-jähriger Mann mit einem Messer schwer verletzt worden. Der Täter konnte fliehen. HR-Reporter Rainer Battefeld.
3: Gestern Abend soll es laut Polizei auf dem Europaplatz in Rüsselsheim zu einer Auseinandersetzung zwischen 4 Personen gekommen sein. Der Streit eskalierte. Dabei wurde der 19-Jährige aus Rüsselsheim von einem noch unbekannten Täter mit einem Messer in den Rücken gestochen. Der Täter konnte bislang nicht ermittelt werden. Sein Opfer kam ins Krankenhaus und wurde notoperiert, lebensgefährlich. Gefahr besteht laut Polizei aber nicht.
1: Hollywood-Star John Travolta hat in Cannes überraschend eine goldene Ehrenpalme bekommen. Der 72-Jährige wurde damit für sein Lebenswerk ausgezeichnet. Bei den internationalen Filmfestspielen präsentierte er den Film Nachtflug nach L.A., bei dem er zum ersten Mal Regie führte. Die deutsche Eishockey-Nationalmannschaft ist mit einer Niederlage in die Weltmeisterschaft in der Schweiz gestartet. 1:3 gegen Finnland. Trotzdem zeigte sich das deutsche Team danach zuversichtlich. ARD-Sportreporter Burkhard Hupe.
4: 1:3 gegen einen der WM-Top-Favoriten verloren und dabei eine Leistung gezeigt, auf der sich etwas aufbauen lässt. Die deutschen Nationalspieler und ihr Bundestrainer waren sich in der Analyse einig. Und mit einer großen Portion Wohlwollen kann man diese Sicht auch teilen. Zwar war Finnland fast über die gesamte Spielzeit hinweg die klar bessere Mannschaft, aber letztlich entschied das bessere Powerplay die Partie. Die Finnen nutzten 2 von 3 Überzahlspielen, die Deutschen keines von insgesamt 5.
1: Basketball-Zweitligist Gießen 46ers hat den Aufstieg fest im Blick und steht im Playoff-Halbfinale. Die Mittelhessen haben das entscheidende Viertelfinalspiel gestern gegen Crailsheim mit 87:70 gewonnen. Und das steht noch an. Der Katholikentag in Würzburg geht weiter. Im Mittelpunkt der Veranstaltung steht heute der Wandel in Staat und Kirche sowie die globale Sicherheit. Und in der Fußball-Bundesliga ist letzter Spieltag der Saison. Eintracht Frankfurt empfängt zu Hause den VfB Stuttgart. Das waren die Nachrichten.
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5: Heute wechseln sich Sonnenschein und Wolken ab. Dabei können vor allem am Nachmittag einzelne Schauer durchziehen. Nicht mehr so häufig wie zuletzt. Vor allem zum Abend wird es dann auch freundlicher und sonniger. Höchstwerte haben wir heute um die 12 bis 16 Grad. In Willingen im Landkreis Waldeck-Frankenberg 12 Grad, Beselich im Landkreis Limburg-Weilburg 14 Grad. Morgen erstmal freundlicher und meistens trocken. Später mehr Wolken und öfter Schauer 13 bis 18 Grad. Ähnliche Temperaturen dann auch am Montag, mehr Wolken dann als Sonne und auch mehr Schauer und einzelne Gewitter. Der Dienstag, da wechseln sich Sonne und Wolken, stellenweise ein bisschen Regen, 15 bis 20 Grad.
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5: 2 Meldungen haben wir da momentan. Wir starten auf der A7, Kassel Richtung Hannover. Die ist zwischen Hahnmünden, Hedemünden und Dreieck Drammetal wegen Reinigungsarbeiten gesperrt. Die A67 Darmstadt Richtung Mannheim ist zwischen Lorsch und Firnheimer Dreieck wegen Bauarbeiten bis Montagmorgen etwa 5 Uhr gesperrt. Die Umleitungsempfehlung ab dem Darmstädter Kreuz über die parallel verlaufende A5.
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5: Hallo zusammen. Schönen guten Morgen an alle Frühaufsteher. Wir trinken ein Tässchen Kaffee zusammen und dann geht's in einen hoffentlich richtig schönen Tag. Und den starten wir musikalisch mit Daniel Sommer. Verboten nah.
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1: Einen schönen guten Morgen mit Roger Whittaker, River Lady, hier bei uns in HR4. Ist wirklich frisch heute Morgen, ne? Ich bin mit dem Motorroller gekommen. Ja, tatsächlich, hab mich getraut. Dazu gehörten aber zwei dicke Winterjacken. Also so kalt ist das draußen. Mehrere Schals habe ich angehabt, damit das da oben alles schön geschlossen ist. Und natürlich eine Mütze unterm Helm. Ja, das ist der Mai. So fühlt er sich an, der 16. Mai heute. Aber irgendwie trotzdem, die frische Luft hat gut getan. Und wir haben sie, die eisigen Temperaturen heute Morgen. Also es ist mal so gerade über 0 Grad, 1 bis 6 Grad. In Biblis im Landkreis Bergstraße 6 Grad, Nidda im Wetteraukreis 3 und im Werra-Meißner-Kreis in Sontra 1 Grad. Also mollig einpacken, aber die Luft ist frisch und angenehm.
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0: Penny McLean, die hatte einen Riesenhit in den 70er Jahren. Bekannt wurde sie ja erst mit der Gruppe Silver Convention und dann hat sie es selbst geschafft. Und wie? Stammt übrigens aus Österreich, die Lady Bump.
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0: 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Unser Wetter in Hessen.
2: Sonnenschein, Wolken, das Ganze wechselt so ein bisschen hin und her. Zum Nachmittag wird es aber dann noch freundlicher und zum Abend genießen wir dann auch ein bisschen mehr Sonne bei Höchstwerten von 12 bis 16 Grad. Schauen wir mal auf die Messwerte von heute Morgen, 6 Uhr. Da haben wir in Frankfurt starke Bewölkung bei 7 Grad, Gießen ebenso bei 5 Grad. Der kleine Feldberg neblig 1 Grad, Fehlborn-Michelstadt 4 Grad, die Wasserkuppe auch da neblig bei 2 Grad und noch Schauenburg mit 5 Grad.
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2: Zwei Meldungen. Die eine kommt von der A7 Kassel Richtung Hannover. Die ist zwischen Hannmünden, Hedemünden und Dreieck Drammetal wegen Reinigungsarbeiten gesperrt. Dadurch 1 Kilometer Stau ab Hannmünden-Lutherberg. Der Verkehr wird ab Hedemünden über die B80 und B27 zur A38 Anschlussstelle Friedland geleitet. Die A67 Darmstadt Richtung Mannheim ist zwischen Lorsch und Firnheimer Dreieck wegen Bauarbeiten bis Montagmorgen etwa 5 Uhr gesperrt.
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2: Hallo zusammen und mit viel Musik von Smokey, Mexican Girl, Peter Maffay und Es war Sommer. Und den Start macht sie, Anna-Maria Zimmermann, 1000 Träume weit.
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0: Einen gemütlichen Morgen wünsche ich Ihnen, ganz entspannt und natürlich geht es auch anders. Also alles andere als entspannt. Es geht rauf auf den Messeturm in Frankfurt und zwar nicht mit dem Aufzug, nee. Treppenlaufen, hochrennen, ja, volles Kaliber, das ist der Skyrun-Treppenlauf. Der ist am 7. Juni und bis dahin soll dort trainiert werden und das geht ab heute. Dann ist die Chance für das erste öffentliche Training. Ab 9 Uhr darf gerannt und trainiert werden. Treppe rauf, Treppe runter. Und wem das nicht reicht, an den kommenden beiden Samstagen wird die Trainingsstrecke im Messeturm wieder geöffnet. Jeweils ab 9 Uhr. 1200 Stufen und 213 Höhenmeter. Also Kaffeetasse stehen lassen und nix wie rauf, das ist die ultimative Herausforderung. Wer es mag.
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0: Schön, ja.
1: Robbie Williams und Nicole Kidman. Also ich finde ein sehr, sehr gelungenes Duett mit Something Stupid. Der Sänger und die wirklich tolle Schauspielerin, die auch eine richtig schöne Stimme hat und echt gut singen kann.

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2: 7 Uhr. Israel und Libanon verlängern Waffenruhe. Mann bei Streit in Rüsselsheim mit Messer verletzt. Goldene Ehrenpalme für Hollywood-Star John Travolta. Das Wetter wechselhaft mit Schauern, 12 bis 16 Grad. Mein Name ist Stefanie Nopper. Guten Morgen. Auch wenn die Waffenruhe zwischen Israel und dem Libanon verlängert wurde, hat es auch letzte Nacht schwere Angriffe gegeben. Bei einer israelischen Attacke wurden im Süden Libanons 6 Menschen getötet. ARD-Korrespondent Moritz Behrendt.
3: Nach Angaben der staatlichen libanesischen Nachrichtenagentur NNA wurde ein Zentrum des Zivilschutzes getroffen. Unter den Toten seien 3 Sanitäter. Der Angriff folgte kurz auf die Ankündigung, dass die Waffenruhe zwischen Israel und dem Libanon um weitere 45 Tage verlängert worden sei. Unter Vermittlung der USA hatten Vertreter aus beiden Ländern in Washington 2 Tage lang verhandelt.
2: Der Streit über die Führung der FDP ist entschieden. Wolfgang Kubicki wird beim Parteitag in gut 2 Wochen als einziger Kandidat ins Rennen um den Bundesvorsitz gehen. Der nordrhein-westfälische FDP-Landeschef Höhne hat seine Kandidatur zurückgezogen. ARD-Reporter Tobias Zacher.
4: Statt wie bisher geplant in einem Duell gegen Wolfgang Kubicki anzutreten, will er jetzt mit ihm ein Team bilden. Mit Kubicki als Chef, Höhne soll dessen Stellvertreter werden. Ein Jahr lang wollen die beiden die Partei so führen. Das gebe Höhne die Möglichkeit, sich auf NRW zu konzentrieren, heißt es. Denn dort ist in einem Jahr Landtagswahl und die FDP will wieder in den Landtag einziehen.
2: Bei einem Streit in Rüsselsheim ist ein 19-jähriger Mann mit einem Messer schwer verletzt worden. Der Täter konnte fliehen. HR-Reporter Rainer Battefeld.
5: Gestern Abend soll es laut Polizei auf dem Europaplatz in Rüsselsheim zu einer Auseinandersetzung zwischen 4 Personen gekommen sein. Der Streit eskalierte. Dabei wurde der 19-Jährige aus Rüsselsheim von einem noch unbekannten Täter mit einem Messer in den Rücken gestochen. Der Täter konnte bislang nicht ermittelt werden. Sein Opfer kam ins Krankenhaus und wurde notoperiert, lebensgefährlich. Gefahr besteht laut Polizei aber nicht.
2: Hollywood-Star John Travolta hat in Cannes überraschend eine goldene Ehrenpalme bekommen. Der 72-Jährige wurde damit für sein Lebenswerk ausgezeichnet. Bei den internationalen Filmfestspielen präsentierte Travolta den Film Nachtflug nach L.A., bei dem er zum ersten Mal Regie führte. Die deutsche Eishockey-Nationalmannschaft ist mit einer Niederlage in die Weltmeisterschaft in der Schweiz gestartet. 1:3 gegen Finnland. Trotzdem zeigte sich das deutsche Team danach zuversichtlich. ARD-Sportreporter Burkhard Hupe.
6: 1:3 gegen einen der WM-Top-Favoriten verloren und dabei eine Leistung gezeigt, auf der sich etwas aufbauen lässt. Die deutschen Nationalspieler und ihr Bundestrainer waren sich in der Analyse einig. Und mit einer großen Portion Wohlwollen kann man diese Sicht auch teilen. Zwar war Finnland fast über die gesamte Spielzeit hinweg die klar bessere Mannschaft, aber letztlich entschied das bessere Powerplay die Partie. Die Finnen nutzten 2 von 3 Überzahlspielen, die Deutschen keines von insgesamt 5.
2: 8 Monate vor der Heim-WM haben die deutschen Handballer wieder gegen Angstgegner Dänemark verloren. Im Testspiel in Kopenhagen unterlag das Team von Bundestrainer Alfred Gislason mit 28:36. Und das steht heute noch an. In London ist die Polizei im Großeinsatz wegen einer geplanten Demonstration der rechten Szene gegen Einwanderung. Und in der Fußball-Bundesliga ist Saisonfinale. Alle 9 Spiele finden am Nachmittag parallel statt. Eintracht Frankfurt empfängt den VfB Stuttgart. Das waren die Nachrichten.
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7: Sonnenschein und Wolken, die beiden wechseln sich ab. Mal grau, mal sonnig und gelb und blau. Also vor allem am Nachmittag, da wird es dann sehr freundlich und nicht so wie zuletzt. Vor allem zum Abend dann sonniger. Höchstwerte 12 bis 16 Grad. In Villingen im nordhessischen Upland, da sind es 12 Grad heute Nachmittag und in Heppenheim im Landkreis Bergstraße 16 Grad. Morgen erstmal freundlicher und meistens trocken, später mehr Wolken und öfter Schauer, 13 bis 18 Grad. Die Aussichten dann am Montag, mehr Wolken als Sonne, mehr Schauer und einzelne Gewitter, 14 bis 18 Grad, bisschen wärmer wird es am Dienstag, dann wechseln sich Sonne und Wolken ab und es gibt auch hier und da ein bisschen Regen.
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7: Da haben wir zunächst mal die A7, Kassel Richtung Hannover. Die ist zwischen Hannmünden, Hedemünden und Dreieck Drammental wegen Reinigungsarbeiten gesperrt. Dadurch momentan 1 Kilometer Stau ab Hannmünden-Lutherberg. Der Verkehr wird ab Hedemünden über die B80 und B27 zur A38 Anschlussstelle Friedland umgeleitet. Dann die A67 Darmstadt Richtung Mannheim. Die ist zwischen Lorsch und Firnheimer Dreieck wegen Bauarbeiten bis Montagmorgen etwa 5 Uhr gesperrt. Die Umleitungsempfehlung ab dem Darmstädter Kreuz über die parallel verlaufende A5.
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7: Schönen guten Morgen und den starten wir mit dem neuen Song von Annemarie Eilfeld, Neugeboren.
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0: DJ Ötzi, noch in 100.000 Jahren. Schönen guten Morgen. In 100.000 Jahren, so lang müssen wir ja nicht warten, bis das Geschirr mit dem Goldrand aus dem Schrank verschwindet. Steht nur noch im Schrank rum. Die enge Jacke, die passt auch nicht so doll. Und die Bücher im Schrank, die sind längst gelesen. Ja, gibt bei uns zu Hause bestimmt jede Menge Sachen, die keiner mehr benutzt. Und wenn wir es nicht brauchen, vielleicht ja ein anderer. Manche gehen damit auf den Flohmarkt, stellen es ins Internet ein. Geht aber auch anders wie in Weinbach im Kreis Limburg-Weilburg. Da geht's damit zum sogenannten Nimm-Mit-Tag. Und unser hr4-Reporter Benny Müller war in dieser Woche mal mit dabei.
1: Im alten Spritzenhaus in Weinbach gegenüber vom Rathaus ist jede Menge los. Rund 50 Menschen stehen um Tische mit Schuhen, Gläsern, Bildern und anderen Sachen. Jeden zweiten Dienstag im Monat findet hier der Nimm-Mit-Tag statt. Die Idee dahinter erklärt Mitorganisatorin Karin Wecke.
2: Der Nimm-Mit-Tag ist so etwas wie ein Flohmarkt, aber ohne Geld. Wir sagen Dinge, die in einem Haushalt aussortiert werden, weil sie nicht mehr gebraucht werden, können in einem weiteren Haushalt sehr viel Freude bereiten.
1: Das Prinzip ist ganz einfach. Jeder, der möchte, kann sich einen Tisch reservieren und Sachen mitbringen, die er nicht mehr braucht. Dann kommen die Besucher und dürfen sich alles mitnehmen, was sie so brauchen, und das völlig kostenlos. Was nicht wegkommt, wird wieder mit nach Hause genommen und es wird vorher durchgeschaut, damit kein Schrott auf den Tischen landet. Und das Konzept funktioniert. Alle hier sind vom Nimm-Mit-Tag begeistert.
3: Weil ich zu viel zu Hause habe und es ist für einen guten Zweck. Es kommt weg, vielleicht kann es noch jemand gebrauchen.
4: Hier so gerade so 50er-Jahre-Sachen wie Klamotten oder Deko. Ich bin totaler Oldie-Freak. Und meine Großmutter hat mich mal hier drauf gebracht, mich mal mitgenommen. Ist auch besser für die Umwelt und alles.
5: Also ich habe es vorher noch nie gehört, tatsächlich, aber ich find's klasse.
6: Ich bin begeistert und das nächste Mal werde ich auch einen Tisch nehmen.
1: Auch die 36-jährige Nadine aus Weinbach-Elkerhausen ist heute hier. Sie bietet ihre Sachen an, nimmt aber auch welche mit.
7: Ich habe mich voll der Nachhaltigkeit verschrieben und ich hasse es, wenn Dinge bei mir zu Hause liegen und jemand anderes könnte sie besser gebrauchen. Also ich bin ein Minimalist und ich sortiere unfassbar gerne aus und so halte ich es hier. Ich verschenke Dinge, aber das, was ich dann brauchen würde im Gegenzug, das hole ich mir dann, wenn ich was sehe, hier auch weg.
1: Nachhaltigkeit, etwas Gutes tun, Gemeinschaft, die Gründe beim Nimm-Mit-Tag mitzumachen sind vielfältig. Mitorganisatorin Karin Wecke hat eine Vermutung, warum das Ganze so erfolgreich ist.
2: Weil Menschen sich gerne beschenken lassen. Wenn wir Leute reinbekommen, die sagen, ich war noch nie da, erklär mir das mal. Und ich sage, du darfst das einfach nehmen, ohne Gegenleistung, dann werden die Augen groß und das öffnet die Freigebigkeit der Herzen.
0: Das ist doch schön. Ungenutzte Sachen kostenlos weitergeben und vielleicht selbst noch was Nützliches finden. Der Nimm-Mit-Tag, jeden zweiten Dienstag im Monat in Weinbach.
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Hätten Sie heute Zeit für mich? 1, 2 oder 3, Show Express und Kinderquatsch mit Michael zwischen den 1970er und 2000er Jahren. Das war die ganz große Zeit von Michael Schanze. Nächstes Jahr wird er 80. Es ist morgen und ich liebe dich noch immer. Hier ist er, Michael Schanze.

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2: 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Giovanni Zarella am 26. Juni in Butzbach.
4: Und ich freue mich so sehr, dass alle gekommen sind.
2: Giovanni Zarella. 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
5: Heute wechseln sich Sonnenschein und Wolken ab. Dabei können vor allem am Nachmittag einzelne Schauer durchziehen. Nicht mehr so häufig wie zuletzt. Vor allem zum Abend wird es dann auch wirklich freundlicher und sonniger bei Höchstwerten von 12 bis 16 Grad. Schauen wir mal auf die Messwerte von heute Morgen 7 Uhr in Frankfurt. Da sind es 7 Grad, Schaumburg 5, Gießen 5 Grad, der kleine Feldberg 1 Grad, Vielbrunn-Michelstadt da 4 und 2 Grad auf der Wasserkuppe.
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5: Die A7 Kassel Richtung Hannover zwischen Hanmünden-Lutterberg und Dreieck-Drammetal streckenweise Stau und stockender Verkehr. Die A67 Darmstadt Richtung Mannheim ist zwischen Lorsch und Firnheimer Dreieck wegen Bauarbeiten bis Montagmorgen etwa 5 Uhr gesperrt. Die Umleitungsempfehlung ab dem Darmstädter Kreuz über die parallel verlaufende A5.
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5: Schönen guten Morgen und wir legen los mit einer der größten Disco-Nummern der Musikgeschichte. Hier sind die Bee Gees mit Night Fever. 1977 war das.
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Na, wie wär's? Tässchen Kaffee zusammen trinken? Machen wir jetzt, ne? Ja, dabei hören wir ganz gemütlich Peter Cornelius. Schön. Samstagmorgen.

0: Viele haben auf den Regen gehofft und jetzt haben wir ihn nach dem insgesamt sehr trockenen April. Durchatmen. Ende letzter Woche hat's angefangen mit den nassen Füßen, war natürlich gut für unsere Gärten. Das Grün kann sprießen, logisch. Da laufen auch die Rasenmäher und Mähroboter. Allerdings, ein kurzer, gepflegter Rasen sieht zwar richtig schön aus, nimmt aber vielen Tierchen ihren Lebensraum, sagt Berthold Langenhorst vom NABU Hessen.
1: Da mähen wir ganz viele wichtige Pflanzen ab, die für Insekten wichtig sind, für Schmetterlinge, für Bienen, weil die brauchen ja Nektar jetzt, um sich ernähren zu können, ihre Brut großzuziehen. Und wenn ich den Rasen ganz stark mähe, dann bleibt nur das Gras übrig. Also das heißt, die Tiere finden nichts zu fressen, auch die Larven finden nichts zu fressen und dann haben wir auch keine Schmetterlinge, die rumfliegen, keine Bienen. Das heißt, der Garten ist für uns dann auch sehr eintönig und nicht schön.
0: Ja, und genau das wollen wir natürlich gerade nicht. Wie gut, dass mein Löwenzahn noch steht. Und deshalb der Appell vom NABU, ruhig mal aufs Mähen verzichten und den Rasen wachsen lassen und den ständig fahrenden Mähroboter vielleicht auch doch mal in der Garage lassen, vor allem nachts.
1: Mähroboter haben ein richtig großes Problem, weil sie natürlich Tiere auch verletzen können, gerade wenn sie in der Dämmerung fahren oder nachts, wenn Igel unterwegs sind, die Spitzmäuse rauskommen, vielleicht noch ein Frosch unterwegs am Springen ist. Am Tag ist es nicht ganz so problematisch, aber es ist vor allen Dingen wirklich in der Dämmerung, in der Nacht, wenn viele Tiere aktiv sind, dann wenn wir eigentlich schlafen gehen, dann sollten die Roboter auch schlafen gehen.
0: Ja, nun gibt's aber auch die Leute, die gern gepflegten und sauberen Rasen oder Garten haben mit akkurat geschnittenem Rasen. Das bevorzugen. Berthold Langenhorst vom NABU hofft da auf ein bisschen Einsicht und schlägt einen Kompromiss vor.
1: Man sagt, einen kleinen Teil vom Rasen lasse ich stehen, den mähe ich vielleicht im Mai gar nicht und mähe erst im Juni. Und dann können schon die Pflanzen hochkommen und blühen, die für die Schmetterlinge und Bienen gut sind. Ich habe bei mir mal gezählt, auch im Rasen, da habe ich ein Stück stehen lassen. Ich habe bis zu 50 Blühpflanzen gefunden, verschiedene Pflanzen, die blühen. Das zeigt, wenn man einfach stehen lässt, dann entwickelt sich von selbst eine bunte Vielfalt.
0: Den Rasen auch mal wachsen lassen und vor allem auf den Mähroboter mal verzichten, zumindest jetzt im Mai. Das wünschen sich Naturschützer und auch Berthold Langenhorst vom NABU Hessen.
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Willie Nelson ist schon sowas wie eine Legende. Unglaublich angesagter Country-Sänger, exzellenter Gitarrist und Songwriter. Der Mann ist immer noch on the road again. Mit inzwischen 93 ist er im letzten Monat geworden.

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8: 8 Uhr. Israel und Libanon verlängern Waffenruhe. Mann bei Streit in Rüsselsheim mit Messer verletzt. Letzter Spieltag in der Fußball-Bundesliga. Das Wetter, Sonne, Wolken und Schauer, 12 bis 16 Grad. Mein Name ist Stefanie Nopper. Guten Morgen. Israel hat vergangene Nacht Ziele im Süden des Libanon attackiert und das, obwohl beide Länder gerade erst ihre Waffenruhe um 45 Tage verlängert haben. ARD-Korrespondent Moritz Behrendt.
9: 45 Tage, das ist durchaus beträchtlich. Allerdings haben wir im letzten Monat schon eine Waffenruhe gehabt, die ihren Namen eigentlich nicht verdient hat, mit täglichen Angriffen und mehr als 400 Toten auf libanesischer Seite. Auch nach der Verkündung der Verlängerung der Waffenruhe gab es einen weiteren Angriff im Süd-Libanon, bei dem 6 Menschen getötet wurden, nach Angaben der libanesischen Nachrichtenagentur, unter ihnen 3 Sanitäter.
8: Die USA wollten eigentlich 4000 Soldaten nach Polen verlegen, haben das aber jetzt kurzfristig gestoppt. Nach Angaben aus Regierungskreisen hat das US-Verteidigungsministerium auch die Entsendung eines Raketenbataillons nach Deutschland gestrichen. Offenbar sind die Aktionen Teil des Plans von Präsident Trump, die Truppen in Europa zu reduzieren. Bei einem Streit in Rüsselsheim ist ein 19-jähriger Mann mit einem Messer schwer verletzt worden. Der Täter konnte fliehen. HR-Reporter Rainer Battefeld.
10: Gestern Abend soll es laut Polizei auf dem Europaplatz in Rüsselsheim zu einer Auseinandersetzung zwischen 4 Personen gekommen sein. Der Streit eskalierte. Dabei wurde der 19-jährige aus Rüsselsheim von einem noch unbekannten Täter mit einem Messer in den Rücken gestochen. Der Täter konnte bislang nicht ermittelt werden. Sein Opfer kam ins Krankenhaus und wurde notoperiert. Lebensgefahr besteht laut Polizei aber nicht.
8: Hollywood-Star John Travolta hat in Cannes überraschend eine goldene Ehrenpalme bekommen. Der 72-Jährige wurde damit für sein Lebenswerk ausgezeichnet. Bei den internationalen Filmfestspielen präsentierte Travolta den Film Nachtflug nach L.A., bei dem er zum ersten Mal Regie führte. Welcher Fußball-Bundesligist steigt ab? Das entscheidet sich heute am letzten Spieltag. Die 3 letzten in der Tabelle, Wolfsburg, St. Pauli und Heidenheim, sind punktgleich. Und die Frankfurter Eintracht kann es im Spiel gegen Stuttgart noch in die Conference League schaffen. HR-Sportreporter Matthias Hohm.
11: Die Formel ist recht einfach. Gegen Stuttgart mehr Punkte holen als Freiburg gegen Leipzig und mindestens genauso viele wie Augsburg bei Union Berlin. Dann würde es noch was werden mit der Conference League. Das wohl größte Problem dürfte für die Eintracht aber wohl das eigene Heimspiel gegen gegen Stuttgart sein. Zu schwach die letzten Auftritte und noch dazu ist Stuttgart als Vierter mittendrin im Champions-League-Rennen. Der VfB ist punktgleich mit dem Fünften aus Hoffenheim und braucht jeden einzelnen Punkt.
8: Zum WM-Auftakt in der Schweiz hat die deutsche Eishockey-Nationalmannschaft verloren. Das Team unterlag in seinem ersten Vorrundenspiel Finnland mit 1:3. Basketball-Zweitligist Gießen 46ers hat den Aufstieg fest im Blick und steht im Playoff-Halbfinale. Die Mittelhessen haben das entscheidende Viertelfinalspiel gestern gegen Crailsheim mit 87:70 gewonnen. Die Serie ging damit mit 3:1 an die 46ers. Und das steht noch an. Der Katholikentag in Würzburg geht weiter. Im Mittelpunkt der Veranstaltungen steht heute der Wandel in Kirche und Staat sowie die globale Sicherheit. Und in Wien findet am Abend das Finale des Eurovision Song Contest statt. Deutschland geht mit der Sängerin Sarah Engels mit ihrem Titel Fire ins Rennen. Und das waren die Nachrichten.
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12: Ja, das wird heute zumindest ein bisschen freundlicher, je länger der Tag wird. Erstmal haben wir so ein bisschen Wechsel zwischen Sonne und Wolken. Vor allem am Nachmittag kann aber auch mal ein klein bisschen Schauer dabei sein. Aber nicht mehr so häufig wie zuletzt und vor allem, wie gehabt, zum Abend. Da wird es freundlicher und sonniger bei 12 bis 16 Grad. In Villingen im nordhessischen Upland, da werden es 12 Grad, in Weselich im Landkreis Limburg-Weilburg 14 und im Landkreis Bergstraße in Heppenheim 16 Grad. Morgen erstmal freundlicher, meistens trocken, später mehr Wolken und auch öfter wieder Schauer bei 13 bis 18 Grad. Der Montag, der Wochenstart, mehr Wolken als Sonne und mehr Schauer und einzelne Gewitter, 14 bis 18 Grad. Am Dienstag wechseln Wolken und Sonne, stellenweise ein bisschen Regen bei 15 bis wieder 20 Grad.
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12: Momentan haben wir drei Meldungen. Die erste kommt von der A7, Kassel Richtung Hannover. Zwischen Hanmünden-Lutterberg und Dreieck Drammetal streckenweise Stau und stockender Verkehr wegen Reinigungsarbeiten auf dem rechten und mittleren Fahrstreifen. A66 Wiesbaden Richtung Frankfurt zwischen Wiesbaden-Erbenheim und Wiesbaden-Nordenstadt. Ein Unfall, die Fahrbahn ist auf einen Fahrstreifen verengt. Und noch die A67 Darmstadt Richtung Mannheim ist zwischen Lorsch und Firnheimer Dreieck wegen Bauarbeiten bis Montagmorgen etwa 5 Uhr gesperrt. Die Umleitungsempfehlung ab dem Darmstädter Kreuz über die parallel verlaufende A5.
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12: Hallo zusammen, schönen guten Morgen. Ja, wir haben es gerade in den Nachrichten gehört. Heute treten wir an mit Sarah Engels im ESC. Und ich bin schon total gespannt. Ich freue mich sehr drauf, muss ich sagen, den Eurovision Song Contest. Und was es da an Besonderheiten gegeben hat, so in der Vergangenheit, das wollen wir hier mal um 7:50 alles mal so zurückerinnern. Heißt also zum Beispiel, wir hatten da mal ein Lied von ABBA, Waterloo. Das Siegerlied, das Großartige, das sollte ursprünglich mal Honey Pie heißen. Ja, was da dahinter steckt, hier bei uns gleich in HR4. Nach Harry Belafonte, Leo Sayer und Andy Brock.
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0: Belafonte, Island in the Sun. Also ich freue mich schon riesig auf heute Abend im ersten ab 21 Uhr der ESC. Viele Stars sind ja auch erst durch den Eurovision Song Contest berühmt geworden. Diese Woche ist der 70. Geburtstag der weltgrößten Musikshow. Vor dem Finale heute schauen wir in HR4 nochmal zurück auf tolle und schräge Grand Prix-Momente. Jürgen Scholle aus unserem HR4-Team hatte einiges entdeckt, auch rund um diesen sagenhaften Auftritt.
1: 4 Schweden und ein Honigkuchen.
2: ABBA bekommen 1974 im Grand Hotel in Brighton die Napoleon Suite. Immerhin geht's in ihrem Grand Prix-Hit um ein berühmtes historisches Ereignis. Ein fröhlicher Popsong über die Niederlage von Napoleon und ein positives Waterloo für ein Liebespaar. Dabei sollte das Lied ursprünglich Honey Pie heißen, also Honigkuchen. Ob ABBA damit auch gewonnen hätten, werden wir wohl nie erfahren.
1: Der ungebetene Gast auf der Bühne.
2: Beim Eurovision Song Contest 2010 in Oslo fängt der spanische Sänger Daniel Diegues gerade mit seinem Auftritt an. Plötzlich springt ein Flitzer mit rotem Barett auf die Bühne und mischt sich unter die Background-Sänger. Nach einer knappen halben Minute führt die Security ihn ab. Die Tänzer machen weiter, als wäre nichts passiert. Daniel Diegues darf am Ende der Show nochmal singen, diesmal ohne Störung.
1: Mit dem Grand Prix-Virus infiziert.
2: Kaum einer schickt so viele Songs ins Rennen wie Komponist Ralf Siegel. Seine Lieder schaffen es stolze 24 Mal ins Finale. Den Grand Prix-Virus hat er bestimmt vom Vater geerbt. Ralf Maria Siegel hat schon für einen der ersten Wettbewerbe ein Lied komponiert. Das Meisterstück für Ralf Siegel Junior wird der Sieg von Nicole 1982 mit Ein bisschen Frieden.
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0: Na klar, später der musikalische Wettkampf im TV, der ESC. Vorher schaue ich mir aber einen sportlichen Wettkampf an, einen sportlichen Wettbewerb, die hessischen Meisterschaften im Mehrkampf im Kasseler Aue-Stadion. Da sind die besten Nachwuchsathleten aus unserem Land und ja, die zeigen, was sie drauf haben. Die Mädchen und Frauen im Siebenkampf und die Jungs und Männer im Zehnkampf. Ja, sowas schaue ich mir gerne an. Können wir auch alle mit Applaus unterstützen für ihre tollen Leistungen. Kostet keinen Eintritt. Um 10 Uhr geht's los, bis zum späten Nachmittag, genauso morgen am Sonntag im Kasseler Aue-Stadion. Ich würde sagen, nix wehen, es lohnt sich.
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1: Heute ein Wechsel aus Sonnenschein und Wolken, vor allem am Nachmittag einzelne Schauer, aber es ist nicht mehr so viel Regen wie zuletzt. Vor allem am Abend wird es dann richtig freundlich und auch sonnig. Höchstwerte haben wir so um die 12 bis 16 Grad. Heute früh in Biblis im Landkreis Bergstraße sind es 6 Grad, in Nidda im Wetteraukreis 3 Grad und in Sontra im Werra-Meißner-Kreis 1 Grad.
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1: A7, Kassel Richtung Hannover, zwischen Hahnmünden-Lutherberg und Dreieck-Dammetal streckenweise Stau und stockender Verkehr wegen Reinigungsarbeiten auf dem rechten und mittleren Fahrstreifen. A66, Wiesbaden Richtung Frankfurt, zwischen Wiesbaden-Erbenheim und Wiesbaden-Nordenstadt. Ein Unfall, die Fahrbahn ist auf einen Fahrstreifen verengt. Die A67 Darmstadt Richtung Mannheim ist zwischen Lorsch und Firnheimer Dreieck wegen Bauarbeiten bis Montagmorgen etwa 5 Uhr gesperrt. Umleitungsempfehlung ab dem Darmstädter Kreuz über die parallel verlaufende A5.
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1: Einen wunderschönen guten Morgen. Wir hören Ringo Starr, war mal Schlagzeuger der Beatles. Photograph, das ist der Song auf dem erfolgreichen Soloalbum Ringo erschienen. Das war 1973 und wurde als Lead-Single ausgekoppelt.
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0: Die Stadt Ziegenhain im Schwalm-Eder-Kreis macht mit uns eine Zeitreise, lässt die Vergangenheit lebendig werden. Bis morgen gibt es in der alten Wasserfestung ein historisches Lager, angelehnt an Ereignisse aus dem 18. Jahrhundert. Der hessische Landgraf hatte damals Rekruten versammelt, die dann für England in der damaligen britischen Kolonie Amerika gegen die Unabhängigkeitsbewegung kämpfen mussten. Das alles wird seit Donnerstag und noch bis morgen nachgestellt. Kampfszenen inklusive. Und unsere hr4-Reporterin Sina Philips hat sich das Spektakel angesehen.
1: Hessen gegen Amerika. An der Seite von britischen Soldaten kämpfen unter anderem Männer aus Ziegenhain gegen die Unabhängigkeitsbewegung. 250 Jahre ist das jetzt her, in Nordhessen aber gerade so lebendig wie noch nie. Tägliche Gefechte spielen das Geschehen nach. Christian Wachter hat das Event mitorganisiert.
2: Das passiert hier in Ziegenhain, weil hier im Jahre 1776 die Soldaten rekrutiert wurden für den Krieg in Amerika. Damals sollten 12.000 Soldaten verliehen werden an den König von England.
1: Rund 200 Teilnehmer sind über das lange Wochenende in Ziegenhain. Viele von ihnen leben in Zelten, trotz des schlechten Wetters. An Ständen zeigen sie, wie die Leute damals, 1776, gelebt haben.
3: Das sind 12 Groschen. Das hat eine Dienstmagd verdient. Und von diesen 12 Groschen konnte sich oder hätte sie sich kaufen können, 2 Zitronen.
1: Melita Schapski beschäftigt sich seit 10 Jahren mit dieser Zeit und hat sich bewusst für die Darstellung einer Dienstmagd entschieden.
3: Mich interessiert daran eigentlich, dass die Einfachheit des Lebens, also Adel, ist für mich nicht so interessant, weil das ist ja die Masse der Bevölkerung. Das sind über 80% der Bevölkerung hat so gelebt.
1: Manche Kostüme sind vor 50 Jahren für einen Film des Hessischen Rundfunks angefertigt worden. Und nun haben die dunkelgrünen Uniformen mit rotem Revers ihren Weg zum Spektakel gefunden. Klaus Urbanski aber schneidert seine rote Uniform selbst.
4: Machen wir uns mal nichts vor. Also so rennen wir natürlich nicht alle Tage rum. Das ist so ein bisschen die Abkehr vom Alltag. Das ist so ein bisschen wie so ein kleiner Kurzurlaub.
1: Er möchte vor allem eins vermitteln.
4: Sowas sieht natürlich toll aus, optisch toll aus, aber zu der Zeit gelebt haben wollen wir keine Sekunde. Und ich glaube, das müssen wir auch den jüngeren Leuten wieder ein bisschen mehr näher bringen, dass das, was wir haben, ein absolutes Privileg ist und dass wir da durch ein tiefes Tal der Tränen gegangen sind.
1: Dass die hessischen Soldaten unter britischem Kommando die Unabhängigkeit der USA auch nicht verhindern konnten, nebensächlich in Ziegenhain. Hier geht es mehr um das Lebensgefühl damals, vor 250 Jahren.
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Da ist wirklich total gelungen. The Flying Pickets mit Only You, der A Cappella-Hit aus dem Jahr 1983, war ganz sicher die berühmteste Coverversion vom Original von Yazoo.

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6: 9 Uhr. Mirsch sieht keine Verlängerung des Tankrabatts. Israel und Libanon verlängern Waffenruhe. Letzter Spieltag in der Fußball-Bundesliga. Das Wetter wechselhaft mit Schauern, 12 bis 16 Grad. Mein Name ist Stefanie Nopper. Guten Morgen. Wird der Tankrabatt nach Ende Juni weiter verlängert? SPD-Fraktionschef Mirsch sieht das nicht. Aus der Nachrichtenredaktion Christine Schumann.
7: Mirsch hat der Augsburger Allgemeinen gesagt, Mobilität müsse bezahlbar bleiben, aber die Gießkanne sei keine Dauerlösung. Dadurch würden alle gleich entlastet. Er findet es zwar erst einmal gut, dass die Senkung der Energiesteuer an den Tankstellen und damit bei den Verbrauchern teilweise ankommt. Der SPD-Fraktionschef hält die außenpolitischen Entwicklungen aber für zu unsicher und fordert zielgenaue Entlastungen, zum Beispiel durch eine Steuerreform. Das helfe besonders unteren und mittleren Einkommen mehr als kurzfristige Prämien.
6: Auch wenn die Waffenruhe zwischen Israel und dem Libanon verlängert wurde, hat es letzte Nacht schwere Angriffe gegeben. Bei einer israelischen Attacke wurden im Süden Libanons 6 Menschen getötet. ARD-Korrespondent Moritz Behrendt.
8: Nach Angaben der staatlichen libanesischen Nachrichtenagentur NNA wurde ein Zentrum des Zivilschutzes getroffen. Unter den Toten seien 3 Sanitäter. Der Angriff folgte kurz auf die Ankündigung, dass die Waffenruhe zwischen Israel und dem Libanon um weitere 45 Tage verlängert worden sei. Unter Vermittlung der USA hatten Vertreter aus beiden Ländern in Washington 2 Tage lang verhandelt.
6: In London bereitet sich die Polizei auf einen Großeinsatz vor. Die rechte Szene hat eine Demonstration gegen Einwanderung angekündigt. 10.000 Menschen werden erwartet. ARD-Korrespondentin Franziska Hoppen.
9: Aufgerufen zur Großdemonstration hat der vorbestrafte Rechtsextreme Stephen Yaxley Lennon, besser bekannt als Tommy Robinson. Demnach soll es bei dem Protest um nationale Einheit, Meinungsfreiheit und christliche Werte gehen. Die britische Regierung teilte mit, sie habe 11 rechtsextremen Agitatoren die Einreise untersagt. Nach deutschen Medienberichten darf auch der AfD-Europaabgeordnete Peter Bistron nicht einreisen. Wer Hass und Gewalt schüren wolle, hätte in Großbritannien keinen Platz, so Premierminister Keir Starmer.
6: Ob Stadtfest, Sportevent oder Insektenhotels bauen, ab heute starten die Mittwochaktionen rund um den sogenannten Ehrentag am 23. Mai, auch in Hessen. Den Ehrentag gibt es in diesem Jahr zum ersten Mal. HR-Reporter Andreas Heigen.
10: In Wiesbaden wird morgen international gekocht, in den Räumen der evangelischen Familienbildung. In Frankfurt wird auf dem Paulsplatz gefeiert. Da können sich am 23. Mai Vereine, Initiativen und Gruppen mit ihrer Perspektive auf das Grundgesetz präsentieren. Eine große Müllsammelaktion gibt es am 30. Mai in Kassel. Mit dem Ehrentag soll der Geburtstag des Grundgesetzes am 23. Mai gefeiert werden.
6: In Wien steigt heute Abend das Finale des Eurovision Song Contest. 25 Länder treten dabei mit ihren Songs an. In den Wettbüros wird Finnland als Favorit gehandelt. Auch Australien, Griechenland und Israel sollen Siegchancen haben. Für Deutschland tritt Sarah Engels mit dem Song Fire an. Saisonfinale in der Fußball-Bundesliga. Am letzten Spieltag heute entscheidet sich, wer absteigt. Die drei letzten in der Tabelle, Wolfsburg, St. Pauli und Heidenheim, sind punktgleich. Und die Frankfurter Eintracht kann es im Spiel gegen Stuttgart noch in die Conference League schaffen. Alle 9 Spiele finden am Nachmittag parallel statt. Das waren die Nachrichten.
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0: Das ist auch so wie im Fußballspiel. Mal setzt sich die Sonne durch, mal sind die Wolken näher am Tor, würde ich sagen. Also es ist insgesamt relativ freundlich heute und es wird zum Abend hin immer freundlicher, vor allem dann auch ein bisschen sonniger. Höchstwerte 12 bis 16 Grad. In Villingen im nordhessischen Upland, da sind es 12 Grad dann. In Wieselig im Landkreis Limburg-Weilburg 14 Grad. Schauen wir mal auf die Temperatur- und Niederschlagswerte. Höchsttemperaturen gestern Schauenburg 15 Grad, Frankfurt ebenfalls 15. Tiefsttemperaturen vergangene Nacht Schauenburg 4 Grad, Frankfurt 6. Von gestern früh bis heute früh gab es in Vielbrunn 0,5 mm Niederschlag, Frankfurt 0,6, Gießen geringen Niederschlag, in Schauenburg 0,4 mm. Die Tiefsttemperaturen gestern Frankfurt 6 Grad, in Schauenburg 4. Morgen ist es dann erstmal freundlicher und meistens trocken, später ein bisschen mehr Wolken und dann können auch hier und da ein paar Schauer auftreten bei 13 bis 18 Grad. Der Montag, da gibt es mehr Wolken als Sonne, mehr Schauer und einzelne Gewitter, 14 bis 18 Grad. Am Dienstag wechseln sich wieder Sonne und Wolken ab und es gibt stellenweise etwas Regen, die Temperaturen gehen aber hoch bis 20 Grad.
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0: Vorsicht auf der A5 Darmstadt Richtung Heidelberg. Zwischen Darmstadt-Eberstadt und Seeheim-Jugenheim liegen Gegenstände auf der Fahrbahn. A7 Kassel Richtung Hannover zwischen Hahnmünden-Lutterberg und Dreieck Drammetal streckenweise Stau und stockender Verkehr wegen Reinigungsarbeiten auf dem rechten und mittleren Fahrstreifen. Die A67 Darmstadt Richtung Mannheim ist zwischen Lorsch und Firnheimer Dreieck wegen Bauarbeiten bis Montagmorgen etwa 5 Uhr gesperrt. Die Umleitungsempfehlung ab dem Darmstädter Kreuz über die parallel verlaufende A5.
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0: Hallo zusammen, schönen guten Morgen. Ach, das ist ein wirklich schönes Liebeslied. Da ist ihm das wirklich toll gelungen. Tim Peters, ich liebe dich noch immer. Oder besser gesagt, ich liebe dich immer noch. Die Akustikversion, das ist für mich auch die schönste Version, die er gemacht hat. Hören wir hier gleich bei uns in HR4. Vorher schöner Oldie mit Bernd Spier. Pretty Belinda.
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0: Zum Ende des Zweiten Weltkriegs wurden viele, viele Millionen Menschen aus den ehemals deutschen Gebieten in Mittel- und Osteuropa vertrieben. Viele von ihnen haben in Hessen ein neues Zuhause gefunden. Und in diesem Jahr will die Volkshochschule in Fulda an die gigantische Flüchtlingsbewegung erinnern. Bei einer besonderen Führung mit einer Zeitzeugin. Unser HR4-Reporter Paul Mosbacher hat sich mit ihr auf die Spuren der Vertriebenen in Osthessen gemacht.
1: Der Bahnhof in Fulda. Hier herrscht wie immer geschäftiges Treiben. Pendlerinnen und Pendler kommen an oder fahren weg. Einige gehen auf Reisen, fahren zu Terminen oder

0: 5 Beamte losgeschickt, die sind von Haus zu Haus gegangen, haben sich die Wohnung zeigen lassen und haben gesagt, und das Zimmer machen sie frei, da bekommen sie eine Einquartierung.
1: Vorher ging es aber für alle Neuankömmlinge erst noch zu einer Turnhalle. Etwa da, wo heute der Busbahnhof am Stadtschloss ist.
0: Das war eine Entlausungsstation für die Heimatvertriebenen. Bevor sie dann aufs Land verteilt wurden, mussten sie erstmal entlaust werden. Das müssen Sie sich so vorstellen, man muss den Kopf frei haben und die Achseln und musste dann so im Kreis gehen. Und da waren Rotkreuzschwestern, die mit so einer Pumpe Pulver verstreut haben.
1: Rathmann erzählt noch vieles mehr. Zum Beispiel, wohin es für die Vertriebenen nach ihrer Ankunft in Fulda ging und wie sie zurück ins Leben fanden. Die Führung ist Teil eines Themensommers der Volkshochschule Fulda. Anlässlich des Hessentags geht es um Heimat. Da passt eine Führung über die Heimatvertriebenen perfekt, denn sie hatten großen Anteil am ersten Hessentag im Jahr 1961, sagt Sitta von Schenk, auch Stadtführerin.
2: Initiator war der damalige Ministerpräsident Georg August Zinn. Und Anstoß für den Hessentag waren die besonders vielen Flüchtlinge in Hessen. Dann hat er gesagt, wir müssen etwas machen, um Vertriebene zu integrieren. Hesse ist, wer Hesse sein will.
1: Der erste von 4 Terminen für die Spezialstadtführung ist schon am Sonntag. Weitere Infos gibt es bei der VHS Fulda.
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Und wir sind hier bei HiFi am Sonntag, am Samstagmorgen, und da haben wir gleich Ute Freudenberg mit Jugendliebe. Wurde 2005 zum beliebtesten Osthit aller Zeiten gewählt. Hier gleich bei uns in HiFi. Vorher hören wir die Mamas and the Papas mit Monday Monday.

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4: Ja, ich würde sagen, um es auf den Punkt zu bringen, es ist okay heute, für jeden was dabei. Ein bisschen Wolken, bisschen Sonnenschein, ein paar Schauer. Also so ein bisschen durchsetzt, aber es wird immer freundlicher im Laufe des Tages, vor allem zum Abend. Sonniger, Höchstwerte 12 bis 16 Grad. In Villingen im Landkreis Waldeck-Frankenberg 12 Grad, in Beselich im Landkreis Limburg-Weilburg, da werden es 14 und 16 Grad, in Heppenheim im Landkreis Bergstraße.
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4: Vorsicht auf der A3 Köln Richtung Frankfurt. Zwischen Dietz und Limburg-Nord liegen Gegenstände auf dem linken Fahrstreifen. Vorsicht auch auf der A5 Frankfurt Richtung Kassel. Zwischen Friedberg und Obermörlen liegen Spanngurte auf der Fahrbahn. Die A5 Darmstadt Richtung Heidelberg. Zwischen Darmstädter Kreuz und Seeheim-Jugenheim streckenweise stockender Verkehr. A7 Kassel Richtung Hannover zwischen Hannmünden-Lutterberg und Dreieck-Drammetal streckenweise Stau und stockender Verkehr wegen Reinigungsarbeiten auf dem rechten und mittleren Fahrstreifen. Die A67 Darmstadt Richtung Mannheim ist zwischen Lorsch und Firnheimer Dreieck wegen Bauarbeiten bis Montagmorgen etwa 5 Uhr gesperrt. Die Umleitungsempfehlung ab dem Darmstädter Kreuz über die parallel verlaufende A5.
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4: Ich wünsche allen einen schönen guten Morgen.
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0: 4 am Samstagmorgen um 9:45.
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0: Tja, ist das noch gut oder muss das jetzt weg? Beim Durchchecken zu Hause im Vorratsschrank, da schauen wir ja gerne mal aufs Mindesthaltbarkeitsdatum, zumindest ab und an. In der hintersten Schrankecke, da versteckt sich ja gerne mal zum Beispiel so eine Packung mit Nudeln, abgelaufen, ja, 2022 oder so. Und bei solchen trockenen Lebensmitteln muss die abgelaufene Mindesthaltbarkeit kein Grund sein, sie wegzuwerfen. Katja Metz aus unserem HR4-Team. Katja, kann ich noch essen, ne?
2: Kannst du noch essen. Sofern das reine Hartweizennudeln sind, ist das absolut kein Problem. Die sind so trocken, da verirrt sich normalerweise kein Bakterium und kein Pilz in die Packung. Anders ist das allerdings, wenn es Eiernudeln sind. Die sollte man innerhalb eines Jahres essen und die Mindesthaltbarkeit beachten. Genauso Vollkornnudeln.
0: Ei leuchtet mir natürlich ein, das klingt sinnvoll, aber warum verderben Vollkornnudeln?
2: Die verderben, weil da das volle Korn verarbeitet wird, das ganze Getreidekorn. Und ein ganzes Korn hat eben auch Fettanteile. Fett kann ranzig werden. Deswegen sind Vollkornnudeln nicht ewig haltbar. Übrigens auch nicht Vollkornmehl, Vollkornknäckebrot und Naturreis auch nicht. Alles aus dem Grund, naturbelassen, noch mit Fettanteil. Was ranzig riecht, sollte man wegwerfen.
0: Bei uns gibt's auch mal eine Linsenlasagne oder irgendwelche anderen Rezepte mit Linsen. Habe ich auch mal gerne eine Packung mehr im Schrank.
2: So ein Linsenvorrat ist wirklich unkritisch, weil für Linsen gilt, die sind trocken und wenn sie auch trocken gelagert werden, dann verderben die nicht. Von wegen Mindesthaltbarkeit ist nicht wichtig. Mindestens haltbar bis. Dieses Datum, das garantiert ja, isst du das bis zum Tag X, dann riecht und schmeckt es so, wie es soll. Mhm. Danach ist es nicht mehr garantiert, zumindest von Herstellerseite aus. Und damit sind halt die Hersteller auf der sicheren Seite. In Deutschland müssen alle Lebensmittel ein Mindesthaltbarkeitsdatum haben, auch Zucker und Salz, obwohl beides ja quasi ewig haltbar ist.
0: Ja, gesunder Menschenverstand hilft eben immer auch weiter, ne?
2: Den sollte man in jedem Fall walten lassen. Nicht pauschal in die Tonne werfen, sondern erstmal dran riechen und genau ansehen und dann entscheiden. Esse ich das noch oder kommt's weg? Eine Konserve, die sich wölbt, die rostig ist, Logo wegwerfen. Verdorbene Lebensmittel natürlich wegwerfen. Aber wenn ein Lebensmittel nur abgelaufen ist und sonst noch völlig appetitlich daherkommt, dann essen.
0: Ja, Zucker und Salz sind unkaputtbar, Linsen genauso und Nudeln und Reis eigentlich auch. Außer wenn Ei oder Vollkorn eine Rolle spielen. Vielen Dank, Katja.
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0: Albano, Romina, Power. Ja, und von den beiden geht's jetzt hier weiter zum Tobi.
1: Tobi, heute Abend Fernseher an. Oder ist es bei dir tatsächlich so, heute Abend ist da irgendwas dazwischen, also zwischen dir und ESC?
2: Nee, da ist tatsächlich was dazwischen gekommen. Also ich werde es heute Abend nicht schaffen, das Ganze live im Fernsehen anzugucken. Aber es gibt ja zum Glück die ARD Mediathek, da kann man sich das ja alles nachgucken. Dann muss ich nur aufpassen, dass ich nicht irgendwie irgendwelche Ticker verfolge, wo dann schon irgendwann bekannt gegeben wird, wer gewonnen hat und so, weil die Spannung muss ja hoch bleiben.
1: Richtig, genau. Ich bin auch total gespannt, auch mal gespannt, wo unser deutscher Titel landet Und was da so vor allen Dingen Neues rauskommt. Du bist ja erklärter ABBA-Fan. Mhm. Ich finde aber auch großartig. Ja. Mal sehen, ob heute Abend auch was kommt, was da wieder vielleicht so ein bisschen herausragt. Wer weiß, man weiß es nie, was da so irgendwie...
2: Ja, man weiß nie. Manches ist dann irgendwie plötzlich 20 Jahre später immer noch so ein Riesenhit und ein Riesenerfolg. Das ist aber auch das Schöne an dem ESC.
1: Finde ich auch. Also wir sind gespannt. Tobi schaut sich's auf der Mediathek an. Genau. Ich schalte heute Abend die Kiste an und lass das Ding runterlaufen bis Mitternacht. Also, ich bin jetzt auf jeden Fall schon mal los. Uwe Becker, gleich kommt der Tobi für Sie. Tobias Winge.

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7: 10 Uhr. Mirsch sieht keine Verlängerung des Tankrabatts. Mann bei Streit in Rüsselsheim mit Messer verletzt. Letzter Spieltag in der Fußball-Bundesliga. Das Wetter wechselhaft mit Schauern, 12 bis 16 Grad. Mein Name ist Stefanie Nopper. Wird der Tankrabatt nach Ende Juni weiter verlängert? SPD-Fraktionschef Mirsch sieht das nicht. Aus der Nachrichtenredaktion Christine Schumann.
8: Mirsch hat der Augsburger Allgemeinen gesagt, Mobilität müsse bezahlbar bleiben, aber die Gießkanne sei keine Dauerlösung. Dadurch würden alle gleich entlastet. Er findet es zwar erst einmal gut, dass die Senkung der Energiesteuer an den Tankstellen und damit bei den Verbrauchern teilweise ankommt. Der SPD-Fraktionschef hält die außenpolitischen Entwicklungen aber für zu unsicher und fordert zielgenaue Entlastungen, zum Beispiel durch eine Steuerreform. Das helfe besonders unteren und mittleren Einkommen mehr als kurzfristige Prämien.
7: Israel hat vergangene Nacht Ziele im Süden des Libanon attackiert. Und das, obwohl beide Länder gerade erst ihre Waffenruhe um 45 Tage verlängert haben. ARD-Korrespondent Moritz Behrendt.
9: 45 Tage, das ist durchaus beträchtlich. Allerdings haben wir im letzten Monat schon eine Waffenruhe gehabt, die ihren Namen eigentlich nicht verdient hat. Mit täglichen Angriffen und mehr als 400 Toten auf libanesischer Seite. Auch nach der Verkündung der Verlängerung der Waffenruhe gab es einen weiteren Angriff im Süd-Libanon, bei dem 6 Menschen getötet wurden, nach Angaben der libanesischen Nachrichtenagentur, unter ihnen 3 Sanitäter.
7: Die USA wollten eigentlich 4.000 Soldaten nach Polen verlegen, haben das aber jetzt kurzfristig gestoppt. Nach Angaben aus Regierungskreisen hat das US-Verteidigungsministerium auch die Entsendung eines Raketenbataillons nach Deutschland gestrichen. Offenbar sind die Aktionen Teil des Plans von Präsident Trump, die Truppen in Europa zu reduzieren. Der Deutsche Katholikentag in Würzburg wird heute fortgesetzt. Dabei geht es vor allem um den Wandel in Staat und Kirche. Entwicklungsministerin Alabali Radovan diskutiert mit kirchlichen Hilfswerken. Der bayerische Ministerpräsident Söder wird über sozialen Zusammenhalt in Zeiten des Umbruchs sprechen. Bei einem Streit in Rüsselsheim ist ein 19-jähriger Mann mit einem Messer schwer verletzt worden. Der Täter konnte fliehen. HR-Reporter Rainer Battefeld.
10: Gestern Abend soll es laut Polizei auf dem Europaplatz in Rüsselsheim zu einer Auseinandersetzung zwischen 4 Personen gekommen sein. Der Streit eskalierte. Dabei wurde der 19-Jährige aus Rüsselsheim von einem noch unbekannten Täter mit einem Messer in den Rücken gestochen. Der Täter konnte bislang nicht ermittelt werden. Sein Opfer kam ins Krankenhaus und wurde notoperiert. Lebensgefahr besteht laut Polizei aber nicht.
7: In Wien steigt heute Abend das Finale des Eurovision Song Contest. 25 Länder treten dabei mit ihren Songs an. In den Wettbüros wird Finnland als Favorit gehandelt. Für Deutschland tritt Sarah Engels mit dem Song Fire an. In der Fußball-Bundesliga steht der letzte Spieltag an. Das heißt, alle 9 Partien beginnen um 15.30 Uhr. Die Eintracht spielt gegen Stuttgart. HR-Sportreporter Tim Brockmeier.
11: Es ist wohl das letzte Spiel unter Trainer Albert Riera. Noch ist nichts offiziell. Den hartnäckigen Gerüchten zufolge aber ist für den Spanier nach der Saison wohl Schluss in Frankfurt. Es passt nicht zwischen ihm und dem Team. So oder so hat die Eintracht im letzten Spiel der Saison immer noch die Chance auf Europa, muss dafür aber auf einen Ausrutscher des direkten Konkurrenten Freiburg hoffen und selbst die extrem schwere Aufgabe VfB Stuttgart meistern. Der VfB wiederum will alles daran setzen, die Champions League zu erreichen und ist zudem aktuell in Topform und extrem offensiv stark.
7: Das waren die Nachrichten.
6: Unser Wetter in Hessen
12: ist durchmischt. Es überwiegen eher so graue Wolken heute. Trotzdem sehen wir aber ab und zu auch mal ein paar helle Flecken durch die Wolken scheinen. Am Nachmittag können dann noch ein paar einzelne Schauer durchziehen. Heute Abend kommt dann aber die Sonne noch mal raus und die Temperaturen liegen zwischen 12 und 16 Grad. Morgen dann auch wieder sehr wechselhaft. Erstmal ist es soweit trocken. Später am Tag kommen dann aber auch immer mehr Regen mit dazu. Ja, und zum Start in die neue Woche ändert sich auch nicht so viel. Es bleibt bei einem Wechsel aus Sonne und Wolken mit Regen und Gewittern. Es wird aber von Tag zu Tag wärmer, bis zu 20 Grad am Dienstag dann.
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12: Aktuell mit 4 Meldungen. A5 Darmstadt Richtung Heidelberg. Zwischen dem Darmstädter Kreuz und Seeheim-Jugendheim streckenweise stockender Verkehr. A7 Fulda Richtung Kassel. Zwischen Guxhagen und dem Dreieck Kassel Süd steht ein defekter PKW auf dem linken Fahrstreifen. A7 Kassel Richtung Hannover. Zwischen Hahnmünden-Lutterberg und dem Dreieck Drammetal 5 Kilometer Stau wegen Reinigungsarbeiten auf dem rechten und mittleren Fahrstreifen. A67 Darmstadt Richtung Mannheim, die ist zwischen Lorsch und dem Firnheimer Dreieck wegen Bauarbeiten bis Montagmorgen etwa 5 Uhr gesperrt. Die Umleitungsempfehlung läuft ab dem Darmstädter Kreuz über die parallel verlaufende A5.
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12: Ja, hallo, schön, dass ihr da sind. Und ganz gemeinsam gehen wir durch diesen schönen Samstag. Und eigentlich freuen wir uns doch alle aber am meisten auf heute Abend, oder? Das Finale vom Eurovision Song Contest steht wieder an. Und gleichzeitig ist es auch ein runder Geburtstag. 70 Jahre alt wird der ESC. Deswegen feiern wir den gleich auch nochmal so richtig. Wir haben hier im HR4-Team nämlich einen riesengroßen ESC-Fan. Jürgen Scholle ist die ganze Woche schon vor Ort in Wien. Und gleich erzählt er uns mal, wie er das Halbfinale erlebt hat und was er in Wien so alles vorhat. Vorher hören wir Don McLean, Benny King und Michelle zusammen mit Matthias Reim.
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es war so schön leicht mitzusingen. American Pie. Don McLean, hier ist HF4 am Samstagvormittag und wir spulen jetzt schon mal 11 Stunden nach vorne. Dann sitzt wieder ganz Europa vor dem Fernseher. Ja, und alle fiebern mit beim Finale des Eurovision Song Contests zum 70.

0: bis Mitternacht. Die bleiben noch geheim und dann werden sie verkündet. Du kennst es ja, Tobi, ne? 12 points go to Germany. Ja. 12 points pour l'Allemagne und so weiter. Okay. Da freue ich mich schon total drauf. Und die Wiener Stadthalle kenne ich ja auch schon vom Halbfinale. Und heute Mittag um 14:30 geht das Juryfinale los. Einlass ist natürlich irgendwie schon 3 Stunden früher. Ich glaube, ab 11 Uhr können wir in die Wiener Stadthalle rein und dann werde ich einer von 16.000 Besuchern sein.
1: Wahnsinn. Du hast ja eben schon gesagt, du bist schon ein paar Tage in Wien und hast dir auch ein Halbfinale angeschaut. Beschreib gerne mal, wie ist denn da so das Gefühl? Wie ist da die Stimmung?
0: Also die Stimmung ist super. Überall in Wien triffst du ständig gut gelaunte Menschen. Viele haben auch diese Eurovisions-T-Shirts an mit dem Herz drauf oder Pullis. Alle haben sich schon eingestimmt. Jeder hat andere Favoriten, für die er die Daumen drückt. Und das Tolle ist ja, es gibt auch kein Gerangel unter den Fans. Mir hat zum Beispiel ein englischer Fan gesagt, Mensch, eure Sarah Engels ist ja richtig klasse. Die kommt bestimmt weit nach vorne. Und das ist echt eine große europäische Familie hier beim ESC, kann man sagen. Ich bin schon mit einer Eurovision-Straßenbahn gefahren. Man kann sogar in einer Straßenbahn Karaoke singen. Natürlich alles Eurovisions-Siegertitel. Und es gibt eine blau-pinke Eurovisionsbrücke, bin ich auch schon drüber gelaufen. Also hier sind wirklich alle im Fieber.
1: Alles perfekt eingerichtet für den ESC. Jetzt hat es bei dir mit Karten fürs Finale heute Abend ja leider nicht geklappt. Wo wirst du das Finale denn schauen?
0: Ja, das ist so ein Ding. Also eigentlich wollte ich ja mit Freunden zum großen Public Viewing vors Wiener Rathaus, aber heute Abend soll es regnen. Im Moment ist auch sehr durchwachsen. Mhm. Schirme sind sicherheitshalber verboten, damit es da kein Gerangel gibt. Also wir gucken mal. Das Praktische ist aber, alle möglichen Cafés, Clubs, Museen, sogar eine Brauerei und die Oper, alle laden zum Public Viewing ein. Also da wird sich ganz bestimmt ein Plätzchen finden. Dann können wir das Finale mit vielen anderen Fans gucken. Es sind ja richtig gute Lieder dabei. Das wird also auf jeden Fall spannend.
1: Ab 21 Uhr gibt's dann das ESC-Finale heute Abend. Im Ersten zu sehen, Jürgen Scholle, danke für deine Eindrücke aus Wien und Bilder von seinem Ausflug hat er auch schon reingeschickt. Die können wir uns angucken auf hr4.de. Und eine, die den ESC für Deutschland gewonnen hat, hören wir jetzt. 2010 war das. Lena Meyer-Landrut. Satellite.
2: Ha.

Eine aktuelle Meldung aus dem HR4-Verkehrszentrum. Vorsicht im Rheingau-Taunus-Kreis auf der L3011. Zwischen Esch und Bernbach gibt es gerade Verkehrsbehinderungen wegen einer Ölspur.

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1: Gleich 2 Minuten nach 11:30.
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1: Vorsicht bitte im Rheingau-Taunus-Kreis auf der L3011 zwischen Esch und Bermbach. Verkehrsbehinderungen wegen einer Ölspur. A5, Darmstadt Richtung Heidelberg, zwischen dem Darmstädter Kreuz und Seeheim-Jugendheim, streckenweise stockender Verkehr. A7, Fulda Richtung Kassel, zwischen Guxhagen und dem Dreieck Kassel-Süd steht ein defekter PKW auf dem linken Fahrstreifen. A7, Kassel Richtung Hannover, zwischen Hahnmünden-Lutterberg und dem Dreieck Drammetal, 5 Kilometer Stau wegen Reinigungsarbeiten auf dem rechten und dem mittleren Fahrstreifen. Und die A67, Darmstadt Richtung Mannheim, ist zwischen Lorsch und dem Firnheimer Dreieck wegen Bauarbeiten bis Montagmorgen etwa 5 Uhr gesperrt. Die Umleitungsempfehlung läuft ab dem Darmstädter Kreuz über die parallel verlaufende A5.
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1: Und es hat Zoom gemacht. Ja, die Textzeile reicht, glaube ich, schon völlig aus, um zu wissen, was jetzt kommt. Die Klaus Lage Band in HR4. 1001 Nacht. Einen ganz gemütlichen Samstag wünsche ich.
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0: Dam, dam. Hier ist halb vier am Samstagvormittag. Hallo zusammen. Die Esche ist zurück in der USA. Die Esche, das ist ein schlanker Fisch mit so einer silbernen, leuchtenden Rückenflosse. Und die USA ist ein Fluss bei Obermörlen. Zum letzten Mal hat man die Esche vor 50 Jahren da in einem Fluss gesehen. Jetzt am Wochenende wurden aber wieder 800 junge Eschen in die USA ausgesetzt, um den Fluss wieder so ein bisschen wiederzubeleben. HR4-Reporterin Lena Lachnit erzählt uns mehr davon.
1: Mit großen weißen Eimern werden die Fische langsam in den Fluss ausgesetzt. Ein kurzer Moment und sie verschwinden zwischen Kieseln und Strömung.
2: So, ihr lieben Eschen, willkommen in der USA. Seid fruchtbar und vermehret euch.
1: Sagt Wolfgang Heisig, Vorsitzender der Notgemeinschaft USA. Die bis 15 cm großen Eschen kommen aus einer Zuchtanlage in der Rhön. An mehreren Abschnitten der USA bei Obermörlen werden sie ausgewildert. Der Süßwasserfisch braucht klares, sauerstoffreiches Wasser, liebt schnell fließende Abschnitte, Kiesbänke und ruhige Rückzugsorte für den Nachwuchs.
2: Wir wollen wirklich haben, dass im ganzen USA-System die Esche wieder heimisch wird. Weil hier muss die Lücke füllen, die da ist. Es ist hier oben die Forellen-Eschen-Region. Forellen sind da, reichlich, auch die Meerforelle, allerdings die Esche fehlt.
1: Jahrzehntelang gab es die Esche nämlich nicht mehr in dem Fluss. Zu schmutzig das Wasser, zu stark verändert. Schuld daran Abwässer aus Industrie- und Kläranlagen. Ein paar Jahre später, 1987, kommt dann noch ein Unglück dazu. Ein Unbekannter leitet eine LKW-Ladung voll mit Lauge in eine Kläranlage bei Usingen im Hochtaunuskreis ein. Die Folge? Fische und Insekten sterben. Die Biologie des Flusses bricht zusammen. So Wolfgang Heisig.
2: Ja, eine stinkende Kloake, muss man wirklich sagen, weil es ist halt von der Kläranlage alles reingelaufen und es war Niedrigwasser. Das heißt, die ganze Brühe hat hier drin gestanden und hat vor sich hergegammelt. Die ganze USA war chemisch gereinigt, also die war klinisch tot. Da war nichts mehr da.
1: Daraufhin gründet sich eine Initiative, die Notgemeinschaft USA. Naturschützer, Anwohner und Angler sind mit dabei. Ihr Ziel, dem Fluss wieder neues Leben schenken. Sie renaturieren den Fluss, setzen erste Fische wie Rotaugen oder Döbel aus. Es folgen Projekte zur Wiederansiedlung. Ob die Esche durch das Projekt dauerhaft zurückkehrt, wird man erst in den kommenden Jahren sehen. Sie soll aber ökologisch wertvoll sein und zur Artenvielfalt beitragen. Bis 2030 ist geplant, dass jedes Jahr rund 1000 neue Jungfische in die USA eingesetzt werden sollen.
2: Die USA entwickelt sich immer, immer besser. Das ist wieder ein richtiger Lebensraum entstanden.
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0: Und wir haben eine aktuelle Meldung aus dem HR4-Verkehrszentrum. Vorsicht auf der A661 Egelsbach Richtung Oberursel. In der Auffahrt Dreieich liegen Gegenstände auf der Fahrbahn.

0: Das macht doch richtig gute Laune. Lukas Haunerland in HR4. Große Träume. Und noch mehr gute Laune gibt's jetzt dank eines ganz bestimmten Musikgenres. Bubblegum Pop nennt sich das, was wir jetzt hören. Also so bunte, launige Musik, die einfach im Ohr bleibt und ganz leicht mitzusingen ist, mit ganz viel Schalalas und Schubidus. Die Rubbets jetzt in HR4. Sugar Love.
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1: 11 Uhr. Mirsch sieht keine Verlängerung des Tankrabatts. Katholikentag in Würzburg geht weiter. Letzter Spieltag in der Fußball-Bundesliga. Das Wetter wechselhaft mit Schauern, 12 bis 16 Grad. Mein Name ist Andreas Gerlach. SPD-Fraktionschef Mirsch ist nicht dafür, den Tankrabatt nach Ende Juni weiter zu verlängern. Für ihn sind zielgenaue Entlastungen wie eine Steuerreform besser, damit auch wirklich die davon profitieren, die es brauchen. Mirsch sagte der Augsburger Allgemeinen, Mobilität müsse bezahlbar bleiben, aber die Gießkanne sei keine Dauerlösung. Im Mai ist die Energiesteuer für Benzin und Diesel um rund 17 Cent pro Liter gesenkt worden. Beim Katholikentag in Würzburg dreht sich heute alles um die Veränderungen in der katholischen Kirche. In Diskussionen, Vorträgen und Workshops geht es vor allem um Themen, bei denen sich die deutschen Amtsträger und der Vatikan nicht einig sind. ARD-Reporterin Katharina Geiger.
2: Beispiel Segnungsfeiern für gleichgeschlechtliche Paare oder für wiederverheiratete Geschiedene. Eine andere Veranstaltung mit dem Titel Synodaler Weg, Quo Vadis, handelt von einer Welt, die Zukunft hat, mit einer Kirche, die Hoffnung macht. Mit dabei ist der Vorsitzende der Deutschen Bischofskonferenz, Heiner Wilmer.
1: In der Diskussion über die Reformpolitik der Bundesregierung wird immer lauter mehr Tempo gefordert. Sachsens Ministerpräsident Kretschmer mahnte im Stern, je länger man brauche, desto komplexer würden die Probleme. Deutschland müsse wettbewerbsfähig gemacht werden durch weniger Bürokratie, bezahlbare Energiepreise und geringere Arbeitskosten. IFO-Chef Fuest brachte in der Neuen Osnabrücker Zeitung Neuwahlen ins Gespräch, sollte sich die Regierung nicht auf Reformen einigen können. Israel hat vergangene Nacht Ziele im Süden des Libanon attackiert und das, obwohl beide Länder gerade erst ihre Waffenruhe um 45 Tage verlängert haben. ARD-Korrespondent Moritz Behrendt.
3: Nach Angaben der staatlichen libanesischen Nachrichtenagentur NNA wurde ein Zentrum des Zivilschutzes getroffen. Unter den Toten seien 3 Sanitäter. Der Angriff folgte kurz auf die Ankündigung, dass die Waffenruhe zwischen Israel und dem Libanon um weitere 45 Tage verlängert worden sei. Unter Vermittlung der USA hatten Vertreter aus beiden Ländern in Washington 2 Tage lang verhandelt.
1: Der Geburtstag des Grundgesetzes heute in einer Woche wird dieses Jahr zum ersten Mal bundesweit mit einem Ehrentag gefeiert. Schon ab heute gibt es verschiedene Mitmachaktionen, um das gesellschaftliche Miteinander zu stärken, auch in Hessen. In Wiesbaden wird zum Beispiel morgen gemeinsam gekocht in den Räumen der evangelischen Familienbildung. In Wien steigt heute Abend das Finale des Eurovision Song Contest. 25 Länder treten dabei mit ihren Songs an. In den Wettbüros wird Finnland als Favorit gehandelt. Für Deutschland tritt Sarah Engels mit dem Song Feier an. Der ESC feiert in diesem Jahr 70-jähriges Bestehen. Getrübt wird das Jubiläum von einem Streit über die Teilnahme Israels. 5 Länder boykottieren den Wettbewerb. Die Niederlande, Spanien, Irland, Slowenien und Island. Sie protestieren gegen Israels Vorgehen im Gazastreifen. Saisonfinale in der Fußball-Bundesliga. Am letzten Spieltag heute entscheidet sich, wer absteigt. Die 3 Letzten in der Tabelle, Wolfsburg, St. Pauli und Heidenheim, sind punktgleich. Und die Frankfurter Eintracht kann es im Spiel gegen Stuttgart noch in die Conference League schaffen. Alle 9 Spiele finden am Nachmittag parallel statt. Und das waren die Nachrichten.
4: Unser Wetter in Hessen.
5: Es überwiegen jetzt gerade eher so die Wolken da draußen. Trotzdem kommt aber auch da die Sonne immer wieder mal durch. Am Nachmittag ziehen dann noch so ein paar einzelne Schauer durch. Ab heute Abend gibt es dann aber noch mehr Sonne. Die kommt dann also noch mal raus. Und die Temperaturen, die haben wir so in Willingen im Upland. Da werden so 12 Grad. In Beselich werden es 14 Grad. Und in Heppenheim an der Bergstraße bis zu 16 Grad. Morgen dann auch wieder sehr wechselhaft. Erstmal ist es also soweit trocken. Später am Tag kommt dann aber auch immer mehr Regen mit dazu. Zum Start in die neue Woche bleibt auch erstmal alles gleich. Also bleibt so ein Wechsel aus Sonne und Wolken mit Regen und auch mal Gewittern. Es wird aber von Tag zu Tag wärmer. Bis zu 20 Grad werden es am Dienstag dann.
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5: A5, Darmstadt Richtung Heidelberg, zwischen dem Darmstädter Kreuz und Hemsbach, streckenweise stockender Verkehr. A7, Kassel Richtung Hannover, zwischen Hahnmünden-Lutterberg und dem Dreieck Drammetal, 5 Kilometer Stau wegen Reinigungsarbeiten auf dem rechten und dem mittleren Fahrstreifen. D Die A67 Darmstadt Richtung Mannheim ist zwischen Lorsch und dem Firnheimer Dreieck wegen Bauarbeiten bis Montagmorgen etwa um 5 Uhr gesperrt. Ab dem Darmstädter Kreuz gibt es eine Umleitung über die parallel verlaufende A5. Und das Stadtgebiet Bensheim an der Europaallee zwischen dem Kreisverkehr und der Fritz-Bockius-Straße gibt es gerade Sichtbehinderungen durch Rauch aufgrund eines Gebäudebrandes.
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5: Ja, hallo und einen ganz schönen Samstag wünsche ich. Ich hoffe, das war eine ganz entspannte Woche für Sie. Gab ja auch einen Feiertag dazwischen, ne? Da sind wir doch nochmal viel schneller in so einer Samstagsstimmung. Und ja, mit HR4 klingt es ja sowieso immer nach Wochenende.
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0: Eine aktuelle Meldung aus dem HR4-Verkehrszentrum. Vorsicht auf der A5, Kassel Richtung Frankfurt, zwischen Friedberg und dem Bad Homburger Kreuz. Da liegen Spanngurte auf dem rechten Fahrstreifen.
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HR4 hier am Samstagvormittag. Campen geht immer. Das können wir deutlich herauslesen, wenn wir uns die Zahlen von deutschen Campingplätzen anschauen.

0: dass es Gewicht und Platz spart und damit eben auch Sprit. Und das wird ja gerade immer wichtiger. Darum werden auch Campinganhänger immer leichter. Und es kommt noch ein weiterer Pluspunkt hinzu. Leichte Anhänger können auch mit Führerscheinklasse B gefahren werden. Mhm. Davon wiederum profitiert besonders die jüngere Zielgruppe der Camper.
1: Mit dazu gehören dann natürlich auch die richtige Ausrüstung. Da fragen sich dann manche Campingneulinge schon mal, nehme ich ein Van, ein Dachzelt oder einen Wohnwagen? Da gibt es ja viele Möglichkeiten. Am besten ist es da, bevor wir uns was kaufen, erstmal zu mieten und zu testen, was da passen könnte.
0: So kann man schauen, was man eigentlich genau braucht. Denn die Ansprüche an so ein Campingmobil, die sind ja bei jedem ganz unterschiedlich. Der eine will vielleicht sein Auto noch im normalen Alltag nutzen, um damit zur Arbeit zu fahren zum Beispiel. Dann wäre ein Dachzelt oder auch ein Klappfix-Anhänger sinnvoll, also ein Zelt auf einem Anhänger. Der andere braucht aber etwas mehr Komfort vielleicht und möchte dennoch wendig sein. Der ist dann gut bedient mit Einsteiger-Vans wie VW California, dem Nugget von Ford oder Mercedes Marco Polo. Und wer sich gerne mal auf den vier Rädern aus dem Weg gehen will oder auch eine größere Familie hat, der sollte doch eher auf einen größeren Wohnwagen zugreifen. Da ist die Grenze nach oben hin eigentlich offen. Von rund 20.000 Euro für einen Einsteiger-Van bis zu Luxusliner für 350.000 Euro ist eigentlich alles drin.
1: Wenn wir uns dann fürs Kaufen entscheiden, sollten wir aber unbedingt Preise vergleichen.
0: Ja, einen Spartipp beim Kauf hat mir die Geschäftsführerin eines Fachhandels für Wohnmobile bei Kassel verraten. Durch die hohe Nachfrage in Corona-Zeiten sind nämlich derzeit die Lagerbestände noch recht voll. Deshalb kann man gerade richtig gute Schnäppchen machen. Teilweise stehen auf Händlerplätzen Fahrzeuge mit sehr hohen Rabatten. Mhm. Und wer plant, einen Camper selbst auszubauen, sollte die Kosten im Blick halten, denn ohne das nötige Know-how können die gerne mal höher ausfallen. Außerdem sollte man, wenn man einen privat ausgebauten Wagen kaufen will, also einer, der schon ausgebaut ist, auf jeden Fall genauer hinschauen, wie das Ganze verbaut ist. Angefangen von der Wasserinstallation über die Elektrik bis hin zum Möbelbau. Das hat einfach den Hintergrund, dass man nicht den Qualitätsstandard eines Ausbaus aus dem Serienwerk erwarten kann.
1: Camping-Tipps und Camping-Trends waren das von Katharina Brums aus unserem Verbraucherteam.
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2: Um genau 11:30. Vorsicht auf der A5 Kassel Richtung Frankfurt. Zwischen Friedberg und dem Bad Homburger Kreuz liegen Spanngurte auf dem rechten Fahrstreifen. A5 Darmstadt Richtung Heidelberg. Zwischen dem Darmstädter Kreuz und Hemsbach streckenweise stockender Verkehr. A7 Kassel Richtung Hannover. Zwischen Hahnmünden, Hedemünden und dem Dreieck Drammetal. 5 Kilometer Stau wegen Reinigungsarbeiten auf dem rechten und dem mittleren Fahrstreifen. Die A67 Darmstadt Richtung Mannheim ist zwischen Lorsch und dem Firnheimer Dreieck wegen Bauarbeiten noch bis Montagmorgen etwa um 5 Uhr gesperrt. Es gibt eine Umleitung ab dem Darmstädter Kreuz über die parallel verlaufende A5.
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2: Ja, hallo zusammen. Einen ganz schönen Samstag wünsche ich. Ganz schönen Samstagvormittag. Schön, dass Sie da sind. Wir haben weiter ganz viel gute Laune im Gepäck. Gleich von Reinhard May. Keine ruhige Minute. Das ist so eine richtig lustige und spaßige Nummer, finde ich. Davor gibt es Stefanie Hertel, Rettungsgurt. Und zuerst was auch richtig gute Laune macht. Boney M. Hooray, hooray. It's a holiday.
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0: Mit einem Lächeln geht's durch den Samstag mit Reinhard May. Beim Schreinern kommt's auf jeden Millimeter an. Und wenn man dann noch bei einer Weltmeisterschaft mit dabei ist, ja, dann muss man ganz genau sein. Finn Gücke aus dem nordhessischen Battenberg hat sich für die Weltmeisterschaft der Berufe qualifiziert. 1500 junge Menschen treten da im September in Shanghai in 60 Berufen gegeneinander an. Davor muss natürlich viel trainiert und geübt werden. HR4-Reporterin Silvia Ritter hat ihm dabei mal über die Schulter geschaut.
1: In der Holzfachschule in Bad Wildungen fliegen die Sägespäne. Es riecht nach Holz hier im Trainingslager. Bis zur Weltmeisterschaft will Finn Gücker noch 15 Übungsstücke anfertigen. Gerade baut er ein Fensterelement. Herausfordernd sind da die Sprossen und Rundungen.
2: Also jetzt in diesem Bogen haben wir eine Abweichung von 3/10, also 3/10 Millimeter. Das ist verschwindend gering, sage ich jetzt mal. Aber wenn man drei Maße hat, die alle 3/10 aus dem Maß sind, dann ist man schon fast bei einem Millimeter. Und dann gibt's recht schnell Punktabzug.
1: Bundestrainer Markus Rauscher macht den 22-jährigen Gücker fit für den internationalen Wettkampf. In riesigen Messehallen findet der Mitte September in Shanghai statt. Die 800.000 angekündigten Besucher sorgen bei Finn Gücker aktuell noch nicht für Aufregung.
2: Ich komme recht gut damit klar, mich in so Situationen reinzudenken und glaube auch, dass ich ganz gut abschalten kann, auch wenn jetzt viele Menschen rundherum sind. Und das kommt mir da recht zugute. Das Arbeiten mit den Maschinen, das ist noch eine Sache, wo ich dran feilen muss, weil das halt nicht so typisch ist, diese handwerklichen Verbindungen alle mit Maschinen herzustellen. Das ist aber hier nötig, weil man das sonst nicht so schnell hinbekommt.
1: 22 Stunden Bauzeit wird der junge Schreinermeister bei den sogenannten World Skills Zeit haben. Verteilt sind die auf 4 Tage. Was genau er dann bauen muss, erfährt er wie seine 19 Konkurrenten dann erst vor Ort. Wie gut, dass der Bundestrainer schon selbst einmal Teilnehmer war und weiß, worauf es ankommt. Markus Rauscher.
3: Es ist ein Wettbewerb, der was fast nicht in Perfektion zu schaffen ist. Das Wettbewerbsstück, das ist sehr schwierig, sehr umfangreich und es ist darauf ausgelegt, dass jeder seine Fehler machen wird. Und dann geht's darum, wer macht die wenigsten Fehler.
1: Für den Schreinerberuf hat Finn Gücker sich erst während des Abiturs entschieden. 4 Monate Training stehen noch an. Bundestrainer Rauscher ist aber jetzt schon voller Hoffnung.
3: Finn hat auf jeden Fall Talent, das hat er bewiesen. Er hat Ehrgeiz, er arbeitet sehr akkurat. Und ich denke, das sind alle Karten für ihn offen. Also er hat das Zeug zum Weltmeister.
0: Wir drücken die Daumen für Finn Gücker aus Battenberg. Er nimmt im September bei der WM der Berufe in Shanghai mit teil. Seine Disziplin ist Schreinern.

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10: 12 Uhr. Mercedes erwägt Einstieg in Rüstungsproduktion. Mirsch sieht keine Verlängerung des Tankrabatts. Dreimal Feuer in leerstehenden Gebäuden in Hessen. Das Wetter wechselhaft mit Schauern, 12 bis 16 Grad. Mein Name ist Andreas Gerlach. Der Autobauer Mercedes-Benz hat sich offen dafür gezeigt, in die Rüstungsproduktion einzusteigen. Konzernchef Källenius sagte dem Wall Street Journal, es sei klar, dass Europa seine Verteidigungsfähigkeit ausbauen müsse. Aus der Nachrichtenredaktion Andrea Schindler.
11: Källenius sagte dem Wall Street Journal, sollte Mercedes dabei eine positive Rolle spielen können, wäre man dazu bereit, wenn das wirtschaftlich sinnvoll sein sollte, so der Manager. Vor kurzem hatte Reuters berichtet, VW verhandele mit einem israelischen Rüstungskonzern darüber, sein Werk in Osnabrück für die Produktion von Raketenabwehrsystemen umzubauen. Anfang der Woche hatten die Deutsche Telekom und der Rüstungskonzern Rheinmetall bekannt gegeben, gemeinsam ein Drohnenabwehrschild entwickeln zu wollen.
10: Russlands Präsident Putin reist am Dienstag nach China für 2 Tage. Die Ankündigung kommt kurz nach dem Besuch von US-Präsident Trump dort. Jetzt will Putin mit dem chinesischen Staatschef Xi über eine umfassende und strategische Zusammenarbeit sprechen. Beide Länder sind enge wirtschaftliche und politische Partner und seit dem Ukraine-Krieg noch enger zusammengerückt. Wird der Tankrabatt nach Ende Juni weiter verlängert? SPD-Fraktionschef Mirsch sieht das nicht. Aus der Nachrichtenredaktion Christine Schumann.
12: Mirsch hat der Augsburger Allgemeinen gesagt, Mobilität müsse bezahlbar bleiben, aber die Gießkanne sei keine Dauerlösung. Dadurch würden alle gleich entlastet. Er findet es zwar erst einmal gut, dass die Senkung der Energiesteuer an den Tankstellen und damit bei den Verbrauchern teilweise ankommt. Der SPD-Fraktionschef hält die außenpolitischen Entwicklungen aber für zu unsicher und fordert zielgenaue Entlastungen, zum Beispiel durch eine Steuerreform. Das helfe besonders unteren und mittleren Einkommen mehr als kurzfristige Prämien.
10: Der Geburtstag des Grundgesetzes heute in einer Woche wird dieses Jahr zum ersten Mal bundesweit mit einem Ehrentag gefeiert. Schon ab heute gibt es verschiedene Mitmachaktionen, um das gesellschaftliche Miteinander zu stärken, auch in Hessen. In Wiesbaden zum Beispiel können Menschen unterschiedlicher Herkunft gemeinsam kochen, essen und ins Gespräch kommen, in den Räumen der evangelischen Familienbildung. In Hessen sind in der Nacht 3-mal Feuer in leerstehenden Gebäuden ausgebrochen. Momentan brennt in Bensheim in Südhessen ein ehemaliges Hotel. Marco Schleicher.
13: Rauch behindert teilweise die Sicht an der Europaallee und der Fritz-Bocchius-Straße. Die Polizei kann nicht ausschließen, dass sich noch Menschen in dem Hotelgebäude befinden, da hier einige Obdachlose gelebt hätten. Gebrannt hat heute früh außerdem ein leerstehendes Wohnhaus in Rossdorf im Kreis Darmstadt-Dieburg. Die Feuerwehr konnte die Flammen schnell löschen. Und in Bad Wildungen in Nordhessen hat in der Nacht der Dachstuhl einer leerstehenden Villa Feuer gefangen. In allen drei Fällen steht noch keine Schadenshöhe fest.
10: In Wien steigt heute Abend das Finale des Eurovision Song Contest. 25 Länder treten dabei mit ihren Songs an. In den Wettbüros wird Finnland als Favorit gehandelt. Für Deutschland tritt Sarah Engels mit dem Song Fire an. Getrübt wird das Jubiläum von einem Streit über die Teilnahme Israels. 5 Länder boykottieren den Wettbewerb, die Niederlande, Spanien, Irland, Slowenien und Island. Sie protestieren gegen Israels Vorgehen im Gazastreifen. Und das waren die Nachrichten.
9: Unser Wetter in Hessen
14: ist durchmischt. Ja, also es überwiegen eher so graue Wolken heute. Trotzdem sehen wir ab und zu auch mal die Sonne. Am Nachmittag ziehen dann noch mal so ein paar Schauer durch. Aber ab heute Abend geht es dann sonnig zu Ende. Da sehen wir dann ganz viel von der Sonne. Die Temperaturen liegen zwischen 12 und 16 Grad. Morgen dann auch wieder sehr wechselhaft. Erstmal ist es trocken. Später am Tag kommt dann aber auch immer mehr Regen mit dazu. Zum Start in die neue Woche auch da nicht viel Änderungen. Es bleibt bei so einem Wechsel aus Sonne und Wolken. Dazu kommt dann Regen und auch mal Gewitter. Es wird aber von Tag zu Tag jetzt wärmer. Bis zu 20 Grad sind es dann schon am Dienstag.
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14: Mit der A5, Darmstadt Richtung Heidelberg. Zwischen dem Darmstädter Kreuz und Hemsbach streckenweise stockender Verkehr. A7, Kassel Richtung Hannover, zwischen Hahnmünden, Hedemünden und dem Dreieck Drammetal. 5 Kilometer Stau wegen Reinigungsarbeiten auf dem rechten und dem mittleren Fahrstreifen. Die A67, Darmstadt Richtung Mannheim, ist zwischen Lorsch und dem Firnheimer Dreieck wegen Bauarbeiten bis Montagmorgen etwa um 5 Uhr gesperrt. Ab dem Darmstädter Kreuz gibt es eine Umleitung über die parallel verlaufende A5.
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14: Einen ganz schönen Samstag wünsche ich. Hallo zusammen. Schöne Mittagszeit jetzt an diesem Samstag. Helene Fischer hat es letzte Woche richtig spannend gemacht. Sie hat ja einen Countdown auf ihrer Webseite gehabt. Und es war noch nicht so ganz klar, was wird sie da verkünden. Und sie hat dann verkündet, es wird ein neues Album geben und auch eine neue Single dazu. Der neue Hit, der kommt in noch nicht mal 2 Wochen raus. Also so lange müssen wir uns nicht mehr gedulden. Und bis dahin gibt es Helene Fischer jetzt aber auch schon hier in HR4. Und morgen früh küsse ich dich wach.
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0: Bee Gees. Hier am Samstag, Vormittag oder Mittag haben wir ja schon. Spicks and Specks.
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0: Vier Widderkaninchen leben zurzeit im Tierheim Waumau-Insel in Kassel. Und an der Tür des Kaninchengeheges können wir auch direkt lesen, was uns da erwartet. Ein Lord, ein Baron und zwei Sirs. Das klingt erstmal adelig und fürstlich, aber damit die vier Kaninchen glücklich werden, brauchen die kein Schloss, sondern einfach nur gute Gesellschaft. HR4-Reporterin Dani Möllenkamp hat die royale Kaninchenfamilie mal besucht.
2: Und hopp, sitzt Lord Wuschel auf seinem Holzhäuschen. Sir Langohr hingegen chillt in der Sandkiste, die eigentlich als Toilette gedacht war. Baron von Hoppel erkundet das Gehege und Sir Mümmelott hängt im Futternapf. Immer Trubel in der Vierer-Männer-WG.
3: Toben eigentlich den ganzen Tag rum. Es macht auch schon Spaß, denen zuzugucken. Also die Besucher, die hier vorbeigehen, gucken erst mal 5 Minuten. Weil hier ist eigentlich immer was los, immer Action. Eine Vierer-Boy-Group.
2: Carsten Plücker von der Waumau-Insel in Kassel sitzt im Kaninchenzimmer und hebt einen der Boys auf den Schoß. Die vier Widderkaninchen sind gerade erst hier eingezogen. 4 Monate sind sie alt, alles Brüder. Der Grund, aus dem sie im Tierheim gelandet sind, ein Klassiker.
3: Die Leute schaffen sich Tiere an, kriegen gesagt, das sind 2 Männchen oder 2 Weibchen. Und es war natürlich dann ein Männchen, ein Weibchen und irgendwann kommt Nachwuchs. Und dann rufen sie halt hier an. Wir haben dann die 4 aufgenommen, natürlich mit der Bedingung, dass das Männchen kastriert wird, was noch da ist, damit nicht wieder Nachwuchs kommt.
2: Eins der Kaninchen ist braun, ein anderes hellbraun-weiß und 2 graubraun, im Fachjargon Wildfarben. Lord Wuschel macht seinem Namen gerade alle Ehre. Er sieht ziemlich zerzaust aus, ja regelrecht gerupft. Seine Brüder ebenfalls. Aber Carsten Plücker beruhigt. Der Tierarzt hat die Tiere gecheckt und sie sind fit.

0: Die werden ja auch 8 Jahre alt, von dem her hat man die noch 8 Jahre und muss sie 8 Jahre versorgen.
1: Und für diese Zeit sollen sie ein fröhliches Kaninchenleben führen, die 4 Jungs. Und ja, es sind wirklich Jungs, da ist sich das Tierheimteam sicher. Demnächst steht auch noch ein Tierarzttermin an, damit es auch im neuen Heim wirklich keinen Nachwuchs mehr gibt.
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1: Gleich 2 Minuten nach 12:30.
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1: A5 Darmstadt Richtung Heidelberg, zwischen dem Darmstädter Kreuz und Hemsbach. Da gibt es gerade streckenweise stockenden Verkehr. Die A6 Heilbronn Richtung Mannheim ist zwischen dem Firnheimer Kreuz und dem Firnheimer Dreieck nach einem Unfall gesperrt. Dadurch 4 Kilometer Stau ab dem Kreuz Mannheim. Da ist gerade ein Rettungshubschrauber im Einsatz. Die A67 Darmstadt Richtung Mannheim ist zwischen Lorsch und dem Firnheimer Dreieck wegen Bauarbeiten noch bis Montagmorgen etwa 5 Uhr gesperrt. Da gibt es gerade 3 Kilometer Stau. Ab dem Darmstädter Kreuz gibt es eine Umleitung über die parallel verlaufende A5.
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1: Ja, hallo. Schön, dass Sie da sind. Ich habe gerade noch mal auf die HR4 Live-Wetterkameras geschaut. Da sehen wir noch so ein paar dicke Wolken am Himmel oben. Vielleicht gehen die ja weg, wenn wir ein bisschen pusten. Mit Peter, Paul and Mary, Blowin' in the Wind. Und vorher probieren wir es aber erstmal mit 3-mal Klopfen. Zusammen mit Dawn.
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0: Schönen Samstag. Hallo, hier ist HR4 und das ist mal so ein richtig spannender Bundesliga-Samstag. Gleich drei Teams kämpfen nachher nämlich gegen den Abstieg und alle drei sind punktgleich. Wolfsburg, Heidenheim oder St. Pauli, zwei von den dreien wird's erwischen. Der lachende Dritte geht dann in die Relegation. Aber spannend wird's auch im Kampf um den letzten freien Platz im internationalen Fußball. Die Frankfurter Eintracht ist nach ihrer Niederlage letzte Woche in Dortmund nämlich auf Schützenhilfe angewiesen. Carsten Schellhorn aus unserer Sportredaktion weiß warum.
1: Die Eintracht muss RB Leipzig die Daumen drücken, denn nur wenn Leipzig das Spiel in Freiburg gewinnt oder unentschieden spielt, dann hat die Eintracht noch eine Chance, in den Europapokal zu kommen. Verliert Leipzig, dann machen die Freiburger das Rennen und die Eintracht schaut in die Röhre. Eine verdammt verflixte Lage, in die sich die Eintracht-Fans da gebracht haben.
0: Vor allem, weil die Eintracht auch erstmal selbst ihre Hausaufgaben erledigen muss beim Heimspiel gegen den VfB Stuttgart.
1: Weil Stuttgart ist richtig gut, aber die Eintracht muss gewinnen, denn möglicherweise gibt es sonst einen lachenden Dritten im Kampf um den Europapokalplatz, nämlich den FC Augsburg. Wenn der sein Spiel bei Union Berlin gewinnt und die Eintracht und Freiburg eben nicht gewinnen, dann kommt Augsburg in den Europapokal und bei der Eintracht gibt es richtig lange Gesichter.
0: Spannung ist also garantiert am letzten Bundesligaspieltag. Anpfiff aller Spiele ist heute um 3:30 und die spannende Schlusskonferenz gibt es dann auch zu hören bei den Kolleginnen und Kollegen von HR1 ab 4:30.
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0: ganz leicht und entspannt, so zum Kopf mit Nick and Laidback. Sunshine Reggae in HR4. Und wenn ihr jetzt schon lacht, ist der Jens. Jens, hallo. Ist richtig.
1: Grüß dich, Tobi.
0: Guten Tag, du machst gleich weiter.
1: Du hast ja auch mitgewippt.
0: Ja, sicher. Das ist das Schöne an so einer Scheibe. Da kann man mich, oder was heißt das Schöne? Ich fühle mich dann beobachtet, aber...
1: Wir stehen zwar in zwei verschiedenen Studios, aber sehen uns.
0: Richtig, aber ist doch schön, wenn man dann auch sieht, wie viel Spaß es einfach macht mit der Musik.
1: Absolut, du hast so recht. Musik, die glücklich macht.
0: Ja, ich hoffe, du bist dann auch schon mal jetzt dadurch richtig gut gelaunt und hast gleich
1: sowieso
0: Lust.
1: Ja, es ist der Tag der Tage für Musikfans der größten Musikveranstaltung der Welt. Seit 70 Jahren gibt es die 70 Jahre ESC. Also heute heißt der überall Eurovision Song Contest. Bei uns hieß er mal Grand Prix Eurovision de la Chanson. Mhm. Tolle Geschichten kann man erzählen. Das hat man angefangen mit einem Live-Orchester. Es war ein Komponistenwettbewerb. Heute geht's eher um Show. Also die haben auch viele Zuschauer verloren von damals, die so von dem Grand Prix kommen. Und ich erzähle heute zum 70. Geburtstag ganz viele Geschichten zum Grand Prix und auch Geschichten, die wir noch nicht gehört haben.
0: Da freuen wir uns ab 1 auf Jens Schulenburg. Viel Spaß mit ihm und ich wünsche jetzt ein ganz gemütliches Wochenende noch.
1: Wipp noch ein bisschen.
2: Ich weiß,

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11: 13 Uhr. Mercedes erwägt Einstieg in Rüstungsproduktion. Großeinsatz der Polizei bei rechter Demonstration in London. Feuerwehr rückt mehrmals in leerstehenden Gebäuden in Hessen aus. Das Wetter wechselhaft mit Schauern, 12 bis 16 Grad. Mein Name ist Andreas Gerlach. Der Autobauer Mercedes-Benz hat sich offen dafür gezeigt, in die Rüstungsproduktion einzusteigen. Konzernchef Kelenius sagte dem Wall Street Journal, es sei klar, dass Europa seine Verteidigungsfähigkeit ausbauen müsse. Aus der Nachrichtenredaktion Andrea Schindler.
12: Kelenius sagte dem Wall Street Journal, sollte Mercedes dabei eine positive Rolle spielen können, wäre man dazu bereit, wenn das wirtschaftlich sinnvoll sein sollte, so der Manager. Vor kurzem hatte Reuters berichtet, VW verhandele mit einem israelischen Rüstungskonzern darüber, sein Werk in Osnabrück für die Produktion von Raketenabwehrsystemen umzubauen. Anfang der Woche hatten die Deutsche Telekom und der Rüstungskonzern Rheinmetall bekannt gegeben, gemeinsam ein Drohnenabwehrschild entwickeln zu wollen.
11: Riesiger Einsatz für die Polizei in London. Aktuell läuft eine Großdemonstration der rechten Szene. Die Polizei hat eine Null-Toleranz-Strategie angekündigt. 4000 Beamte sind im Einsatz. ARD-Korrespondentin Franziska Hoppen.
13: Aufgerufen zur Großdemonstration der rechten Szene hat der vorbestrafte Rechtsextreme Stephen Yaxley Lennon, besser bekannt als Tommy Robinson. Demnach soll es bei dem Protest um nationale Einheit, Meinungsfreiheit und christliche Werte gehen. Außerdem wird eine Nakba-Demonstration zum Gedenken an die Flucht und Vertreibung von Palästinensern im Zusammenhang mit der Staatsgründung Israels und dem ersten Nahostkrieg stattfinden. Die wird von mehreren Gruppen organisiert, die sich auch teilweise als Gegendemonstration zu Yaxley Lennon verstehen.
11: In Hessen sind in der Nacht dreimal Feuer in leerstehenden Gebäuden ausgebrochen. Momentan brennt in Bensheim in Südhessen ein ehemaliges Hotel. Marco Schleicher.
14: Rauch behindert teilweise die Sicht an der Europaallee und der Fritz-Bockius-Straße. Die Polizei kann nicht ausschließen, dass sich noch Menschen in dem Hotelgebäude befinden, da hier einige Obdachlose gelebt hätten. Gebrannt hat heute früh außerdem ein leerstehendes Wohnhaus in Roßdorf im Kreis Darmstadt-Dieburg. Die Feuerwehr konnte die Flammen schnell löschen. Und in Bad Wildungen in Nordhessen hat in der Nacht der Dachstuhl einer leerstehenden Villa Feuer gefangen. In allen drei Fällen steht noch keine Schadenshöhe fest.
11: In Wien steigt heute Abend das Finale des Eurovision Song Contest. 25 Länder treten dabei mit ihren Songs an. In den Wettbüros wird Finnland als Favorit gehandelt. Getrübt wird das Jubiläum von einem Streit über die Teilnahme Israels. 5 Länder boykottieren den Wettbewerb. Die Niederlande, Spanien, Irland, Slowenien und Island. Sie protestieren gegen Israels Vorgehen im Gazastreifen. Showdown am letzten Spieltag der Fußball-Bundesliga. Die Frankfurter Eintracht spielt gegen Stuttgart und kann es noch in die Conference League schaffen. Und heute entscheidet sich, wer absteigt und wer es in die Relegation schafft. Wolfsburg, Heidenheim und St. Pauli sind punktgleich. ARD-Sportreporterin Sarah Schwedmann.
15: Wolfsburg liegt aktuell wegen der um 3 Treffer besseren Tordifferenz auf dem Relegationsplatz. Besonders brisant, der VfL muss bei Konkurrent St. Pauli ran. Heidenheim spielt zeitgleich zu Hause gegen Mainz. Heißt, ein Tor kann heute alles drehen. 2 der 3 Teams müssen runter in die zweite Liga. Und genau diese Konstellation mit 3 punktgleichen Teams am letzten Spieltag, die gab's in der Bundesliga bisher noch nie.
11: Und das waren die Nachrichten.
10: Unser Wetter in Hessen.
16: Ja, die Sonne schafft es immer mal wieder durch die Wolken durch. Zwischendurch kann es aber auch mal einzelne Schauer geben. Das alles bis 16 Grad heute Nachmittag. Der Sonntag ist vor allem in Nord- und Osthessen freundlich mit viel Sonnenschein. Sonst wird es wolkig, auch mit einzelnen Schauern, die immer wieder dabei sind. Montag, Dienstag dann mehr Wolken als Sonne und immer wieder auch mal einzelne Schauer und Gewitter. Zu Beginn der Woche wird es dann wärmer. 16 bis 20 Grad maximal am Tag und 9 bis na so 3 Grad in der Nacht.
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16: 5 Meldungen haben wir. Vorsicht auf der B8 Königsteinbad Camberg. Zwischen Waldems-Esch und dem Abzweig nach Würges sind Personen an oder auf der Fahrbahn. Vorsicht da. A5, Karlsruhe Richtung Heidelberg. Karlsruhe Richtung Darmstadt. Die Richtung zwischen Kronau und Kreuz Heidelberg. Streckenweise stockender Verkehr. Ich sag's nochmal. Die A5, Karlsruhe Richtung Darmstadt. Zwischen Kronau und Kreuz Heidelberg. Streckenweise stockend. A5, Darmstadt Heidelberg. Zwischen Darmstädter Kreuz und Hemsbach, streckenweise stockender Verkehr. A6, Heilbronn Richtung Mannheim. Zwischen Kreuz Mannheim und Viernheimer Dreieck, 4 Kilometer Stau nach einem Unfall. Der Verkehr wird da über den linken Fahrstreifen geleitet. Und die A67, Darmstadt Richtung Mannheim, ist zwischen Lorsch und Viernheimer Dreieck wegen Bauarbeiten bis Montag früh etwa 5 Uhr noch gesperrt. Aktuell haben wir da 3 Kilometer Stau mit einer Umleitungsempfehlung. Ab dem Darmstädter Kreuz über die parallel verlaufende A5 ausweichen.
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16: Ja, alles los zusammen, schön, dass Sie da sind. Schönen guten Tag. Ich gucke gerade hier die Live-Wetterkameras auf hr4.de. Darmstadt. Toller blauer Himmel mit so ein paar Dekowölkchen. Auch Bad Karlshafen ist blauer Himmel zu sehen. Marburg so am Horizont. Also es kommt immer mal wieder die Sonne durch heute Nachmittag. Genießen Sie den Frühling und das Wochenende.
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1: Ja, da sind wir mal in die Küche gegangen oder in den Vorratsschrank und haben uns heute um Lebensmittel gekümmert, die praktisch nie verderben. So ein Mindesthaltbarkeitsdatum hat schon Sinn, aber bei ganz vielen im Schrank versteckt sich noch die Packung Nudeln, die vor 3 Jahren abgelaufen ist. Und bei solchen trockenen Lebensmitteln muss diese abgelaufene Mindesthaltbarkeitsdatum kein Grund sein, sie wegzuwerfen, sagt und meint Katja Metz aus dem HR4-Team. Also kann ich die noch essen, die Nudeln?
2: Kannst du noch essen, sofern das reine Hartweizennudeln sind, ist das absolut kein Problem. Die sind so trocken, da verirrt sich normalerweise kein Bakterium und kein Pilz in die Packung. Anders ist das allerdings, wenn es Eiernudeln sind. Die sollte man innerhalb eines Jahres essen und die Mindesthaltbarkeit beachten. Genauso Vollkornnudeln.
1: Okay, das mit dem Ei leuchtet noch ein, aber warum verderben Vollkornnudeln?
2: Die verderben, weil da das volle Korn verarbeitet wird, das ganze Getreidekorn. Und ein ganzes Korn hat eben auch Fettanteile. Fett kann ranzig werden. Deswegen sind Vollkornnudeln nicht ewig haltbar. Übrigens auch nicht Vollkornmehl, Vollkornknäckebrot und Naturreis auch nicht. Alles aus dem Grund, naturbelassen, noch mit Fettanteil. Was ranzig riecht, sollte man wegwerfen.
1: Und dann ist bei Katja Metz so, dass sie Linsen im Schrank hat und nicht nur eine Packung, sondern gleich ein paar.
2: So ein Linsenvorrat ist wirklich unkritisch, weil für Linsen gilt, die sind trocken und wenn sie auch trocken gelagert werden, dann verderben die nicht. Von wegen Mindesthaltbarkeit ist nicht wichtig. Mindestens haltbar bis. Dieses Datum, das garantiert ja, isst du das bis zum Tag X, dann riecht und schmeckt es so, wie es soll. Danach ist es nicht mehr garantiert, zumindest von Herstellerseite aus. Und damit sind halt die Hersteller auf der sicheren Seite. In Deutschland müssen alle Lebensmittel ein Mindesthaltbarkeitsdatum haben, auch Zucker und Salz, obwohl beides ja quasi ewig haltbar ist.
1: Also der gesunde Menschenverstand hilft oft.
2: Den sollte man in jedem Fall walten lassen. Nicht pauschal in die Tonne werfen, sondern erst mal dran riechen und genau ansehen und dann entscheiden. Esse ich das noch oder kommt's weg? Eine Konserve, die sich wölbt, die rostig ist, Logo wegwerfen. Verdorbene Lebensmittel natürlich wegwerfen. Aber wenn ein Lebensmittel nur abgelaufen ist und sonst noch völlig appetitlich daherkommt, dann essen.
1: Ja, genau. Also Zucker und Salz sind unkaputtbar. Ich frage mich bei Salz auch immer, so ein Himalaya-Salz, Millionen Jahre alt, hat plötzlich ein Haltbarkeitsdatum. Habe ich nicht verstanden. Linsen genauso, Nudeln, Reis. Wir haben es gehört. Vielen Dank fürs Aufklären. Katja Metz aus dem HR4-Team hat es ausprobiert und du hast uns ein paar Tipps gegeben.
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0: Eine Minute nach 13:30 ist es.
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0: Vier Meldungen haben wir. Vorsicht auf der A5 Frankfurt-Kassel. Zwischen Breiskirchen und Reiskirchener Dreieck sind Personen auf der Fahrbahn. Und Vorsicht auf der A661 Egelsbach-Oberursel zwischen Neu-Isenburg und Offenbacher Kreuz. Personen an oder auf der Fahrbahn. A5, Darmstadt Richtung Heidelberg, zwischen Darmstädter Kreuz und Hemsbach streckenweise stockender Verkehr. Und die A67, Darmstadt Richtung Mannheim, ist zwischen Lorsch und Firnamer Dreieck wegen Bauarbeiten bis Montag früh etwa 5 Uhr gesperrt. Eine Umleitungsempfehlung: ab dem Darmstädter Kreuz über die parallel verlaufende A5 ausweichen.
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0: Hallo zusammen, schön, dass Sie da sind. Wir feiern Geburtstag. 70 Jahre Eurovision Song Contest. Mittlerweile heißt der hier überall so. Bei uns hat er mal angefangen unter dem Namen Grand Prix Eurovision de la Chanson und als Komponistenwettbewerb erfunden. 1957 hat der Hessische Rundfunk den zweiten Grand Prix Eurovision ausgerichtet.
2: Wir melden uns hier aus dem großen Sendesaal des Hessischen Rundfunks in Frankfurt am Main. Sie sehen heute die Endausscheidung des Grand Prix Eurovision.
0: De la Chanson. Margot Hilscher ist für Deutschland angetreten und hat damals den 4. Platz erreicht. Telefon, Telefon war ihr Titel. Mittlerweile geht's oft nur noch um Show, um heller, um lauter, um schneller, um härter, größer, weiter. Ja, manchmal hat dann auch ein Titel gewonnen, der selbst gar nicht mal so gut war, aber die Show eben gut rübergekommen und angekommen ist. Sie und ich, wir sind heute Nachmittag, wenn Sie mögen, ein bisschen unterwegs in den Geschichten von 70 Jahre Eurovision Song Contest, von Grand Prix Eurovision. Ich habe mal gleich zwei tolle Künstlerinnen mitgebracht. Zum einen Katja Epstein, die hat dreimal teilgenommen und dreimal war sie in den Top 5. 1980 Den Haag, Theater, zweite ist sie geworden. 1971 in Dublin ist sie dritte geworden. Und den Titel von 1970 habe ich dabei. In Amsterdam ist sie angetreten. Mit Wunder gibt es immer wieder. Dritte ist sie da geworden. Und gleich danach Paola. Der Beitrag auch von 1980. Cinema, da ist sie vierte geworden. Ich wünsche einen schönen Nachmittag mit HR4 und dem Grand Prix Eurovision de la Chanson.
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0: 70 Jahre ESC Eurovision Song Contest, Grand Prix Eurovision de la Chanson. Wir haben ganz viel aus Wien auch gehört in dieser Woche. Und auch das Udo Jürgens Fest mit dieser Veranstaltung, mit dieser Reihe, mit diesem Grand Prix, mit diesem Eurovision Song Contest verbunden ist. Dreimal hat er teilgenommen. 1964 in Kopenhagen, 1965 in Neapel und dann 1966. Und das hat er mal erzählt.
1: Ich bin dreimal angetreten, dreimal im Spitzenfeld gelandet. Die beiden Lieder vorher sind beide international erfolgreich geworden. Das eine davon sogar ein Nummer-1-Hit in Amerika. Und dann habe ich gewusst, wenn ich jetzt dieses Ding noch hinschaukle, dann könnte doch etwas passieren. Dann hast du zwar noch nicht geschafft, aber dann hast du den Fuß in der Tür. Und wenn du dann weiter konzentriert an deinen Liedern arbeitest, dann müsste daraus was zu machen sein. Und dann hat es wirklich begonnen.
0: Ein Phänomen, eine Ausnahmeerscheinung, eine Ikone der Unterhaltungsmusik. Also wenn es darum geht, eine treffende Bezeichnung für Udo Jürgens, den Künstler, zu finden, dann überschlagen sich Kritiker mit lobenden Worten. Erfolgreich ist er immer geblieben.
2: Jemand hat mir gesagt, es gibt am ganzen europäischen Kontinent keinen einzigen Kollegen von mir, der über ein halbes Jahrhundert in jedem Jahrzehnt goldene Schallplatten bekommen hat.
0: Das hat Udo Jürgens 2009 erzählt. 2014 ist er dann verstorben. Was bleibt, ist die Musik, ist das Gefühl, ist der Beitrag von 1966 in Luxemburg. Und den haben wir jetzt hier. Hier ist Udo Jürgens.
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0: Merci, Cherie.

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4: 14 Uhr. Kleineres Flugzeug südlich von Mannheim abgestürzt. Städter Karp wirft katholischer Kirche Diskriminierung vor. Mercedes erwägt Einstieg in Rüstungsproduktion. Das Wetter wechselhaft mit Schauern, 12 bis 16 Grad. Mein Name ist Stefan Schiebelhut. In Baden-Württemberg ist südlich von Mannheim ein Kleinflugzeug in der Luft explodiert. Nach Informationen des Südwestrundfunks sind in Limburger Hof 2 Menschen ums Leben gekommen. Ein Mensch wurde verletzt, ARD-Reporterin Nancy Lau.
5: Nach Angaben des stellvertretenden Brand- und Katastrophenschutzinspekteurs des Rhein-Pfalz-Kreises Axel Fischer ist die Lage vor Ort mittlerweile stabil. Der Unfall ereignete sich am Ortsrand von Limburger Hof. Paar hundert Meter entfernt ist das Segelfluggelände Ludwigshafen-Dannstadt. Fischer ist nach eigenen Angaben gegen 11.30 Uhr alarmiert worden. Er berichtet, dass Trümmerteile der Maschine nach der mutmaßlichen Explosion auf Häuser gefallen sind. Laut Polizei sind viele Einsatzkräfte vor Ort.
4: Die Präsidentin des Zentralkomitees der deutschen Katholiken, Städter Karp, hat die Kirche eine massive Diskriminierung von Frauen vorgeworfen. Beim Katholikentag in Würzburg sagte die Chefin der obersten Laienvertretung in der Kirche, herrsche das männliche Geschlecht über das weibliche. Daher stießen Reformen der Sexualmoral und die Zulassung von Frauen für Weihämter auf so erbitterten Widerstand. Der Vorsitzende der deutschen Bischofskonferenz Wilmer wies darauf hin, dass das kirchliche Arbeitsrecht liberalisiert wurde. Mercedes-Chef Källenius schließt nicht aus, dass der Autobauer in Zukunft auch Rüstungsgüter produzieren könnte. Källenius sagte dem Wall Street Journal, Europa müsse seine Verteidigungsfähigkeit ausbauen. Mercedes sei bereit, dabei eine positive Rolle zu spielen. Der Autobauer ist nicht der einzige deutsche Konzern, der sich in diese Richtung entwickelt. Anfang der Woche war bekannt geworden, dass die Telekom gemeinsam mit Rheinmetall einen Drohnenschild bauen wird. Der Geburtstag des Grundgesetzes heute in einer Woche wird dieses Jahr zum ersten Mal bundesweit mit einem Ehrentag gefeiert. Schon ab heute gibt es verschiedene Mitmachaktionen, um das gesellschaftliche Miteinander zu stärken, auch in Hessen. In Wiesbaden zum Beispiel können Menschen unterschiedlicher Herkunft gemeinsam kochen, essen und ins Gespräch kommen in den Räumen der evangelischen Familienbildung. Showdown am letzten Spieltag der Fußball-Bundesliga. Eintracht Frankfurt spielt gegen den VfB Stuttgart und kann es noch in die Conference League schaffen. Und heute entscheidet sich, wer absteigt und wer es in die Relegation schafft. Wolfsburg, Heidenheim und St. Pauli sind punktgleich. ARD-Sportreporterin Sarah Schwedmann.
6: Wolfsburg liegt aktuell wegen der um 3 Treffer besseren Tordifferenz auf dem Relegationsplatz. Besonders brisant, der VfL muss bei Konkurrent St. Pauli ran. Heidenheim spielt zeitgleich zu Hause gegen Mainz. Heißt, ein Tor kann heute alles drehen. 2 der 3 Teams müssen runter in die zweite Liga. Und genau diese Konstellation mit 3 punktgleichen Teams am letzten Spieltag, die gab's in der Bundesliga bisher noch nie.
4: Das waren die Nachrichten.
7: Danke, Stefan.
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7: Es sind zwar dicke Wolken unterwegs, aber je weiter wir zum Abend kommen, desto sonniger wird es auch. Es sind hier und da auch noch einzelne Schauer unterwegs, da wo die Wolken dicker sind. Temperaturen 12 bis 16 Grad heute. Der Sonntag ist vor allem in Nord- und Osthessen freundlich mit viel Sonnenschein, sonst auch wolkig und einzelne Schauer unterwegs. Montag, Dienstag dann mehr Wolken als Sonne und auch immer wieder einzelne Schauer und Gewitter, die dabei sind. Die Temperaturen sind ein bisschen wärmer zum Beginn der Woche. 14 bis 20 Grad maximal. Die Temperaturen am Tag, in der Nacht dann 9 bis nah runter, bis auf 3 Grad plus.
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7: Da haben wir 4 Meldungen aktuell. A5 Darmstadt Richtung Heidelberg. Zwischen Darmstädter Kreuz und Hemsbach streckenweise stockender Verkehr. A7 Kassel-Hannover zwischen Hanmünden-Hedemünden und Dreieck-Drammetal 3 Kilometer Stau. Die A67 Darmstadt Richtung Mannheim ist zwischen Lorsch und Firnamer Dreieck wegen Bauarbeiten bis Montag früh etwa 5 Uhr gesperrt. Eine Umleitungsempfehlung gibt's. Ab dem Darmstädter Kreuz über die parallel verlaufende A5 ausweichen. Und A661 Oberursel Richtung Egelsbach zwischen Bad Homburger Kreuz und Frankfurt-Eckenheim 4 Kilometer stockender Verkehr.
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7: Hallo zusammen, schön, dass Sie da sind. Guten Tag. 70 Jahre Eurovision Song Contest und heute Nachmittag sind wir unterwegs in den 70 Jahren Grand Prix Eurovision de la Chanson mit vielen Geschichten. Vielen ist der Auftritt und auch die Geschichte aus dem Leben von Mary Rose noch im Gedächtnis. 1984 war es in Luxemburg aufrecht gehen. Die deutschen Erwartungen waren sehr hoch. Am Mary Rose läuft aber alles schief bei diesem Auftritt und bei diesem ganzen Konzert. Kurz vor ihrem Auftritt erfährt sie nämlich, dass eine andere Frau ein Kind von ihrem Ehemann Werner Böhm erwartet. Und plötzlich erzählt dieser Text, diese Geschichte, dieses Lied, die Geschichte aus ihrem Leben. Am Ende wird es Platz 13. Sie hat aber schon mal teilgenommen, 1972 in Edinburgh. Da hat sie also einen undankbaren ersten Startplatz gehabt. Das mag keiner so gerne. Und dann hat man ihr auch kaum Chancen eingeräumt, weil sie ganz am Anfang auftreten musste. Aber Mary liefert einen grandiosen Auftritt ab. Und selbst der britische Kommentator gerät da in Schwärmen und voll des Lobes. Und irgendwann hat sie mal erzählt, warum das so war. Sie hat nämlich geträumt, dass sie das super hinkriegt und dass sie dann auf Platz 13 landet. Das Lied war Nur die Liebe lässt uns leben. Und sie ist auf Platz 3 gekommen.
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0: gehört, was da so los war, wie so die Stimmung ist. War auch Regen zwischendrin. Und Wien feiert, ich meine, nicht nur mit, sondern ganz groß.
1: Die Wiener sind einfach gesellig, habe ich festgestellt. Ah, ihr wollt zum Song Contest, schön, dass ihr dabei seid. Und die haben auch Erfahrung. Udo Jürgens, wissen wir ja, hat in den 60ern den ESC nach Wien geholt mit seinem Sieg, mit Merci Cherie, später nochmal Conchita Wurst. Die haben einfach Erfahrung mit diesem Großevent. Das ist alles super geplant. Dann noch die ganzen Fans hier von Norwegen bis Aserbaidschan. Ich habe schon mit Briten und Franzosen gesprochen, mit Italienern. Das ist alles eine große Eurovisionsfamilie. Da gibt es auch keinen Konkurrenz. Denken. Und die ganze Woche sind ja schon Events, die beiden Halbfinalshows, eine habe ich miterlebt, Partys, Fantreffen in Bars und Museen. Es gibt wirklich an jeder Ecke Plakate, so ein Lichtspektakel in den ESC-Farben Blau und Pink. Also Wien ist voll im Eurovisionsmodus und Toll. Alle freuen sich auf heute Abend.
0: Toll, ich wünsche dir ganz viel Spaß und wir hören Jürgen heute Nachmittag nochmal. Wir sind im Jahr 1975 im Vorentscheid. Der wird ausgerichtet vom Hessischen Rundfunk in Frankfurt am Main, moderiert von Karin Tietze Ludwig. Die Jurywertung ist geheim und sie entscheiden sich für Joy Fleming. Ein Lied kann eine Brücke sein. Am Ende wird sie in Stockholm 17. Hier ist sie und bitte.

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2: Es ist eine Minute nach 3 jetzt.
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2: A3 Würzburg Richtung Frankfurt. Zwischen Hanau und Offenbacher Kreuz. 4 Kilometer stockender Verkehr nach einem Unfall. A5 Darmstadt Richtung Heidelberg. Zwischen Darmstädter Kreuz und Hemsbach. Streckenweise stockender Verkehr. Die A67 Darmstadt Richtung Mannheim ist zwischen Lorsch und Firnamer Dreieck wegen Bauarbeiten bis Montag früh etwa 5 Uhr gesperrt. Eine Umleitungsempfehlung gibt's: ab dem Darmstädter Kreuz über die parallel verlaufende A5 ausweichen. Und A661 Oberursel-Egelsbach zwischen Bad Homburger Kreuz und Frankfurt-Eckenheim 4 Kilometer stockender Verkehr.
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2: Hallo zusammen, schön, dass Sie da sind. 70 Jahre ESC, Eurovision Song Contest, mit Geschichten aus 70 Jahren Grand Prix Eurovision de la Chanson. Jürgen Scholle aus dem HR4-Team, haben wir gerade gehört, der ist die ganze Woche schon da, großer Fan des ESC. Reicht's schon oder kannst du gar nicht genug kriegen?
3: Ja, ganz im Gegenteil. Ich freue mich wie Bolle, dass ich hier in Wien dabei sein kann. Und das Verrückte ist, du kannst auch etliche Stars treffen. Die beiden Finnen sind große Favoriten auf den Sieg. Die habe ich zufällig vorm Riesenrad am Wiener Prater gesehen. Ich konnte es gar nicht glauben. Die waren spontan dort. Der Termin war gar nicht groß angekündigt. Und unsere Sarah Engels ist auch gut unterwegs. Also die Schlange von deutschen Fans, die Sarah treffen wollten, war mehrere hundert Meter lang. Und ich kriege auch vom ESC schon deshalb nicht genug, weil ich den Pokal für den Sieger ja schon in der Hand gehalten habe. Also okay, es war eine täuschend echte Kopie, das gebe ich zu. Aber ich hätte den Pott am liebsten mitgenommen.
2: Ja, ich merke schon, Jürgen Scholler hat Spaß da. Musikalisch sind wir mal im Jahr 1976. In Den Haag wurde der ESC ausgetragen. Und Les Humphries, die Singers, sind für Deutschland angetreten. Aber haben den Zeitgeist oder also naja, so den Musikgeschmack des Publikums überhaupt nicht getroffen und sind auf den 15. Platz gekommen. Sing, Sang, Song. Les Humphries Singers jetzt in HR4.

0: Johnny Logan ist das.
1: Ja, und er ist bis heute, der irische Sänger ist bis heute der Einzige, der die begehrte Krone gleich zweimal als Interpret gewonnen hat. Und dazu kommen noch die Erfolge als Komponist. Das Siegerlied in Belgien hat er geschrieben. 1980 in Den Haag hat er den ersten gemacht mit What's Another Year. Und 1987, gerade gehört, in Brüssel war das den ersten Platz Hold Me Now. Und manchmal sind aber auch die Lieder erfolgreich, die es nicht ins Finale geschafft haben. So einen haben wir jetzt dabei. 1969 im Vorentscheid zum Grand Prix gesucht wird das ein Lied für Madrid. Im Studio 2 des Hessischen Rundfunks in Frankfurt am Main. Peggy March war dabei. Sie hat es nie so geliebt, nur diese 3 Minuten zu haben und da alles reinzulegen. Also war es gut so, dass du den 2. Platz gemacht hast mit Hey, das ist Musik?
2: Ja, natürlich nicht zu gewinnen. Ja, hat sich, glaube ich, schon gestört irgendwie, aber das war nicht so schlimm. Wer gewonnen hat, also ehrlich kann ich sagen, jetzt bin ich auch froh, dass Hey hat viel mehr verkauft als Prima Ballerina zum Beispiel. Die wurde viel mehr erfolgreich als Prima Ballerina, die damals gewonnen hat. Naja, das war mir viel wichtiger irgendwie. Ja, und die Plattenfirma natürlich wahrscheinlich auch. Mhm. Und die ist von Heinz Korn geschrieben, von derselben, wie mit 17 geschrieben hat. Hatte Hey, das ist Musik erst geschrieben. Und das Lied ist ein Erfolg gewesen, nicht wie mit 17, das ist völlig klar. Aber wenn ich das auf die Bühne mache, dann, das hat sie auch gemacht.
1: Und so klingt's. Im Vorentscheid 2. Platz, 1969. Hey, das ist Musik. Das ist Peggy March in HR4.

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1: 15 Uhr. Pflegebranche dringt auf verbindliche Entscheidungen zur Pflege. Städter Karp wirft katholischer Kirche Diskriminierung vor. 2 Tote bei Absturz von Kleinflugzeug südlich von Mannheim. Das Wetter wechselhaft mit Schauern, 12 bis 16 Grad. Mein Name ist Stefan Schiebelhut. Patientenschützer haben besorgt auf Medienberichte reagiert, wonach sich die Reform der Pflegeversicherung verzögern könnte. Laut Funke Mediengruppe soll sie dem Kabinett erst Ende Mai vorgelegt werden, statt Mitte des Monats. Vom Verband Deutscher Alten- und Behindertenhilfe VDAB heißt es, die Pflegebranche warte dringend auf verbindliche Entscheidungen, um für die Zukunft planen zu können. Aus Berlin ARD-Korrespondent Tim Aßmann.
2: Erklärtes Ziel der Bundesregierung ist, die Reform noch vor der Sommerpause durch den Bundestag zu bringen. Fachverbände kritisieren die Pläne bereits. Befürchtet werden Kostensteigerungen für Pflegebedürftige und deren Angehörige. Im Raum stehen unter anderem Änderungen bei der Einstufung der sogenannten Pflegegrade und bei der Beteiligung der Pflegeversicherung an den Unterbringungskosten in Pflegeheimen. Ziel der Reform ist eine Entlastung der Pflegeversicherung.
1: Klare Worte auf dem Katholikentag in Würzburg. Die Präsidentin des Zentralkomitees der deutschen Katholiken, Städter Karp, hat bei einer Podiumsdiskussion der Kirche Sexismus vorgeworfen. Sie habe das Patriarchat nicht verlassen. In der Kirche herrsche das männliche Geschlecht weiter über das weibliche. Der Vorsitzende der deutschen Bischofskonferenz Wilmer entgegnete darauf, dass das kirchliche Arbeitsrecht liberalisiert wurde. In Baden-Württemberg ist südlich von Mannheim ein Kleinflugzeug abgestürzt. Nach Informationen des SWR sind in Limburger Hof 2 Menschen ums Leben gekommen. Ein Mensch wurde verletzt. ARD-Reporterin Nancy Lau.
3: Nach Angaben des stellvertretenden Brand- und Katastrophenschutzinspekteurs des Rhein-Pfalz-Kreises Axel Fischer ist die Lage vor Ort mittlerweile stabil. Der Unfall ereignete sich am Ortsrand von Limburger Hof. Paar hundert Meter entfernt ist das Segelfluggelände Ludwigshafen-Dannstadt. Fischer ist nach eigenen Angaben gegen 11.30 Uhr alarmiert worden. Er berichtet, dass Trümmerteile der Maschine nach der mutmaßlichen Explosion auf Häuser gefallen sind. Laut Polizei sind viele Einsatzkräfte vor Ort.
1: Es gibt zwar weniger Fälle, aber die Schutzmaßnahmen bleiben. Im Kreis Bergstraße gilt seit heute eine neue Allgemeinverfügung zur afrikanischen Schweinepest. Es ändert sich vor allem, wann, wo und wie gejagt werden darf. Von der Kreisverwaltung heißt es, Kerngebiet des Seuchengeschehens seien weiter Städte und Gemeinden wie Bensheim, Biblis, Bürstadt und Heppenheim. Showdown am letzten Spieltag der Fußball-Bundesliga. Gleich entscheidet sich, wer absteigt und wer es in die Relegation schafft. Eintracht Frankfurt spielt gegen den VfB Stuttgart und kann es noch in die Conference League schaffen. HR-Sportreporter Tim Brockmeier.
4: Dafür muss ein Sieg her und gleichzeitig ein Patzer des direkten Konkurrenten Freiburg. Ein Sieg allerdings ist schwierig, denn Gegner Stuttgart braucht selbst die Punkte für die Champions League, ist zudem richtig gut drauf. Im Stadion herrscht irgendwas zwischen Skepsis und Hoffnung. In der Startaufstellung überrascht Coach Riera mit Mario Götze und Litz Doan. Ganz vorne soll Kali Muendo für Tore sorgen. Johnny Burkhardt sitzt zunächst nur auf der Bank.
1: Anstoß ist in knapp einer halben Stunde. Das waren die Nachrichten.
5: Danke, Stefan.
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5: Ja, es wird immer sonniger bis heute Abend. Die Wolken verschwinden so langsam. Aber auf den Live-Wetterkameras auf hr4.de sehen wir auch, das sind noch dicke Wolken unterwegs. Hier und da kann es auch immer mal noch einen Regenschauer geben. Das alles bei 12 bis 16 Grad heute Nachmittag. Der Sonntag ist vor allem in Nord- und Osthessen freundlich mit viel Sonnenschein. Sonst wolkig mit einzelnen Schauern. Montag, Dienstag auch mehr Wolken als Sonne und immer wieder auch einzelne Schauer und Gewitter. Aber zu Beginn der Woche wird es dann wärmer. 14 bis 20 Grad maximal die Temperaturen am Tag. In der Nacht so nach 9 bis runter auf 3 Grad plus.
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5: 5 Meldungen haben wir aktuell. Vorsicht auf der A60 Mainz-Rüsselsheim. Zwischen Bischofsheim und Rüsselsheim-Mitte steht ein defektes Fahrzeug auf dem linken Fahrstreifen. A3 Würzburg-Frankfurt zwischen Hanau und Offenbacher Kreuz. 4 Kilometer stockender Verkehr nach einem Unfall. A5 Darmstadt Richtung Heidelberg zwischen Darmstädter Kreuz und Hemsbach. Streckenweise stockender Verkehr. Die A67 Darmstadt-Mannheim ist zwischen Lorsch und Firnamer Dreieck wegen Bauarbeiten bis Montag früh etwa 5 Uhr gesperrt. Es gibt eine Umleitungsempfehlung. Ab dem Darmstädter Kreuz über die parallel verlaufende A5 ausweichen. Die A661 Oberursel-Egelsbach zwischen Bad Homburger Kreuz und Frankfurt-Eckenheim 4 Kilometer stockender Verkehr.
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5: Hallo zusammen, schön, dass Sie da sind. Schönen guten Tag. Wir sind unterwegs im Grand Prix Eurovision de la Chanson. 70 Jahre Eurovision Song Contest. 1996 hat Deutschland zum allerersten Mal nicht am Finale teilgenommen. In Oslo ist der Beitrag des singenden Friseurs Leon bei einer Vorauswahl der Länderjurys zum Opfer gefallen. Denn da gab es einfach zu viele Bewerber um Finalplätze. 1983 haben wir aber teilgenommen. Das war in München, also ein Jahr nach dem Sieg von Nicole in Harrogate. Und in München sind angetreten Hoffmann und Hoffmann und sind auf Platz 5 gekommen.
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Eine aktuelle Meldung haben wir aus dem A4-Verkehrszentrum. Vorsicht A44 Dortmund-Kassel. Zwischen Kassel-Bad Wilhelmshöhe und Kreuz Kassel-West liegt ein Spanngurt auf dem linken Fahrstreifen.

0: Ich bin mit Peter Küster getroffen und wir haben uns ein bisschen über die Promis unterhalten. Hallo Peter.
1: Hallo Jens.
0: Und wie?
1: Ach, muss.
0: Und sonst?
1: EC.
0: 70 Jahre Eurovision Song Contest.
1: Ich freue mich drauf.
0: Okay, wer kommt dir als erstes in den Sinn?
1: Michelle.
0: Oh, das war 2001, spiele ich nachher noch.
1: Ja, jetzt im Moment geht's ja wohl nicht so gut.
0: Oh, was los?
1: Ja, die haben sich ja getrennt. Erik Philippi, so kurz nachdem er auf der Bühne quasi einen Heiratsantrag auf Knien gemacht hat, ja, kam dann die Trennung.
0: Ah, es tut mir leid.
1: Ja, mir auch.
0: Irgendwas ist ja immer.
1: Ja, es tut beiden leid, aber es bringt sie ja auch nicht weiter.
0: Ah ja, gut.
1: Und an wen denkst du denn da?
0: Naja, ich glaube, an Nicole denken ganz viele, weil sie gewonnen hat.
1: Ein bisschen Frieden, ja.
0: So sieht's aus.
1: Kann man jetzt auch im Fernsehen nochmal gucken?
0: Die Dokumentation, meinst du?
1: Ja, genau. 70 Jahre ESC, da kommt sie auch drin vor. Und auch Ralf Siegel, der das Lied ja geschrieben hat.
0: Ist richtig. Und ganz viele andere aus ganz vielen Jahren, glaube ich. Ein tolle Doku.
1: Gibt's auch in der ARD-Mediathek, natürlich.
0: Im Fernsehen gibt's das große Finale.
1: Und weißt du, wer dabei ist?
0: Aus Wien, unser Kollege Jürgen Scholle.
1: Genau, darauf wollte ich. Hat er auch erzählt, hat auch Sarah Engels schon getroffen, die deutsche Nummer.
0: Ach.
1: Jetzt hätte ich fast eins gesagt, aber das wissen wir ja noch nicht.
0: Nee, das stimmt. Und?
1: Ja, er hat erzählt, die ist total unaufgeregt und hat dann auch so erzählt, ach, was das Einzige, was passieren kann, ist, dass ich meinen Text vergesse. Und das ist ja auch nur menschlich.
0: Ja, hat so recht. Und wie geht's Wien?
1: Ist voll im ESC-Fieber, die ganze Stadt, sogar auf den Mülleimern steht Merci, Cherie.
0: Ach, Udo Jürgens, habe ich auch schon gespielt. Du guckst wo und wie mit Käseigel?
1: Mettigel meinst du?
0: Mettigel. Ah, Mettigel gibt's bei dir, verstehe.
1: Auf dem Sofa.
0: Natürlich. Viel Freude. Danke, Peter.
1: Gerne.
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4: Es ist gleich 3:45.
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4: A5, Darmstadt Richtung Heidelberg, zwischen Darmstädter Kreuz und Hemsbach, streckenweise stockender Verkehr. A60 Mainz-Rüsselsheim, zwischen Bischofsheim und Rüsselsheim-Mitte, steht ein defektes Fahrzeug. Es ist nur ein Fahrstreifen frei. Die A67 Darmstadt-Mannheim ist zwischen Lorsch und Fähr Nummer 3 Eck wegen Bauarbeiten bis Montag früh, etwa 5 Uhr gesperrt. Eine Umleitungsempfehlung gibt's da ab dem Darmstädter Kreuz. Über die parallel verlaufende A5 ausweichen. Und A661 Oberursel-Igelsbach zwischen Bad Homburger Kreuz und Frankfurt-Eckenheim 4 Kilometer stockend.
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4: Ja, hallo zusammen. Schön, dass Sie da sind. 70 Jahre ESC, Eurovision Song Contest mit Geschichten aus 70 Jahren Grand Prix. Wind. Haben dreimal teilgenommen, 85 Göteborg, Platz 2, 87 Brüssel, Platz 2, 92 Malmö, Platz 16. Und dann war, in 1987 waren fertig, Ralf Siegel hat's geschrieben, halt mich fest und lass die Sonne. Und dann mussten sie sich aber für einen entscheiden, erzählt Andreas.
5: Und er sagte ihm, Ralf, ihr müsst lass die Sonne singen. Und dann haben wir gesagt, nee, den singe ich aber nicht, ich möchte gerne halt mich fest singen. Und wenn man Ralf kennt, dann sagt, nein. Und ich sag, ja, und dann hat er aber eine gute Erklärung gebracht und hat gesagt, Johnny Logan mit Hold Me Now, auch eine Ballade und wir mit Halt mich fest eine Ballade. Ich glaube, ja, da hat er nicht Unrecht gehabt. Und dann haben wir eben Lass die Sonne in dein Herz gemacht, haben dann Lass die Sonne in dein Herz groß produziert, mit großem Orchester, sehr gut gemacht eigentlich. Aber das, was wir heute noch hören und was der Rundfunk auch spielt, ist eigentlich die Demo-Version mit der kaputten Bassdrum. Die Bassdrum ist ja so laut, die ist ja eigentlich, das ist ja der Wahnsinn. Ja, und aber die war dann, weil wir haben, man hat den Sound nicht mehr so hingekriegt, mit der besten Produktion, mit Live-Streichern und. Es hat dann nicht mehr gepasst und darum hat man denn das Demo genommen.
4: Na, dann hören wir doch das Demo von 1987. Brüssel, 2. Platz. Lass die Sonne in dein Herz. Das sind Wind.

0: Brummen. John Jones in halb vier bis fünf. 70 Jahre Eurovision Song Contest, der Grand Prix Eurovision de la Chanson. Ingrid Peters hat es dreimal versucht. Zweimal 1979 und 83 hat es nicht geklappt. Aber 1986 im Theater in München, da hat sie gewonnen den Vorentscheid, ihr Titel Über die Brücke gehen.
1: Eins der schönsten Lieder, die ich jemals gesungen habe. Das Lied, das mich am meisten getroffen hat, am meisten berührt hat, am meisten von mir selbst erzählt hat.
0: Und so klingt's. Über die Brücke gehen, das ist Ingrid Peters, 1986, Bergen, Norwegen war's, Platz 8.

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2: 16 Uhr. Pflegebranche dringt auf verbindliche Entscheidungen zur Pflege. 2 Tote bei Absturz von Kleinflugzeug südlich von Ludwigshafen. Ukraine erhält mehr als 500 Soldatenleichen zurück. Das Wetter wechselhaft mit Schauern, 12 bis 16 Grad. Mein Name ist Stefan Schiebelhut. Patientenschützer haben besorgt auf Medienberichte reagiert, wonach sich die Reform der Pflegeversicherung verzögern könnte. Laut Funke Mediengruppe soll sie dem Kabinett erst Ende Mai vorgelegt werden, statt Mitte des Monats. Vom Verband Deutscher Alten- und Behindertenhilfe heißt es, die Pflegebranche warte dringend auf verbindliche Entscheidungen, um für die Zukunft planen zu können. Aus Berlin ARD-Reporter Tim Aßmann.
3: Erklärtes Ziel der Bundesregierung ist, die Reform noch vor der Sommerpause durch den Bundestag zu bringen. Fachverbände kritisieren die Pläne bereits. Befürchtet werden Kostensteigerungen für Pflegebedürftige und deren Angehörige. Im Raum stehen unter anderem Änderungen bei der Einstufung der sogenannten Pflegegrade und bei der Beteiligung der Pflegeversicherung an den Unterbringungskosten in Pflegeheimen. Ziel der Reform ist eine Entlastung der Pflegeversicherung.
2: Nach dem Absturz eines Kleinflugzeugs in Limburger Hof bei Ludwigshafen laufen die Aufräumarbeiten. Bei dem Unglück sind laut Polizei die beiden Insassen der Maschine ums Leben gekommen. Das Flugzeug war in ein Wohngebiet gestürzt. Der Bürgermeister hat uns gesagt:
4: Ansonsten ist das technische Hilfswerk im Moment vor Ort und schaut, wie wir Dächer abdecken können. Und eine große zeitliche Dimension wird auch noch die Bergung der Trümmerteile und auch der Personen mit sich bringen.
2: Die Ursache für den Absturz ist noch unklar, auch um wen es sich bei den Toten handelt. Die Ukraine hat erneut hunderte Soldatenleichen von Russland erhalten. Nach ukrainischen Angaben sind die sterblichen Überreste von 528 Gefallenen übergeben worden. Vermittelt habe das Internationale Komitee vom Roten Kreuz. Gestern hatte ein großer Gefangenenaustausch zwischen Moskau und Kiew begonnen. Der Autobauer Mercedes hat sich für offen dafür gezeigt, in die Rüstungsproduktion einzusteigen. Konzernchef Källenius sagte dem Wall Street Journal, es sei klar, dass Europa seine Verteidigungsfähigkeit ausbauen müsse. Aus der Nachrichtenredaktion Andrea Schindler.
5: Källenius sagte, sollte Mercedes dabei eine positive Rolle spielen können, wäre man dazu bereit, wenn das wirtschaftlich sinnvoll sein sollte, so der Manager. Vor kurzem hatte Reuters berichtet, VW verhandele mit einem israelischen Rüstungskonzern darüber, sein Werk in Osnabrück für die Produktion von Raketenabwehrsystemen umzubauen. Anfang der Woche hatten die Deutsche Telekom und der Rüstungskonzern Rheinmetall bekannt gegeben, gemeinsam ein Drohnenabwehrschild entwickeln zu wollen.
2: Im Kreis Bergstraße gilt seit heute eine neue Allgemeinverfügung zur afrikanischen Schweinepest. Es ändert sich vor allem, wann, wo und wie gejagt werden darf. Von der Kreisverwaltung heißt es, Kerngebiet des Seuchengeschehens seien weiter Städte und Gemeinden wie Bensheim, Biblis, Bürstadt und Heppenheim. In der dritten Fußballliga beendet der SVW in Wiesbaden die Saison auf Tabellenplatz 9. Die Taunussteiner holten am letzten Spieltag zu Hause 3 Punkte nach einem 2:0 gegen Hoffenheim. In die zweite Bundesliga aufgestiegen sind Osnabrück und Cottbus. Essen geht in die Relegationsrunde. Das waren die Nachrichten.
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6: Ja, immer öfter reißen die Wolken auf. Heute Nachmittag blauer Himmel und Sonne ist zu sehen. Heute Nacht immer wieder Regen und auch kalt, runter bis zum Teil auf plus 1 Grad. Der Sonntag ist vor allem in Nord- und Osthessen freundlich mit viel Sonnenschein. Sonst viele Wolken und auch einzelne Schauern. Montag, Dienstag mehr Wolken als Sonne und auch da immer wieder einzelne Schauer und Gewitter. Und zu Beginn der Woche wird es ein bisschen wärmer, 14 bis 20 Grad maximal.
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6: A5, Darmstadt Richtung Heidelberg, zwischen Darmstädter Kreuz und Hemsbach streckenweise stockender Verkehr. A44, Dortmund Richtung Kassel, in der Auffahrt Warburg ein Unfall im Kurvenbereich. A60, Mainz Richtung Rüsselsheim, zwischen Bischofsheim und Rüsselsheim Mitte steht ein defektes Fahrzeug, es ist nur ein Fahrstreifen frei. Die A67 Darmstadt Richtung Mannheim ist zwischen Lorsch und Firnheimer Dreieck wegen Bauarbeiten bis Montag früh etwa 5 Uhr gesperrt. Es gibt da eine Umleitungsempfehlung, ab dem Darmstädter Kreuz über die parallel verlaufende A5 ausweichen. A661 Oberursel Richtung Egelsbach zwischen Bad Homburger Kreuz und Frankfurt-Eckenheim 4 Kilometer stockend. Und Rheingau-Taunus-Kreis, die L3026 ist zwischen Itzstein und dem Abzweig nach Oberseelbach nach einem Unfall in beiden Richtungen gesperrt.
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6: Hallo zusammen, schön, dass Sie da sind. Schönen guten Tag. Wenn wir über 70 Jahre Eurovision Song Contest reden, dann müssen wir auch über ABBA reden. Waterloo kennen wir alle, aber sie haben es vorher schon versucht. 1973 haben sie beim schwedischen Vorentscheid nur den 3. Platz belegt. Macht nichts, daraus ist ein ganzes Album entstanden. Sie sind mit dem Titel Ring Ring angetreten und das Album hieß genau so und den Titelsong haben wir da. Das sind ABBA, Ring Ring.
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0: Nancy Sinatra. Herr Kapellmeister, bitte. Jahre Eurovision Song Contest und es gibt so viele Geschichten aus diesen 70 Jahren Grand Prix Eurovision de la Chanson. 1973 sind wir. Michael Holm, Tonja, Inga und Wolf, Cindy und Bertz, Roberto Blanco und Gitte Henning waren die sechs Anwärterinnen und Anwärter auf den Gesamtsieg beim deutschen Vorentscheid in Frankfurt am Main 1973. Hans-Otto Grünefeld war Grand Prix-Verantwortlicher des Hessischen Rundfunks und hat diese Künstler ausgesucht. Jeder hat damals zwei Lieder vor einer zehnköpfigen Jury gesungen und gewonnen hat Gitte. Sie ist also 1973 dann nach Luxemburg gereist. Ihr Titel Junger Tag hat Platz 8 belegt. Hier ist sie.
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1: Ja, da haben wir Halbzeit. Heidenheim gegen Mainz 05, steht 0-2 zur Pause. Union Berlin führt zu Hause gegen Augsburg mit 2-0. Leverkusen gegen HSV, noch kein Tor gefallen, 0-0. Bayern München führt zu Hause gegen den 1. FC Köln mit 3-1. Mönchengladbach-Hoffenheim 2-0. St. Pauli gegen Wolfsburg 0-1. Freiburg gegen Leipzig 2-1. Werder Bremen gegen Dortmund 0-0. Und Frankfurt spielt zu Hause gegen Stuttgart. Da sind wir jetzt in der zweiten Minute der Nachspielzeit. Zurzeit steht's 0-1. Frankfurt-Stuttgart 0-1. Sollte sich da noch was tun, erfahren Sie es natürlich hier bei uns.

0: Es ist 4:02 jetzt.
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0: A44 Dortmund Richtung Kassel. In der Auffahrt Warburg ist ein Unfall im Kurvenbereich. Die A67 Darmstadt Richtung Mannheim ist zwischen Lorsch und Firnamer Dreieck wegen Bauarbeiten bis Montag früh etwa 5 Uhr gesperrt. Die Umleitungsempfehlung ab dem Darmstädter Kreuz über die parallel verlaufende A5. A661 Oberursel Richtung Egelsbach zwischen Bad Homburger Kreuz und Frankfurt-Eckenheim 4 Kilometer stockend. Und Rheingau-Taunus-Kreis, die L3026 ist zwischen Itzstein und dem Abzweig nach Oberseelbach nach einem Unfall in beiden Richtungen aktuell gesperrt.
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0: Hallo zusammen, schön, dass Sie da sind und 70 Jahre Eurovision Song Contest mit Geschichten aus den 70 Jahren Grand Prix Eurovision de la Chanson. 2001, der Vorentscheid in Hannover sollte zum großen Showdown werden. Auf der einen Seite waren da die klassischen Vertreter des deutschen Schlagers mit Michelle und auch Sängern von Ralf Siegel. Und auf der anderen Seite, die sogenannte Spaßfraktion, denen die Erfolge von Gildo Horn und Stefan Raab in den Jahren zuvor so ein bisschen den Weg geebnet haben. Und es war auch Thomas Gottschalk im Gespräch, denn der hatte bei Wetten, dass die Saalwette verloren und angekündigt, dafür beim Vorentscheid anzutreten mit dem Titel Whatever Happened to Rock'n'Roll. Die Nummer hat er veröffentlicht, aber zum Vorentscheid hat er sich nicht getraut. Die Veranstalter hatten ihm da sogar vorher ein Nachrückrecht eingeräumt. Gewonnen hat Michelle, die ist dann nach Kopenhagen gefahren und hat mit ihrem Titel Wer Liebe lebt Platz 8 erreicht.
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Bugs Fissendes, Making Your Mind Up, Platz 1, 1981 in Dublin. Platz 2 hat Lena Valaitis belegt mit der Ballade vom kleinen blinden Jungen, mit dem die anderen Kinder nicht spielen wollten, dem sie aber alle zugehört haben am Ende, weil er so schön Musik gemacht hat. Johnny Blue, das ist Lena Valaitis.

Johnny Blue, Lena Waleitis ist es und es war der Samstagnachmittag HF4 bis 5 mit Jens Schulenburg und ein paar Geschichten aus 70 Jahren Eurovision Song Contest, Grand Prix Eurovision de la Chanson. Kevin Wager ist gleich bei Ihnen nach den 17 Uhr Nachrichten. Die ARD Schlagerparty, einen schicken Abend wünsche ich.

Eine aktuelle Meldung aus dem HR4-Verkehrszentrum. Vorsicht auf der A45 Gießen-Aschaffenburg. Zwischen Wölfersheim und Florstadt sind Personen an oder auf der Fahrbahn. Vorsicht da.

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6: 17 Uhr. DIW und Steuerzahlerbund fordern Kürzung von Subventionen. 2 Tote bei Absturz von Kleinflugzeug südlich von Ludwigshafen. Toter Wal vor dänischer Küste ist gestrandeter Ostseewal. Das Wetter in der Nacht nur noch selten Schauer, 6 bis 1 Grad. Mein Name ist Stefan Schiebelhut. Weniger Subventionen von der Bundesregierung, das fordert das Deutsche Institut für Wirtschaftsforschung. DIW-Präsident Fratscher schlägt in der Welt am Sonntag Kürzungen bei der Pendlerpauschale vor und weniger Steuervorteile für Dieselkraftstoff und Dienstwagen. Außerdem müssten die Rente reformiert und Vermögen stärker besteuert werden. Auch der Bund der Steuerzahler fordert eine Kürzung der Subventionen. In den Zeitungen der Mediengruppe Bayern schlägt dessen Präsident Holznagel 10% weniger vor. Nach dem Absturz eines Kleinflugzeugs in Limburger Hof bei Ludwigshafen laufen die Aufräumarbeiten. Bei dem Unglück sind laut Polizei die beiden Insassen der Maschine ums Leben gekommen. ARD-Reporter Hartmut Reitz.
7: Anwohner wurden durch den Absturz direkt nicht verletzt. In Limburger Hof hatte es zu der Zeit geregnet. Die Menschen waren nicht draußen, sondern in ihren Wohnungen. Derzeit sind Experten des Luftfahrtbundesamtes unterwegs zur Absturzstelle. Erst wenn die Absturzstelle freigegeben ist, können die im Wohngebiet verteilten Trümmerteile und die beiden Opfer geborgen werden. Nach SWR-Informationen war das Flugzeug in Aachen-Merzbrück gestartet. Augenzeugen berichteten von einem lauten Knall, bevor das Flugzeug abstürzte.
6: Der tote Wal vor der dänischen Insel Anholt ist derselbe, der zuvor in Deutschland gestrandet war. Laut deutschen und dänischen Behörden wurde an dem Buckelwal ein zuvor angebrachter Tracker gefunden. Das Tier hatte in den letzten Wochen für große Aufmerksamkeit gesorgt, nachdem es mehrfach in der deutschen Ostsee gestrandet war. Meeresbiologen und Aktivisten hatten versucht, den Buckelwal wieder freizusetzen und ihn zuletzt mit einem Boot vor die dänische Küste gebracht. Der Brand in einem leerstehenden Hotel in Bensheim in Südhessen ist gelöscht. Bis zu 250 Einsatzkräfte hatten ihn vorher über Stunden bekämpft. HR-Reporterin Shadia Omar.
8: Vermutlich hatte es eine Explosion oder eine Verpuffung gegeben. Beim Eintreffen der Feuerwehr lag Glas von einigen Fenstern aus dem ersten und zweiten Stock vor dem Gebäude. Ein Feuerwehrsprecher hat dem HR auch bestätigt, dass eine Person aus dem Gebäude gerettet wurde und ins Krankenhaus kam. Nach Ende der Löscharbeiten war das THW mit dem Verschließen der Zugänge beschäftigt. Die Feuerwehr will am Abend noch einmal kontrollieren, ob es Glutnester gibt. Über die Brandursache oder die Schadenshöhe ist bisher nichts bekannt.
6: In der dritten Fußballliga beendet der SVW in Wiesbaden die Saison auf Tabellenplatz 9. Die Taunussteiner holten am letzten Spieltag zu Hause 3 Punkte nach einem 2:0 gegen Hoffenheim. In die zweite Bundesliga aufgestiegen sind Osnabrück und Cottbus. Essen geht in die Relegationsrunde. Das waren die Nachrichten.
9: Das Wetter für Deutschland. Die meisten Schauer haben wir für heute auf jeden Fall überstanden. Am Abend und in der Nacht bleibt es meistens trocken. Es kann heute Nacht dann auch frieren, besonders im Erzgebirge. Schauen wir auf morgen. Die Mischung aus Regen und ab und zu Sonne bleibt auch weiterhin bei uns. Die meiste Sonne bekommen Sie ab, wenn Sie an der Ostsee in Sachsen oder im Süden Deutschlands sind. Und die Temperaturen gehen hoch auf höchstens 12 Grad an der Eifel und bis zu 20 Grad in der Lausitz. Die neue Woche, die bringt etwas weniger Regen, bleibt aber auch erstmal durchwachsen bei maximal 22 Grad. Und damit schauen wir auf das Neueste aus unserem Verkehrszentrum. Vorsicht auf der A45 Gießen-Aschaffenburg. Zwischen Wölfersheim und Florstadt sind Personen auf der Fahrbahn. Die A1 Fehmarn Richtung Lübeck ist zwischen Parnsdorf und Seeritz. 4 Kilometer stockender Verkehr erwarten Sie dort. A5 Kassel Richtung Frankfurt zwischen Bad Homburger Kreuz und Nordwestkreuz Frankfurt. Hier steht ein defekter PKW auf dem Beschleunigungsstreifen. Die A67 Darmstadt Richtung Mannheim ist zwischen Lorsch und Viernheimer Dreieck wegen Bauarbeiten bis Montagmorgen etwa 5 Uhr gesperrt. Die Umleitungsempfehlung ab dem Darmstädter Kreuz über die parallel verlaufende A5. Die A72 Plauen Richtung Hof ist zwischen Hof Töppen und Hof Nord nach einem Unfall gesperrt. A661 Oberursel Richtung Egelsbach zwischen Bad Homburger Kreuz und Frankfurt-Eckenheim, 4 Kilometer stockender Verkehr. Letzte Meldung, dann haben wir es geschafft für den Rhein-Taunus-Kreis. Die L3026 ist zwischen Itzstein und dem Abzweig nach Oberseelbach nach einem Unfall in beiden Richtungen gesperrt. Wenn Sie unterwegs sind, kommen Sie gut an. Gute Fahrt.
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9: Willkommen. Es liegt ja auf der Hand, auch wir bei der Schlagerparty kommen heute am ESC bzw. beim Grand Prix heute Abend nicht vorbei. Ich bin neugierig. Was verbindet Sie denn mit dem Grand Prix? Haben Sie einen ESC-Hit, den Sie heute Abend unbedingt hören möchten? Schreiben Sie es mir gerne. schlagerparty@ard.de. Ich bin sehr gespannt auf jeden Fall. Jetzt starten wir aber erstmal mit Hits von Roland Kaiser und davor wartet jetzt Maite Kelly.
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Das Grand Prix ESC-Fieber steigt. Heute Abend ist es wieder soweit, dann zum 70. Mal. Ein Fan ist auch Stefanie Wenzel in Frankfurt. Sie freut sich sehr auf das Finale und drückt unserer deutschen Teilnehmerin Sarah Engels ganz fest die Daumen und möchte heute Abend unbedingt noch ihren Lieblings-Grand Prix-Titel hören, hat sie geschrieben. Gildo hat euch lieb. Den habe ich ja schon ewig nicht mehr gehört. Sehr gerne. Viele Grüße nach Frankfurt und einen schönen Abend.

Andrea Berg. Hier ist die ARD Schlagerparty. Der Grand Prix ESC feiert dieses Jahr seinen 70. Geburtstag. Und was ja dazu gehört jedes Jahr, so wie die 12 Punkte an die Nachbarländer, nur bei uns Deutschen klappt das irgendwie nicht so gut, sind auf jeden Fall die Bühnenoutfits, die während des Auftritts weggerissen werden oder umgeklappt oder wie auch immer. Also all diese Effekte. Und da sind wir Deutschen, kann man selbstbewusst sagen, die Pioniere. Wir haben das zum allerersten Mal beim Grand Prix gemacht, und zwar bei 1978. Iron Shear war das, die hat das damals gemacht, bei ihrem Titel Feuer. Das war damals übrigens der 6. Platz. Damit wären wir doch dieses Jahr auch wieder sehr zufrieden. Und wir hören den Titel jetzt in dem ARD Schlagerparty-Sound. Ein bisschen aufgemixt. Und seitdem gibt es kein Jahr, in dem nicht irgendein Kleidungsstück weggerissen wird. Und hier kommt die Pionierin, Iron Shear.

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1: Die meisten Partien sind abgepfiffen. Es war ja heute eine sehr spannende Partie. Wir schauen auf die Ergebnisse. Als erstes erster FC Heidenheim, FSV Mainz 05, 0:2. Und damit steht fest, Heidenheim steigt ab. Erster FC Union Berlin gegen den FC Augsburg, 4:0. Bayer Leverkusen, HSV, 1:1 unentschieden. Bayern München gegen den ersten FC Köln, 5:1. Borussia Mönchengladbach gegen TSG Hoffenheim, 4:0. Eintracht Frankfurt gegen Stuttgart, da steht aktuell gerade kurz vorm Abpfiff unentschieden, 2:2. Die Partie, auf die ganz viele Leute geschaut haben, der FC St. Pauli gegen VfL Wolfsburg, 1:3. Damit steht fest, St. Pauli steigt ab und Wolfsburg ist in der Relegation. SC Freiburg gegen RB Leipzig, 4:1. Und die letzte Partie, Werder Bremen, Borussia Dortmund, 0:2. Und damit geht's auf die Straßen. Hallo, liebe Autofahrer. Die A1 Fehmarn Richtung Lübeck zwischen Parnsdorf und Seeritz, 4 Kilometer stockend. Die A39 Salzgitter Richtung Braunschweig ist zwischen Bad Deckenstedt und Westerlinde wegen verlorener Ladung gesperrt. Hier liegen 150 Kisten Leergut verteilt auf der Fahrbahn. Die A67 Darmstadt Richtung Mannheim ist zwischen Lorsch und Viernheimer Dreieck wegen Bauarbeiten bis Montagmorgen etwa 5 Uhr gesperrt. Die Umleitungsempfehlung ab dem Darmstädter Kreuz über die parallel verlaufende A5. Weiter mit der A72 Plauen Richtung Hof. Zwischen Hof Töppen und Hof Nord ein Unfall auf dem rechten Fahrstreifen. A661 Oberursel Richtung Egelsbach zwischen Bad Homburger Kreuz und Frankfurt-Eckenheim, 4 Kilometer stockend. Letzte Meldung für den Rheingau-Taunus-Kreis. Die L3026 ist zwischen Itzstein und dem Abzweig nach Oberseelbach nach einem Unfall weiterhin in beiden Richtungen gesperrt.
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1: Hallo, schön, dass wir den Samstag miteinander verbringen. Jetzt für uns direkt vors Haus gebracht, portofrei, Howard Carpendale mit Du bist das Letzte.
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0: Hier ist die Party für uns alle, von uns allen, denn Sie bestimmen ja mit die Playliste heute. Welchen Hit sollen wir denn heute unbedingt noch hören? Schicken Sie mir Ihren Wunsch oder auch gerne die Grüße dazu an schlagerparty@ard.de. Einfach eine kurze Mail, woher Sie kommen, wie Sie heißen und wen Sie grüßen möchten. Oder vielleicht auch einen Musikwunsch nur für Sie. Auch sehr gerne. Sie können natürlich auch kostenfrei bei uns anrufen und auf den Anrufbeantworter sprechen. 0800 4x die 7224. Ich sag's nochmal, 0800 4x die 7224.
1: Hier ist das Municipal und wir, alle Arbeitskollegen von einem Krankentransport- und Dialysefahrer, wünschen unserem Chef, der hatte diese Woche Mittwoch Geburtstag, noch nachträglich alles, alles Gute, viel Gesundheit, mach weiter so. Und wir wünschen uns, der Papa wird schon richten. Der Papa macht schon gut. Der Papa, der macht alles, was sonst keiner gerne tut.
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Die ARD Schlagerparty. Heute im ESC Grand Prix Fieber. Gut 3 Stunden haben wir noch, dann geht's los. Vor 26 Jahren haben die Olsen Brothers gewonnen mit dem Titel Fly on the Wings of Love. Ich kann mich noch ganz genau erinnern. Damals war meine Oma zu Besuch bei uns. Ich habe noch bei meinen Eltern gewohnt. Und meine Eltern hatten gar keine Lust, den Grand Prix sich anzugucken. Und dann haben die irgendwas anderes geguckt. Und ich bin mit meiner Oma in mein Zimmer und haben auf einem ganz, ganz kleinen Fernseher damals den Grand Prix angeguckt. Und ich kann mich noch erinnern, als dann die Olsen Brothers gewonnen haben, habe ich mich sehr gefreut. Und ich freue mich auch jedes Mal noch, wenn ich sie jetzt bei uns im Radio höre im Programm, denn ich liebe diese Stelle, wenn im Titel zuerst alles ganz still ist und dann dieser Schlag, bam, ganz toll. Ich freue mich und natürlich hören wir ihn auch jetzt hier heute Abend. Hier sind die Olsen Brothers mit Fly on the Wings of Love hier in der ARD Schlagerparty.

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1: Uhr. DEW und Steuerzahlerbund fordern Kürzung von Subventionen. Toter Wal vor dänischer Küste ist gestrandeter Ostseewal. Eintracht Frankfurt verpasst Conference League Platz. Das Wetter in der Nacht meist trocken, 6 bis 1 Grad, morgen wechselhaft bis 18 Grad. Mein Name ist Mike Oeske. Das Deutsche Institut für Wirtschaftsforschung fordert von der Bundesregierung weniger Subventionen. DIW-Präsident Fratscher schlägt in der Welt am Sonntag vor, die Pendlerpauschale zu kürzen sowie Steuervergünstigungen für Dienstwagen und Dieselkraftstoff zu begrenzen. ARD-Reporter Thomas Bertsch.
2: Wichtig sei ein Reformgesamtpaket, bei dem jeder einen Beitrag leiste. Die Rente müsse reformiert und Vermögen stärker besteuert werden. Der Bund der Steuerzahler fordert ebenfalls, Subventionen und Steuervergünstigungen zu kürzen, und zwar um 10%. Vereinspräsident Holznagel sagte der Mediengruppe Bayern, die von Unionsfraktionschef Spahn vorgeschlagene Abschmelzung von 5% reiche nicht aus.
1: Die Pflegebranche fordert, dass die Pflegereform so schnell wie möglich auf den Weg gebracht wird. Vom Verband Deutscher Alten- und Behindertenhilfe VDBA heißt es, man warte dringend auf verbindliche Entscheidungen, um für die Zukunft zu planen. Der Verband reagiert auf einen Bericht der Funke Medien, wonach die Reform dem Kabinett nicht Mitte, sondern erst Ende Mai vorgelegt wird. Wal Timmy ist tot. Das haben dänische und deutsche Behörden bestätigt. Vor der dänischen Insel Anholt war vorgestern ein lebloser Wal gefunden worden. Experten haben jetzt den Tracker entdeckt, der an Timmy befestigt worden war. Der Buckelwal Timmy hatte in den letzten Wochen durch zahlreiche Rettungsaktionen für viel Aufmerksamkeit gesorgt. Es gibt zwar weniger Fälle, aber die Schutzmaßnahmen bleiben. Im Kreis Bergstraße gilt seit heute eine neue Allgemeinverfügung zur afrikanischen Schweinepest. Es ändert sich vor allem, wann, wo und wie gejagt werden darf. Von der Kreisverwaltung heißt es, Kerngebiet des Seuchengeschehens seien weiter Städte und Gemeinden wie Bensheim, Biblis, Bürstadt und Heppenheim. Eintracht Frankfurt hat den Einzug in die Conference League verpasst. Am letzten Spieltag der Fußball-Bundesliga spielte die Mannschaft zu Hause 2:2 gegen den VfB Stuttgart und beendet die Saison damit auf Platz 8. Der VfB sicherte sich dagegen Champions League Platz 4. HR-Reporter Tim Brockmeier.
3: Chema und Nati mit den Toren für Stuttgart, die Millionen, die Champions League bedeuten für die Eintracht, die insgesamt einen schwachen Auftritt hinlegte, traf Burkhardt zweimal per Foul-Elfmeter. Am Ende ein 2:2, das für den VfB eben Königsklasse bedeutet, für die Eintracht, dass sie erstmals nach 4 Jahren nicht in einem europäischen Wettbewerb vertreten sein wird. Weswegen sich, so die Gerüchteküche, der Verein auch in Kürze von Trainer Albert Riera trennen wird.
1: Im Abstiegskampf hat der VfL Wolfsburg den Relegationsplatz erreicht durch ein 3:1 beim FC St. Pauli, der als Tabellenletzter absteigt. Auch Heidenheim spielt nächste Saison in der zweiten Liga nach einer 0:2 Niederlage gegen Mainz. Meister Bayern München besiegte Köln mit 5:1. Außerdem spielten Freiburg-Leipzig 4:1, Bremen-Dortmund 0:2, Union Berlin-Augsburg 4:0, Mönchengladbach-Hoffenheim 4:0 und Leverkusen-Hamburger SV 1:1. Das waren die Nachrichten.
4: Was macht das Wetter bei uns in Deutschland? Wir haben auf jeden Fall die meisten Schauer für heute schon überstanden. Am Abend und in der Nacht bleibt es dann meistens trocken. Es kann frieren, besonders im Erzgebirge. Schauen wir noch auf morgen. Die Mischung aus Regen und ab und zu Sonne bleibt auch weiterhin bei uns. Die meiste Sonne bekommen Sie ab, wenn Sie entweder an der Ostsee, in Sachsen oder im Süden Deutschlands sind. Und die Temperaturen gehen allgemein hoch auf höchstens 12 Grad an der Eifel und bis zu 20 Grad in der Lausitz. Die neue Woche, die bringt etwas weniger Regen, bleibt aber erstmal durchwachsen bei maximal 22 Grad. Das Neueste aus unserem Verkehrszentrum, A1 Fehmarn Richtung Lübeck, zwischen Parnsdorf und Seretz, 4 Kilometer stockend. Die A39 Salzgitter Richtung Braunschweig ist zwischen Badeckenstedt und Westerlinde wegen verloren gegangener Ladung komplett gesperrt. Die A67 Darmstadt Richtung Mannheim ist zwischen Lorsch und Viernheimer Dreieck wegen Bauarbeiten bis Montag etwa 5 Uhr morgens gesperrt. Die Umleitungsempfehlung ab dem Darmstädter Kreuz über die parallel verlaufende A5. A70 Bamberg Richtung Schweinfurt-Werneck. Zwischen Hallstatt und Bamberghafen einspurige Verkehrsführung nach einem Unfall. Letzte Meldung betrifft die A661 Oberursel Richtung Egelsbach. Zwischen Bad Homburger Kreuz und Frankfurt-Eckenheim 4 Kilometer stockender Verkehr.
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4: Ja, guten Abend. Germany 12 Points. Hoffentlich hören wir diesen Satz heute Abend ein paar Mal. Es ist wieder ESC Grand Prix Zeit. Diese Stunde jetzt fragen wir mal bei unserem Kollegen in Wien nach, der die ganze Woche schon mit der Delegation vor Ort ist, wie denn die Stimmung jetzt 3 Stunden vorher ist. Aber jetzt erstmal Schlager pur mit DJ Ötzi und Nick P. Ein Stern.
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0: Bam, bam, bam, bam, Semino Rossi. Sommerfeeling wenigstens heute aus dem Radio. Wir machen weiter mit Ihren Wünschen. Schlagerparty@ard.de. Die Mailadresse, an die Sie Ihre Wünsche und Grüße heute Abend schicken können. Schlagerparty@ard.de. Ich freue mich sehr darauf. Anders hat es diese Hörerin gemacht. Die hat uns nämlich angerufen.
1: Hier ist Charlotte Romig aus Waldmischelbach. Ich wünsche mir für die HR4 Schlagerparty von Ramon Rosselli das Lied Eine Nacht und grüße damit alle, die mich kennen und mögen.
0: Ja, sehr gerne. Hier ist er, Eine Nacht, Ramon Rosselli.

die ARD-Schlagerparty am Samstagabend. Welchen Platz wir dieses Jahr wohl beim ESC machen? Ich habe mal nachgeschaut, was so die Meinungen sind und die gehen stark auseinander. Ich finde alles, wenn man unter den Top 10 ist, finde ich toll. Also drücken wir fest die Daumen. Auf Platz 6 schaffte es 1968 Wenke Mürre mit einem Hoch der Liebe jetzt bei uns.

0: Matthias Reim, jetzt ist es 6:58. Das Neueste aus unserem Verkehrszentrum. Vorsicht, auf der A3 Frankfurt Richtung Würzburg zwischen Frankfurt Süd und Offenbach eine ungesicherte Unfallstelle. A1 Fehmarn Richtung Lübeck zwischen Parnsdorf und Seeritz 4 Kilometer stockender Verkehr. Die A39 Salzgitter Richtung Braunschweig ist zwischen Bad Deckenstedt und Westerlinde wegen verloren gegangener Ladung gesperrt. Die A67 Darmstadt Richtung Mannheim ist zwischen Lorsch und Viernheimer Dreieck wegen Bauarbeiten bis Montagmorgen etwa 5 Uhr gesperrt. Die Umleitungsempfehlung ab dem Darmstädter Kreuz über die parallel verlaufende A5. A73 Nürnberg Richtung Feucht. Die Abfahrt Nürnberg-Münchner Straße ist wegen eines defekten Fahrzeugs aktuell gesperrt. A661 Oberursel Richtung Egelsbach zwischen Bad Homburger Kreuz und Frankfurt-Eckenheim weiterhin 4 Kilometer stockend.
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0: Heute am ESC-Abend. Hallo, wie ist die Stimmung in Wien und wie hoch ist denn eigentlich die Chance auf einen Sieg für uns als Deutschland? Das fragen wir gleich mal unseren Kollegen vor Ort nach Vincent Groß gemeinsam mit Olaf dem Flipper und Roger Whittaker.

0: Tanz heute Nacht mit mir. Und heute wird sicherlich noch getanzt, denn in knapp 2,5 Stunden ist es soweit. Denn zum 70. Mal findet er statt, der Grand Prix bzw. der ESC. Und mit dabei mein lieber Kollege Stefan Leitner als Teil der deutschen Delegation. Hallo Stefan.
1: Hallo lieber Kevin, hallo Hessen, hallo Deutschland. Grüß die Hand aus Wien.
0: Ja, Stefan, wie ist die Stimmung bei euch?
1: Ey, es ist es brodelt, das wird heiß, Feier ist das Motto. Ich habe mir gerade den einzigen ruhigen Platz hier hinter der Bühne oder im Dressing Room gesucht. Da gibt es so einen kleinen Aufenthaltsraum, an dem ich jetzt auch gerade die Texte von Thorsten Schorn mal durchlese. Aber ansonsten stellt euch vor, kurz vor so einer Show gehen jetzt alle in die Maske, alle bekommen Hairstyling, 40 Spiegel in einem Kreis und Make-up-Artists wild am Wuseln in den Haaren der Artists. Also sehr spannendes Bild.
0: Und das Schöne ist ja, Stefan, so wie ich ja den Schlager liebe, ist es bei dir der ESC und du darfst beruflich dabei sein. Worauf freust du dich denn dieses Jahr besonders?
1: Also um ehrlich zu sein, dieses Jahr genauso wie jedes Jahr, dass wir diese Symbolik, diese große Show an den Start bekommen. Also für mich ist die Show der Star. Also die Idee hinter dieser Show, dass eine Bühne für 25 Länder innerhalb von 2-3 Stunden, die ihre Songs präsentieren dürfen und dann über 150 Millionen Menschen, die zusehen. Das ist für mich die Magie. Ganz viel Symbolik hinter der Idee, die es ja jetzt schon seit 70 Jahren gibt, auf der Basis von, neue Technik, aber vor allem natürlich auch eine neue Chance, den europäischen Ländern nach dem Krieg eine Chance zu geben. Und dass das daraus geworden ist, was wir heute Abend sehen, ist echt Magie. Das kann ich gar nicht anders sagen.
0: Wir sind ja fast unter uns. Sag mal, wie gut schätzt du denn unsere Chance dieses Jahr mit Sarah Engels und Feier ein?
1: Also sagen wir es mal so, die Sarah sehen wir schon auf Start Nummer 2, gell? Das ist schon eine Herausforderung. Das heißt, danach kommen nochmal 23 Länder. Und ja, in der Regel ist es schon so, dass man eher so in einer mittleren Startposition oder weiter hinten, natürlich, wenn das Televoting startet, einfach eher in Erinnerung bleibt. Auf der anderen Seite startet das Televoting seit vorletzten Jahr, glaube ich, von Anfang an. Das heißt, man kann sofort auch anrufen, sobald man Sarah Engels gesehen hat. Also da wird hoffentlich auch ein bisschen was ausgeglichen. Ansonsten, sie kommt super an, sie wird gefeiert. Ich war natürlich, könnt ihr euch vorstellen, auch in mehrere Abende auch unterwegs hier in der Stadt. Und dieses Lied hört man rauf und runter. Es wird bejubelt und Sarah macht ihr Ding einfach sehr, sehr toll. Also da können wir stolz sein. Aber auch viele andere Länder können stolz sein. Also es wird wie immer ein bunter Abend mit diversesten Highlights werden.
0: Ja, sehr schön. Er ist auf jeden Fall beliebt. Ich merke es auch, den ganzen Abend kommen schon sehr viele Mails und Anrufe rein, die alle sich den Titel Feier hier wünschen. Und den hören wir natürlich auch. Stefan, toi, toi, toi. Ich bin mir sicher, später beim Green Room werden wir dich auch sehen. Du bist der ganz wild die Deutschlandfahne schwenkt. Und dann toi, toi, toi, danke.
1: Tatsächlich diesmal nicht. Ich sitze neben Thorsten Schorn. Weil wir haben viele Komponisten am Start, dieses Lied. Es hat viele Leute, deswegen ist der Green Room ein bisschen zu klein. Da ist eher meine Chefin, die Head of Delegation, die Tina, noch mit dabei. Ich darf es aber von ganz oben neben Thorsten Schorn genießen.
0: Das ist auch ganz toll. Der beste Platz. Genieße es. Ja, schönen Abend dir.
1: Euch auch. Viel, viel.

Ihre Musikwünsche sind das Salz in der Suppe, sage ich so gerne. Und jetzt haben wir Robert aus Breitenried, das ist in Tiefenbach in der Oberpfalz. Und er wünscht sich für alle Mariannes in seinem Dorf den Titel Abenteuerlagerfeuer von Tanja Lasch. Bitteschön.

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2: Uhr. DIW-Präsident fordert Kürzung von Subventionen. Toter Wal vor dänischer Küste ist Timmy aus der Wismarbucht. Eintracht Frankfurt verpasst Conference League Platz. Das Wetter in der Nacht meist trocken, 6 bis 1 Grad, morgen wechselhaft bis 18 Grad. Mein Name ist Mike Oeske. Weniger Subventionen von der Bundesregierung, das fordert das Deutsche Institut für Wirtschaftsforschung. DIW-Präsident Fratscher schlägt in der Welt am Sonntag Kürzungen bei der Pendlerpauschale vor und weniger Steuervorteile für Dieselkraftstoff und Dienstwagen. Außerdem müssten die Rente reformiert und Vermögen stärker besteuert werden. Beim Absturz eines Kleinflugzeugs in Rheinland-Pfalz sind die beiden Insassen ums Leben gekommen. Nach ersten Erkenntnissen waren sie am Vormittag in Aachen gestartet und in Limburger Hof bei Ludwigshafen abgestürzt. ARD-Reporter Hartmut Reitz.
3: Trümmerteile der Maschine vom Typ North American Aviation T-28 Trojan verteilten sich über mehrere Straßenzüge in Limburger Hof. Glücklicherweise wurde niemand von den Teilen getroffen und verletzt. Zur Zeit des Unglücks herrschte regnerisches Wetter und es waren nur wenige Menschen draußen. Augenzeugen berichteten von einem Knall, ehe das Flugzeug abstürzte.
2: Bei dem toten Buckelwal vor der dänischen Ostseeinsel Anholt handelt es sich um das Tier, das wochenlang in der Wismarbucht herumgeirrt war. Laut dänischen Behörden wurde an dem Wal ein Peilsender gefunden, der bei einem Rettungsversuch von einer privaten Initiative angebracht worden war. Der Wal war vor 2 Wochen mit einem Lastkahn ins offene Meer gebracht und dort freigelassen worden. In Bad Wildungen ist letzte Nacht ein seit Jahrzehnten leerstehendes Haus in Flammen aufgegangen. Wie das Polizeipräsidium Nordhessen mitteilte, wurde niemand verletzt. HR-Reporter Jürgen Jenauer.
4: Rund 60 Einsatzkräfte konnten verhindern, dass das Feuer auf ein benachbartes Hotel und eine denkmalgeschützte Villa übergriff. Das jetzt völlig zerstörte Gebäude galt seit Jahren als leerstehender Lost Place, in dem sich immer wieder Personen aufgehalten oder unbefugt Zutritt verschafft hatten. Mehrere Trupps suchten deshalb das Gebäude nach Personen ab. Glücklicherweise wurde niemand gefunden.
2: Am letzten Spieltag der Fußball-Bundesliga hat Eintracht Frankfurt unentschieden gespielt. Gegen den VfB Stuttgart stand es am Ende 2:2. HR-Sportreporter Philipp Hofmeister.
5: Lange sah es nach einem allerletzten und weiteren Frankfurter Tiefschlag aus. Zur Pause lag die wieder mal leb- und ideenlose Eintracht gegen ordentliche, aber keinesfalls überragende Stuttgarter mit 0:2 zurück. Dass die Stimmung nicht komplett kippte, lag an deutlich mehr Eintracht-Moral im zweiten Durchgang und an Joker Johnny Burkhardts Elfmeter-Doppelpack zum 2:2 Endstand. In Summe steht Tabellenplatz 8. Erstmals seit 5 Jahren verpasst Eintracht Frankfurt die Europapokalteilnahme. Es steht ein großer Umbruch im Sommer an.
2: Im Abstiegskampf hat sich Wolfsburg den Relegationsplatz gesichert durch ein 3:1 bei St. Pauli, das damit in die zweite Liga absteigt. Ebenso wie Heidenheim nach einem 0:2 gegen Mainz. Meister Bayern München besiegte Köln mit 5:1. Außerdem spielten Freiburg-Leipzig 4:1, Bremen-Dortmund 0:2, Union Berlin-Augsburg 4:0, Mönchengladbach-Hoffenheim ebenfalls 4:0 und Leverkusen-Hamburg 1:1. Das waren die Nachrichten.
6: Das Wetter für Deutschland. Heute Abend und in der Nacht bleibt es meist trocken. Es kann aber frieren, besonders im Erzgebirge. Schauen wir auf morgen. Die Mischung aus Regen und ab und zu Sonne der letzten Tage bleibt auch weiterhin bei uns. Die meiste Sonne bekommen Sie an der Ostsee in Sachsen oder auch im Süden Deutschlands. Und die Temperaturen gehen morgen hoch auf höchstens 12 Grad an der Eifel und bis zu 20 Grad in der Lausitz. Die neue Woche bringt etwas weniger Regen, bleibt aber erstmal durchwachsen bei maximal 22 Grad. Wir schauen auf die Straßen. Vorsicht auf der B43A zwischen Hanau-Wolfgang und Hanauer Kreuz ist eine ungesicherte Unfallstelle. A3 Frankfurt Richtung Würzburg zwischen Frankfurt Süd und Offenbacher Kreuz 3 Kilometer stockend. A7, Ulm Richtung Füssenreute zwischen Altenstadt und Dettingen steht ein defekter Pkw. A8 Salzburg Richtung München zwischen Bergen und Grabenstedt ist nach einem Unfall der rechte Fahrstreifen blockiert. Die A67 Darmstadt Richtung Mannheim ist zwischen Lorsch und Viernheimer Dreieck wegen Bauarbeiten bis Montagmorgen etwa 5 Uhr gesperrt. Die Umleitungsempfehlung ab dem Darmstädter Kreuz über die parallel verlaufende A5. A661 Oberursel Richtung Egelsbach zwischen Frankfurt-Heddernheim und Frankfurt-Eckenheim steht ein defekter Pkw auf dem rechten Fahrstreifen und das im Baustellenbereich.
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6: Ja. Bei Anna-Karina Wojcik, da läuft's momentan so richtig. Sie tanzt nächste Woche im Halbfinale schon von Let's Dance und steht mit ihrem aktuellen Titel, der jetzt auf uns wartet, seit 6 Wochen auf Platz 1 der Radiocharts. Dieses Gefühl heißt da. Und damit wünsche ich Ihnen einen schönen Abend.
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Mr. Grand Prix ist eindeutig Ralf Siegel. Unzählige Versuche, er wollte ja jedes Mal gewinnen. Ein Sieg hat er geschafft und hat es, man muss es wirklich sagen, es oft unter die ersten 10 gepackt. 1979 gab es Platz 4 mit dieser Truppe hier. Genghis Khan, schwungvoll in den Samstagabend.

Hallo, hier ist Matthias Neubert aus Chemnitz. Ich wünsche mir von euch von Chris Roberts Ach Mausi und möchte damit meine Frau Mausi grüßen und meine Schwester Birgit. Ich wünsche euch weiterhin viel, viel Erfolg. Macht weiter so. Ihr seid die Größten.

0: Marianne Rosenberg am Samstagabend und jetzt geht's auf die Straße. Halb acht ist es, A4, Kirchheimer Dreieck Richtung Erfurt. Zwischen Eisenach West und Eisenach Ost steht ein brennender PKW auf dem Standstreifen. A7 Ulm Richtung Füssenreute, zwischen Altenstadt und Dettingen steht ein defekter PKW. A8 Salzburg Richtung München, zwischen Bergen und Grabenstedt, ist nach einem Unfall der rechte Fahrstreifen blockiert. Die A67 Darmstadt Richtung Mannheim, so rum, ist zwischen Lorsch und Viernheimer Dreieck wegen Bauarbeiten bis Montag etwa 5 Uhr gesperrt. Die Umleitungsempfehlung ab dem Darmstädter Kreuz über die parallel verlaufende A5. Das war's. Wenn Sie unterwegs sind, kommen Sie gut an.
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0: Hallo, ich möchte kurz Danke sagen. Vielen Dank an Sie. Vor ein paar Wochen habe ich erzählt, dass ich nächste Woche heirate. Und es kamen so viele Mails und Briefe von Ihnen mit Glückwünschen an meine Verlobte und mich. Vielen, vielen Dank. Ich weiß das sehr, sehr zu schätzen. Jetzt feiern wir aber weiter. Ohne dich schlafe ich heute Nacht nicht ein. Hier ist die Münchner Freiheit.
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Jawohl! Der Grand Prix. Heute Abend ist es soweit, der ESC. Und bei deutschen Grand Prix-Titeln darf auch der Titel jetzt nicht fehlen. Texas Lightning mit No, No, Never. Auch heute Abend ganz oft gewünscht. Und wir hören ihn ja auch öfters bei uns im Programm. Ich habe mal nachgeschaut. Das ist wirklich schon 20 Jahre her, dass der Titel beim Grand Prix damals angetreten ist. Und jetzt hören

Der Countdown läuft. In gut einer Stunde steigt der 70. ESC. Lassen wir uns mal überraschen, welcher Platz dieses Jahr für uns drin ist. Unser erster Siegertitel wurde heute oft von Ihnen gewünscht und natürlich hören wir ihn. Hier ist ein bisschen Frieden im Schlagerparty-Sound.

Schlagerparty mit Kevin Wager. Das war's von mir für heute. Spaß hat's gemacht. Die Party geht direkt weiter mit der ARD Schlagerparty nonstop. Das perfekte Warm-up für den ESC heute Abend.

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1: Uhr mit Mike Oeske. Weniger Subventionen von der Bundesregierung, das fordert das Deutsche Institut für Wirtschaftsforschung. DIW-Präsident Fratscher schlägt in der Welt am Sonntag Kürzungen bei der Pendlerpauschale vor und weniger Steuervorteile für Dieselkraftstoff und Dienstwagen. Außerdem müssten die Rente reformiert und Vermögen stärker besteuert werden. In der norditalienischen Stadt Modena ist ein Mann mit einem Auto in eine Menschenmenge gefahren. Dabei wurden mindestens 8 Menschen verletzt. ARD-Reporterin Bettina Weitz.
2: Medienberichten zufolge steuerte er zunächst sein Auto in eine Menschenmenge auf dem Gehsteig, bis seine Fahrt im Schaufenster eines Geschäftes endete. Anschließend stieg er aus und versuchte zu fliehen. Dabei zog er ein Messer und bedrohte einen Passanten, der versuchte, ihn aufzuhalten. Die Polizei fasste den mutmaßlichen Täter und verhört ihn. Es soll sich um einen etwa 30-Jährigen handeln, der in Bergamo geboren wurde.
1: Im nordhessischen Bad Wildungen ist in der letzten Nacht ein Haus ausgebrannt, das seit Jahrzehnten leer steht. Dabei wurde nach Angaben der Polizei niemand verletzt. Die Feuerwehr verhinderte, dass die Flammen auf umliegende Gebäude übergriffen, darunter ein Hotel und eine denkmalgeschützte Villa. Die Ursache für das Feuer ist noch unklar. Im südhessischen Kreis Bergstraße gelten seit heute neue Regeln zur afrikanischen Schweinepest. Es ändert sich vor allem, wann, wo und wie gejagt werden darf. Von der Kreisverwaltung heißt es, Kerngebiet des Seuchengeschehens seien weiter Städte und Gemeinden wie Bensheim, Biblis, Bürstadt und Heppenheim. Am letzten Spieltag der Fußball-Bundesliga hat Eintracht Frankfurt gegen den VfB Stuttgart unentschieden 2:2 gespielt. Der VfB sicherte sich damit Champions League Platz 4. Die Eintracht beendet die Saison auf Platz 8. Aus der hr-Sportredaktion Johann Gallwitz.
3: Die schwache Eintracht verpasst zum ersten Mal seit 5 Jahren das europäische Geschäft. Hoffenheim bleibt nach einem 0:4 gegen Mönchengladbach nur die Europa League, genau wie Leverkusen nach dem 1:1 gegen Hamburg. Freiburg schlägt Leipzig mit 4:1 deutlich und sichert sich das letzte Ticket für Europa. Wolfsburg schickt St. Pauli mit einem 3:1 in die zweite Liga. Dorthin steigt auch Heidenheim nach einem 0:2 gegen Mainz ab. Beim 4:0 von Union Berlin gegen Augsburg geht es am Ende um nichts mehr, genau wie beim 2:0 von Dortmund in Bremen und dem 5:1 von Meister München gegen Köln.
1: Das waren die Nachrichten. Das Wetter: In der Nacht ist der Himmel meist nur locker bewölkt, 8 Grad auf den nordfriesischen Inseln bis minus 2 Grad im Osten. Morgen erst Sonne, später von Westen her Wolken und am Nachmittag ein paar Schauer bei 13 bis 19 Grad. Die weiteren Aussichten: Am Montag teils sonnig, teils dicht bewölkt mit Regen bis 21 Grad. Am Dienstag oft sonnig, im Osten örtlich Schauer, später von Westen her dichte Wolken und gebietsweise Regen bis 22 Grad. Die Zeit 20.03 Uhr.
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1: A4 Kirchhammer Dreieck Richtung Erfurt. Zwischen Eisenach West und Eisenach Ost steht ein brennender PKW auf dem Standstreifen, dadurch 2 Kilometer Stau. Die A67 Darmstadt Richtung Mannheim ist zwischen Lorsch und Viernheimer Dreieck wegen Bauarbeiten bis Montagmorgen etwa 5 Uhr gesperrt. Unsere Umleitungsempfehlung: Fahren Sie ab dem Darmstädter Kreuz über die parallel verlaufende A5. Und A72 Plauen Richtung Hof, zwischen der Landesgrenze und Hof Töpen steht ein brennender PKW.
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1: Uhr mit Mike Oeske. In Großbritannien fordert Ex-Gesundheitsminister Streeting den Labour-Chef und Premierminister Starmer heraus. Streeting kündigt in London an, er wolle bei einer möglichen Wahl gegen Starmer antreten. Der Regierungschef ist in der Kritik, seit die Labour-Partei bei den Kommunalwahlen schlecht abgeschnitten hatte. Einen Rücktritt lehnt Starmer ab. In der norditalienischen Stadt Modena ist ein Mann mit einem Auto in eine Menschenmenge gefahren. Dabei wurden mindestens 8 Menschen verletzt. ARD-Reporterin Bettina Weitz.
2: Medienberichten zufolge steuerte er zunächst sein Auto in eine Menschenmenge auf dem Gehsteig, bis seine Fahrt im Schaufenster eines Geschäftes endete. Anschließend stieg er aus und versuchte zu fliehen. Dabei zog er ein Messer und bedrohte einen Passanten, der versuchte, ihn aufzuhalten. Die Polizei fasste den mutmaßlichen Täter und verhört ihn. Es soll sich um einen etwa 30-Jährigen handeln, der in Bergamo geboren wurde.
1: Weniger Subventionen von der Bundesregierung. Das fordert das Deutsche Institut für Wirtschaftsforschung. DIW-Präsident Fratscher schlägt in der Welt am Sonntag Kürzungen bei der Pendlerpauschale vor und weniger Steuervorteile für Dieselkraftstoff und Dienstwagen. Außerdem müssten die Rente reformiert und Vermögen stärker besteuert werden. In Bad Wildungen ist letzte Nacht ein seit Jahrzehnten leerstehendes Haus in Flammen aufgegangen. Wie das Polizeipräsidium Nordhessen mitteilte, wurde niemand verletzt. HR-Reporter Jürgen Jenauer.
3: Rund 60 Einsatzkräfte konnten verhindern, dass das Feuer auf ein benachbartes Hotel und eine denkmalgeschützte Villa übergriff. Das jetzt völlig zerstörte Gebäude galt seit Jahren als leerstehender Lost Place, in dem sich immer wieder Personen aufgehalten oder unbefugt Zutritt verschafft hatten. Mehrere Trupps suchten deshalb das Gebäude nach Personen ab. Glücklicherweise wurde niemand gefunden.
1: Eintracht Frankfurt hat den Einzug in die Conference League verpasst. Das Team beendet die Fußball-Bundesliga-Saison auf Platz 8 nach einem 2:2 gegen den VfB Stuttgart, der sich damit einen Champions-League-Platz gesichert hat. Im Abstiegskampf hat Wolfsburg den Relegationsplatz erreicht durch ein 3:1 bei St. Pauli. St. Pauli steigt damit ab, ebenso wie Heidenheim nach einer 0:2-Niederlage gegen Mainz. Außerdem spielten München-Köln 5:1, Bremen-Dortmund 0:2, Freiburg-Leipzig 4:1, Union-Berlin-Augsburg 4:0, Mönchengladbach-Hoffenheim ebenfalls 4:0 und Leverkusen-Hamburg 1:1. Das waren die Nachrichten. Das Wetter in der Nacht 8 Grad auf den nordfriesischen Inseln bis -2 Grad im Osten. Morgen erst Sonne, später von Westen her Wolken und am Nachmittag ein paar Schauer bei 13 bis 19 Grad. Die weiteren Aussichten, am Montag teils sonnig, teils dicht bewölkt mit Regen bis 21 Grad. Am Dienstag oft sonnig, im Osten örtlich Schauer, später von Westen her dichte Wolken und gebietsweise Regen. Die Zeit 21.03 Uhr.
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1: Vorsicht bitte auf der A3 Frankfurt Richtung Köln. In Höhe Rastplatz Oberbach werden Gegenstände auf die Fahrbahn geworfen. Ich wiederhole, Vorsicht bitte auf der A3 Frankfurt Richtung Köln. In Höhe Rastplatz Oberbach werden Gegenstände auf die Fahrbahn geworfen. Vorsicht auch auf der A661 Egelsbach Richtung Oberursel zwischen Frankfurt Niedereschbach und Bad Homburger Kreuz. Dort liegen Fahrzeugteile auf der Fahrbahn im Baustellenbereich. A1 Hamburg Richtung Bremen zwischen Bockel und Stuckenborstel 1 Kilometer stockender Verkehr. A39 Salzgitter Richtung Braunschweig zwischen Bad Eggenstedt und Westerlinde ist die Richtungsfahrbahn wegen verlorener Ladung gesperrt. Und die A67 Darmstadt Richtung Mannheim ist zwischen Lorsch und Viernheimer Dreieck wegen Bauarbeiten bis Montagmorgen etwa 5 Uhr gesperrt. Unsere Umleitungsempfehlung: fahren Sie ab dem Darmstädter Kreuz über die parallel verlaufende A5.
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Hallo, da ist die Anni aus Kirchen im Allgäu. Ich hätte gerne das Lied vom Roger Whittaker. Bring mir noch einmal die Jahre zurück. Das habe ich bei euch am Sender schon mal gehört und das gefällt mir so gut.

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Hier ist Nicole Laporta aus Fulda. Ich wünsche mir den Titel Fire von Sarah Engels und grüße damit alle, die mich kennen, ganz besonders meinen netten Pflegedienst. Lima, tschüss.

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1: Uhr mit Mike Oeske. In Großbritannien fordert Ex-Gesundheitsminister Streeting den Labour-Chef und Premierminister Starmer heraus. Streeting kündigt in London an, er wolle bei einer möglichen Wahl gegen Starmer antreten. Der Regierungschef ist in der Kritik, seit die Labour-Partei bei den Kommunalwahlen schlecht abgeschnitten hatte. Einen Rücktritt lehnt Starmer ab. In der norditalienischen Stadt Modena ist ein Mann mit einem Auto in eine Menschenmenge gefahren. Dabei wurden mindestens 8 Menschen verletzt. ARD-Reporterin Bettina Weitz.
2: Medienberichten zufolge steuerte er zunächst sein Auto in eine Menschenmenge auf dem Gehsteig, bis seine Fahrt im Schaufenster eines Geschäftes endete. Anschließend stieg er aus und versuchte zu fliehen. Dabei zog er ein Messer und bedrohte einen Passanten, der versuchte, ihn aufzuhalten. Die Polizei fasste den mutmaßlichen Täter und verhört ihn. Es soll sich um einen etwa 30-Jährigen handeln, der in Bergamo geboren wurde.
1: Bei dem toten Buckelwal vor der dänischen Ostseeinsel Anholt handelt es sich um das Tier, das wochenlang in der Wismar-Bucht herumgeirrt war. An dem Wal wurde der Peilsender einer privaten Rettungsinitiative gefunden. Der Wal war vor 2 Wochen mit einem Lastkahn ins offene Meer gebracht und dort freigelassen worden. In Bad Wildungen ist letzte Nacht ein seit Jahrzehnten leerstehendes Haus in Flammen aufgegangen. Wie das Polizeipräsidium Nordhessen mitteilte, wurde niemand verletzt. HR-Reporter Jürgen Jenauer.
3: Rund 60 Einsatzkräfte konnten verhindern, dass das Feuer auf ein benachbartes Hotel und eine denkmalgeschützte Villa übergriff. Das jetzt völlig zerstörte Gebäude galt seit Jahren als leerstehender Lost Place, in dem sich immer wieder Personen aufgehalten oder unbefugt Zutritt verschafft hatten. Mehrere Trupps suchten deshalb das Gebäude nach Personen ab. Glücklicherweise wurde niemand gefunden.
1: Eintracht Frankfurt hat den Einzug in die Conference League verpasst. Das Team beendet die Fußball-Bundesliga-Saison auf Platz 8 nach einem 2:2 gegen den VfB Stuttgart, der sich damit einen Champions League-Platz gesichert hat. Im Abstiegskampf hat Wolfsburg den Relegationsplatz erreicht durch ein 3:1 bei St. Pauli. St. Pauli steigt damit ab, ebenso wie Heidenheim nach einer 0:2 Niederlage gegen Mainz. Außerdem spielten München-Köln 5:1, Bremen-Dortmund 0:2, Freiburg-Leipzig 4:1, Union-Berlin-Augsburg 4:0, Mönchengladbach-Hoffenheim ebenfalls 4:0 und Leverkusen-Hamburg 1:1. Das waren die Nachrichten. Das Wetter. In der Nacht ist der Himmel meist nur locker bewölkt, 8 Grad auf den nordfriesischen Inseln bis minus 2 Grad im Osten. Morgen erst Sonne, später von Westen her Wolken und am Nachmittag ein paar Schauer bei 13 bis 19 Grad. Die weiteren Aussichten: am Montag teils sonnig, teils dicht bewölkt mit Regen bis 21 Grad. Am Dienstag oft sonnig, im Osten örtlich Schauer, später von Westen her dichte Wolken und gebietsweise Regen bis 22 Grad. Es ist 22.03 Uhr.
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1: Vorsicht bitte auf der A31 Emden Richtung Leer. Zwischen der Moor und Feenhusen liegen Gegenstände. Vorsicht bitte auch auf der A31 Leer Richtung Emden. Zwischen der Moor und Riepe befindet sich eine ungesicherte Unfallstelle. Vorsicht bitte auf der B20 Straubing Richtung Pilsen. Zwischen Park Stetten und der A3 Straubing steht ein unbeleuchtetes Fahrzeug. Vorsicht bitte auf der B217 Springe Richtung Hannover. Zwischen Evestorf und Sorsum liegt ein Tier auf der Fahrbahn. Vorsicht bitte auf der A7 Ulm Richtung Würzburg. Zwischen Wörnitz und Bad Windsheim liegt ein Reh. Achtung in beiden Richtungen auf der A1 Bremen Richtung Osnabrück. Zwischen Bremen-Brinkum und dem Dreieck Stur werden Gegenstände auf die Fahrbahn geworfen. Ich wiederhole, Achtung in beiden Richtungen auf der A1 Bremen Richtung Osnabrück, zwischen Bremen-Brinkum und dem Dreieck Stur werden Gegenstände auf die Fahrbahn geworfen. Vorsicht auf der A9 Richtung Berlin, zwischen Dittersdorf und Triptis sind Rehe auf der Fahrbahn. Vorsicht bitte auf der A24 Hamburg Richtung Berlin. In der Ausfahrt Wörbelin befindet sich eine ungesicherte Unfallstelle. Und Vorsicht bitte auf der B2 Donauwörth Augsburg Richtung Donauwörth. Zwischen Hangbrücke Schellenberg und Donauwörth Parkstadt liegt ein Reh.
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1: Ja, hallo, hier ist Sonja Hartmann aus Bielefeld. Ich möchte für meine liebe Nachbarin Jutta, weil sie immer für mich da ist und für mich Getränke besorgt, das Lied von Tommy Steiner, weil du bei mir bist, spielen. Dankeschön.

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Hallo, hier ist die Silvi aus Korbach. Ich würde mich heute sehr gerne auf die Amigos freuen mit Matador. Vielen Dank.

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1: Uhr mit Mike Oeske. Innenminister warnen vor möglicher AfD-Regierung in Sachsen-Anhalt. Thüringens Innenminister Mayer von der SPD sagte dem Handelsblatt, es bestehe das Risiko, dass geheime Sicherheitsinformationen nach Russland oder in rechtsextreme Kreise gelangten. Aus der Nachrichtenredaktion Sven Weingärtner.
2: Auch Brandenburgs Innenminister Jan Redmann von der CDU sieht dadurch erhebliche Risiken für die Sicherheit aller Menschen in Deutschland. Hessens Innenminister Roman Poseck, ebenfalls CDU, sprach sich dafür aus, Vorbereitungen für den Worst Case zu treffen. In Sachsen-Anhalt wird im September ein neuer Landtag gewählt. Die vom Landesverfassungsschutz als gesichert rechtsextremistisch eingestufte AfD liegt in Umfragen deutlich vor der CDU.
1: In Großbritannien fordert Ex-Gesundheitsminister Streeting den Labour-Chef und Premierminister Starmer heraus. Streeting kündigt in London an, er wolle bei einer möglichen Wahl gegen Starmer antreten. Der Regierungschef ist in der Kritik, seit die Labour-Partei bei den Kommunalwahlen schlecht abgeschnitten hatte. Einen Rücktritt lehnt Starmer ab. In der norditalienischen Stadt Modena ist ein Mann mit einem Auto in eine Menschenmenge gefahren. Dabei wurden 8 Menschen verletzt. Der Fahrer versuchte anschließend zu fliehen, wurde aber festgenommen und von der Polizei verhört. Es soll sich um einen 30-Jährigen aus der Gegend handeln. In Bad Wildungen ist letzte Nacht ein seit Jahrzehnten leerstehendes Haus in Flammen aufgegangen. Wie das Polizeipräsidium Nordhessen mitteilte, wurde niemand verletzt. HR-Reporter Jürgen Jenauer.
3: Rund 60 Einsatzkräfte konnten verhindern, dass das Feuer auf ein benachbartes Hotel und eine denkmalgeschützte Villa übergriff. Das jetzt völlig zerstörte Gebäude galt seit Jahren als leerstehender Lost Place, in dem sich immer wieder Personen aufgehalten oder unbefugt Zutritt verschafft hatten. Mehrere Trupps suchten deshalb das Gebäude nach Personen ab. Glücklicherweise wurde niemand gefunden.
1: Eintracht Frankfurt verpasst Europacup. Das Team beendet die Fußball-Bundesliga-Saison auf Platz 8 nach einem 2:2 gegen den VfB Stuttgart, der damit einen Champions-League-Platz sicher hat. Im Abstiegskampf hat Wolfsburg die Relegation erreicht durch ein 3:1 bei St. Pauli. St. Pauli steigt ab, ebenso wie Heidenheim nach einer 0:2-Niederlage gegen Mainz. Außerdem spielten München-Köln 5:1, Bremen-Dortmund 0:2, Freiburg-Leipzig 4:1, Union-Berlin-Augsburg 4:0, Mönchengladbach-Hoffenheim ebenfalls 4:0 und Leverkusen-Hamburg 1:1. Das waren die Nachrichten. Das Wetter: in der Nacht 8 Grad auf den nordfriesischen Inseln bis -2 Grad im Osten. Morgen erst Sonne, später von Westen her Wolken und am Nachmittag ein paar Schauer bei 13 bis 19 Grad. Die weiteren Aussichten: am Montag teils sonnig, teils dicht bewölkt mit Regen bis 21 Grad. Am Dienstag oft sonnig, später von Westen her dichte Wolken und gebietsweise Regen bis 22 Grad. Die Zeit 23.03 Uhr.
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1: Vorsicht bitte auf der A3 Würzburg Richtung Frankfurt. Zwischen Würzburg-Kist und Dreieck Würzburg-West liegen Gegenstände. Vorsicht bitte auf der A7 Hamburg Richtung Hannover. Zwischen Galstorf und Egestorf liegt ein Tier. Vorsicht bitte auf der A14 Schwerin Richtung Wismar. Zwischen Kreuz Schwerin und Schwerin-Ost. Dort liegt ebenfalls ein Tier. Vorsicht bitte in beiden Richtungen auf der A23 Hamburg Richtung Heide. Zwischen Hohenfeld und Lägerdorf laufen Tiere. Vorsicht auf der A25 Geesthacht Richtung Hamburg. Zwischen Allermöhe und dem Dreieck Hamburg Südost liegt ein Fuchs. Vorsicht bitte auf der A8 München Richtung Stuttgart. Zwischen Adelsried und Sussmarshausen Gefahr durch mehrere Fahrzeugteile. Vorsicht bitte auf der A8 München Richtung Stuttgart. Zwischen Adelsried und Zusmarshausen steht ein defekter PKW. Und Vorsicht bitte auf der B8 Regensburg Richtung Plattling. Zwischen Eiterhofen und Straßkirchen befindet sich eine ungesicherte Unfallstelle.
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1: Monika Pletsch aus Rosbach-Rotheim. Ich wünsche mir das Lied von Uwe Busse. Es war der Sommer 76.

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0: Die Nachrichten. Null Uhr mit Mike Oeske. Innenminister warnen vor möglicher AfD-Regierung in Sachsen-Anhalt. Thüringens Innenminister Mayer von der SPD sagte dem Handelsblatt, es bestehe das Risiko, dass geheime Sicherheitsinformationen nach Russland oder in rechtsextreme Kreise gelangten. Aus der Nachrichtenredaktion Sven Weingärtner.
1: Auch Brandenburgs Innenminister Jan Redmann von der CDU sieht dadurch erhebliche Risiken für die Sicherheit aller Menschen in Deutschland. Hessens Innenminister Roman Poseck, ebenfalls CDU, sprach sich dafür aus, Vorbereitungen für den Worst Case zu treffen. In Sachsen-Anhalt wird im September ein neuer Landtag gewählt. Die vom Landesverfassungsschutz als gesichert rechtsextremistisch eingestufte AfD liegt in Umfragen deutlich vor der CDU.
0: In Großbritannien fordert Ex-Gesundheitsminister Streeting den Labour-Chef und Premierminister Starmer heraus. Streeting kündigt in London an, er wolle bei einer möglichen Wahl gegen Starmer antreten. Der Regierungschef ist in der Kritik, seit die Labour-Partei bei den Kommunalwahlen schlecht abgeschnitten hatte. Einen Rücktritt lehnt Starmer ab. In der norditalienischen Stadt Modena ist ein Mann mit einem Auto in eine Menschenmenge gefahren. Dabei wurden 8 Menschen verletzt. Der Fahrer versuchte anschließend zu fliehen, wurde aber festgenommen und von der Polizei verhört. Es soll sich um einen 30-Jährigen aus der Gegend handeln. Im nordhessischen Bad Wildungen ist in der letzten Nacht ein Haus ausgebrannt, das seit Jahrzehnten leer steht. Dabei wurde nach Angaben der Polizei niemand verletzt. Die Feuerwehr verhinderte, dass die Flammen auf umliegende Gebäude übergriffen, darunter ein Hotel und eine denkmalgeschützte Villa. Die Ursache für das Feuer ist noch unklar. Am letzten Spieltag der Fußball-Bundesliga hat Eintracht Frankfurt gegen den VfB Stuttgart unentschieden 2:2 gespielt. Der VfB sicherte sich damit Champions League Platz 4. Die Eintracht beendet die Saison auf Platz 8. Aus der hr-Sportredaktion Johann Gallwitz.
2: Die schwache Eintracht verpasst zum ersten Mal seit 5 Jahren das europäische Geschäft. Hoffenheim bleibt nach einem 0:4 gegen Mönchengladbach nur die Europa League, genau wie Leverkusen nach dem 1:1 gegen Hamburg. Freiburg schlägt Leipzig mit 4:1 deutlich und sichert sich das letzte Ticket für Europa. Wolfsburg schickt St. Pauli mit einem 3:1 in die zweite Liga. Dorthin steigt auch Heidenheim nach einem 0:2 gegen Mainz ab. Beim 4:0 von Union Berlin gegen Augsburg geht es am Ende um nichts mehr, genau wie beim 2:0 von Dortmund in Bremen und im 5:1 von Meister München gegen Köln.
0: Das waren die Nachrichten. Das Wetter: in der Nacht 8 Grad auf den nordfriesischen Inseln bis -2 Grad im Osten. Tagsüber erst Sonne, am Nachmittag ein paar Schauer, 13 bis 19 Grad. Die weiteren Aussichten: am Montag teils sonnig, teils dicht bewölkt mit Regen bis 21 Grad. Am Dienstag oft sonnig, im Osten örtlich Schauer, später von Westen her dichte Wolken und gebietsweise Regen bis 22 Grad. Die Zeit, es wird jetzt 0:03 Uhr.
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1: Um 1 Uhr mit Gabriela Kühne. In der norditalienischen Stadt Modena ist ein Mann mit einem Auto in eine Menschenmenge gerast. Nach Angaben der Behörden wurden mindestens 8 Menschen verletzt, davon 4 schwer. Für das ARD-Studio Rom, Bettina Weitz.
2: Medienberichten zufolge steuerte er zunächst sein Auto in eine Menschenmenge auf dem Gehsteig, bis seine Fahrt im Schaufenster eines Geschäftes endete. Anschließend stieg er aus und versuchte zu fliehen. Dabei zog er ein Messer und bedrohte einen Passanten, der versuchte, ihn aufzuhalten. Die Polizei fasste den mutmaßlichen Täter und verhört ihn. Es soll sich um einen etwa 30-Jährigen handeln, der in Bergamo geboren wurde.
1: Die USA wollen russisches Öl wieder sanktionieren. In den letzten Wochen galt eine Ausnahmeregelung, dass russisches Öl, das sich schon auf Tankern befand, verkauft werden durfte. Damit wollten die USA die Energiemärkte beruhigen, weil Öl durch den Iran-Krieg so teuer geworden war. Jetzt ist die Ausnahmeregelung ausgelaufen und soll nicht verlängert werden. Die dänischen Behörden haben im Moment keine Pläne, den vor der Insel Anholt angespülten toten Buckelwal zu bergen. Sie warnten davor, sich dem Tier zu nähern. Jan Busche aus der Nachrichtenredaktion berichtet, warum ein Sicherheitsabstand eingehalten werden sollte.
3: Die Fachleute sagen, dass Explosionsgefahr besteht, denn aus dem toten Wal treten Gase aus. Außerdem könne das Tier Krankheiten übertragen. Seit gestern steht fest, dass es sich bei dem Buckelwal um dasselbe Tier handelt, das wochenlang immer wieder in der Wismarer Bucht gestrandet war. Ein am Wal angebrachter Tracker hat Gewissheit gebracht. Eine private Initiative hatte das Tier Ende April in einer umstrittenen Aktion Richtung Nordsee geschleppt und Anfang Mai vor der Nordspitze Dänemarks ins Meer ausgesetzt. Warum der Wal schließlich gestorben ist, ist unklar.
1: Der FC St. Pauli steigt in die 2. Fußball-Bundesliga ab. Am letzten Erstligaspieltag verloren die Hamburger gegen den VfL Wolfsburg mit 1:3. Die Wolfsburger bleiben damit auf Platz 16 und spielen in der Relegation um den Klassenerhalt. Abgestiegen ist auch Heidenheim nach einem 0:2 gegen Mainz. Neben Bayern München, Dortmund und Leipzig hat sich Stuttgart für die Champions League qualifiziert nach einem 2:2 in Frankfurt. Hoffenheim und Leverkusen spielen in der kommenden Saison in der Europa League. Das waren die Nachrichten. Das Wetter in Deutschland. Heute Nacht, nach anfänglichen Schauern, teils klar, teils wolkig und oft trocken, Werte zwischen +8 und -2 Grad. Tagsüber Sonne und Wolken im Wechsel, vereinzelt Schauer, im Westen mehr Wolken und einzelne Gewitter, maximal 13 bis 20 Grad. Und am Montag im Westen Schauer und Gewitter, im Osten freundlich und trocken, 12 bis 22 Grad, am Dienstag wechselhaft bei 16 bis 22 Grad. Die Zeit, es ist 1.03 Uhr.
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1: Um 2 Uhr mit Gabriela Kühne. Bulgarien hat den 70. Eurovision Song Contest gewonnen. Die 27-jährige Sängerin Dara erhielt am Abend bei der Live-Show in Wien für ihren Partyhit Banga Ranga die mit Abstand meisten Punkte. Aus Wien, Oliver Schosch.
2: Es war ein sensationeller Sieg für Dara aus Bulgarien mit riesigem Abstand. Sie holte 516 Punkte, 173 Punkte mehr als der zweitplatzierte Noam Betan aus Israel. Bulgarien bekam sowohl die meisten Jurystimmen als auch die meisten Publikumsstimmen. Der große Favorit Finnland landete